0: Und das mit Andreas Grunwald. Angenehme Nacht. Guck mal, Tag hat noch gar nicht angefangen. Ich habe schon wieder eine Frage an euch. Ne? Was ist lustig und zieht durch 6 Städte in NRW? Richtig, das Comedy Camp. Ihr seid ja richtig auf Zack heute Nachbar. Die Tour, die startet am 4. Oktober in Bergheim. Und da ist dann unter anderem Bastian Bielendorfer mit dabei. Und was der da so vom Stapel lässt, das hören wir uns gleich mal an. 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

0: knistert das da am Ende. Ich muss mal die Plattennadel auswechseln. 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
3: Ich habe eine neue Partnerin kennengelernt. Ich bin jetzt schon seit einigen Jahren mit einer wirklich fantastischen Frau zusammen. Allerdings musste ich letztens als Gamechanger meines Lebens feststellen, dass es einen Grund gibt, warum diese Frau sich in mich verliebt hat. Die hat nämlich überhaupt keinen Geschmack. Wirklich gar keinen Geschmack. Das überrascht jetzt viele hier nicht, das spüre ich gerade schon. Aber es war für mich, also meine Frau ist überraschenderweise eine sehr gut aussehende Frau. Sie ist wirklich so eine klassische 10. Kennt ihr diese Einteilung? 10? 10 bedeutet also von Gott an einem guten Tag aus einem Stück Marmor geschlagen. Wirklich. Und ich bin eine 4. Also ich bin jetzt keine 1 so, weiß ich nicht, passt bei den Goonies aufs Piratenschiff auf oder so. Ich bin so eine klassische 4. Ich bin so ein besser als nix Mann. So an Karneval, nach 6 Kölsch, ich alleine auf der Tanzfläche, guckst als Frau rüber und denkst, ja, besser als nix.
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0: das Wetter.
1: Ja, mal mehr, mal weniger Wolken. So geht's jetzt durch die Nacht. Dazu ist auch mal ein bisschen Regen möglich. Temperaturen, die liegen gerade so zwischen 16 und 13 Grad. Der Montag, der macht dann eher ungemütlich weiter. Da geht's stark bewölkt los. Später kommen dann Schauer und Gewitter noch mit dazu. Vielleicht auch mal Starkregen oder Sturmböen. Und das dann alles heute bei 23 Grad.
0: NRW Verkehr.
2: Zurzeit liegen uns keine Meldungen vor. Wir wünschen allen unterwegs gute Fahrt.
1: Ja, und weiter geht's durch die Nacht. Hallo zusammen, ich spendiere euch da jetzt mal drei Hits am Stück. Und da sind dann auch direkt mal drei verschiedene Jahrzehnte mit vertreten. Geht gleich durch die 90er mit den Spin Doctors und Two Princes. Aktuell wird's mit Loy und David Prentice. Und der 2000er, der kommt jetzt hier von Christina Aguilera.
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0: Ach ja, zum Schluss klingt sie so ein bisschen nach Ich hab's auch nicht leicht. Holly Humberstone, nach wie vor sehr schöne Nummer, To Love Somebody. Und jetzt greifen wir für euch hier nochmal in die frische Theke.
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2: Bei uns, Juno Ras, featuring Daddy DJ, Flipside.

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1: Ich bin Thomas Brock. Das US-Militär hat Medienberichten zufolge erstmals seit Ende Juli wieder Angriffe im Iran geflogen. Ziel seien zwei iranische Raketenwerfer auf der Insel Larak gewesen, berichten etwa die Sender Fox News und CBS News unter Berufung auf einen US-Beamten.
2: Seit Wochen herrschte Ruhe zwischen den Kriegsparteien USA und Iran, allerdings gab es auch keinerlei Verhandlungsfortschritte. Jetzt startete das US-Militär wieder Angriffe, vor allem um zu verhindern, dass der Iran weitere Seeminen in der Straße von Hormuz verteilt. Präsident Trump behauptet, der Handelsweg sei von allen Minen geräumt und er hat gedroht, alle Schiffe zu zerstören, die in der Meerenge Seeminen legen. Trump beteuert auch, dass der Iran bezwungen und die Straße von Hormuz offen sei, allerdings liegt der Schiffsverkehr dort weiterhin ziemlich breit. Aus den USA, Tina Eck.
1: Wie sieht die angekündigte Reaktion auf den versuchten Sprengstoffanschlag am Flughafen Leipzig-Halle aus? Die Bundesregierung will darauf bald eine Antwort geben. Das bestätigte Kanzler Merz nochmal in der ARD. Demnach laufen dazu aktuell Abstimmungen mit den Partnern.
3: Die ist abgestimmt. Die wird in diesen Tagen auch final abgestimmt mit der Europäischen Union, mit den NATO-Partnern. Es wird eine Reaktion aus Deutschland sein, aber die Partner in der Europäischen Union und in der NATO werden davon nicht überrascht.
1: Bundeskanzler Merz. Eine mit Sprengstoff präparierte Drohne war Anfang August im Sicherheitsbereich des Flughafens zwischen ukrainischen Frachtmaschinen entdeckt worden. Nach dem Fährunglück vor Zypern mit mindestens 8 Toten sind der Kapitän und 7 Crewmitglieder festgenommen worden. Die Behörden kündigten an, mögliche Versäumnisse umfassend zu untersuchen. Die Rettungsarbeiten dauern an, nach zahlreichen Menschen wird noch gesucht. Die Fähre war kurz nach dem Auslaufen aus Kyrenia in Nordzypern gekentert, nachdem Wasser eingedrungen war. In der Fußball-Bundesliga hat der FC Schalke 04 ein bitteres Comeback erlebt. Der Aufsteiger verlor zum Saisonstart beim FC Augsburg mit 0:3. Außerdem gewann der SC Freiburg gegen Werder Bremen mit 4:1. Und die deutschen Hockeyherren sind zum 4. Mal Weltmeister. Im Finale in Belgien setzte sich das Team mit 1:0 gegen Spanien durch.
4: Das Wetter.
5: Wetter ist sauer, das Montag ist grau, immer wieder nass heute, stürmisch teilweise und es kann auch gewittern. Immerhin, es bleibt halbwegs warm, maximal bis 24 Grad heute.
6: NRW Verkehr.
7: Zurzeit liegen uns keine Meldungen vor. Wir wünschen allen unterwegs gute Fahrt.
5: Sebastian Pulli hier, tiefste Nacht, die Phase, wo das Hirn manchmal ein bisschen depressiv wird. Da hat man seine Tiefs, ist tatsächlich wahr, ist auch wissenschaftlich erwiesen. Und vielleicht brauchen wir da so eine beruhigende große Schwester, die sagt, es kommt alles in Ordnung. Die gibt's jetzt, Leonie, die singt Don't Worry.
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0: Thema jetzt hier im Sendeplan: Enten auf Kreuzfahrtschiffen. Ich habe erst gedacht, die Kollegen hätten das R in Entern vergessen, aber nein, es geht wirklich um Enten.
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0: Und zwar um Quietscheentchen. Eine Geschichte, die sehr nett angefangen hat, aber inzwischen so eskaliert ist, dass es richtig Ärger gibt. Fangen wir aber von vorne an. Kollegin Natascha Wittmark, warum Enten auf Kreuzfahrtschiffen?
2: Ja, das ist eigentlich nur ein lustiger Social-Media-Trend gewesen, aber der ist so ein bisschen ausgeartet. Also Kreuzfahrtpassagiere verstecken diese kleinen gelben Badeenten zum Spaß auf Schiffen. Andere Passagiere können sie dann finden und mitnehmen oder wieder verstecken. Dazu wird dann so eine kleine Notiz hinterlassen und das wird dann auch auf Social Media geteilt. Es geht da einfach darum zu schauen, wie weit und wohin so eine kleine Ente reist. Gestartet ist das wohl, weil mal ein kleines Mädchen in den USA damit angefangen hat. Das haben dann andere einfach weitergemacht.
0: Das ist ja erstmal wirklich süß, aber wie kann sowas, also wie können Quietscheentchen eskalieren, indem es zu viele werden?
2: Richtig, zu viele und das ist ein Problem. Die Masse an Enten treibt die Crew langsam in den Wahnsinn. Ja, so schreibt es eine Reederei in einem Newsletter an ihre Passagiere. Sie kommen mit dem Entsorgen nicht mehr hinterher. Außerdem werden sie wohl auch an so absurden Orten versteckt, dass sie teilweise ein Sicherheitsrisiko sind. Deshalb dürfen keine Enten mehr aufs Schiff gebracht werden.
0: Okay, keine Enten mehr aufs Schiff. Das ist die Service-Info für euren Nachtzieher jetzt mit

0: das Wetter.
1: Freuen wir uns eigentlich noch über Regen oder sind die heißen Sommertage schon wieder zu weit weg? Immer wieder nass heute, graue Wolken, stürmisch ist es teilweise und es kann auch gewittern. Aber es bleibt halbwegs warm, 24 Grad maximal.
0: NRW Verkehr.
2: Zurzeit liegen uns keine Meldungen vor. Wir wünschen allen unterwegs gute Fahrt.
1: Sebastian Pulli hier und wenn man Jason Derulo und richtig viel Ecstasy in einen Mixer wirft und einmal gut durchmischt, dann kommt raus Tayo Cruz. Den gibt's jetzt mit Dynamite. Komm gut durch die Nacht.
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0: Der offizielle WM-Song und auch inzwischen offiziell erfolgreichster Sommerhit dieses Jahres, Shakira, Burner Boy, Die Die.
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0: Und jetzt was ganz Frisches, eine neue kleine Nachtmusik jetzt. Ein Track, der treibt einmal schön an mit so einem schönen pumpenden Bass, hat aber auch gleichzeitig so eine entspannte Gemütlichkeit. Muss man erstmal zusammenbringen, das beides. Von Moskenner, darf er auch deshalb selber ansagen.
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1: Ich bin Thomas Brockt. Wer ist für den versuchten Anschlag mit einer Sprengstoffdrohne verantwortlich, die Anfang August auf dem Flughafen Leipzig-Halle in der Nähe ukrainischer Frachtmaschinen entdeckt wurde? Schon bald will die Bundesregierung dazu Angaben machen. Die Ermittlungen stünden kurz vor dem Abschluss, sagte Kanzler Merz im ARD-Sommerinterview.
2: Die Bundesregierung stimmt ihre angekündigte Reaktion auf den versuchten Sprengstoffanschlag demnach aktuell mit europäischen Partnern und innerhalb der NATO ab. Es werde eine Reaktion aus Deutschland sein, aber die Partner würden davon nicht überrascht werden. Auf die Frage, ob Deutschland überhaupt angemessen reagieren könnte, sollte sich eine Urheberschaft Russlands herausstellen, antwortete der Kanzler. Warten wir mal ab, was angemessen reagieren heißt. Aus Regierungskreisen ist zu hören, in einem so gravierenden Fall sei es mit der Ausweisung von einem oder zwei Diplomaten nicht getan. Dirk Zeitler, Nachrichtenredaktion.
1: Das US-Militär hat Medienberichten zufolge erstmals seit Ende Juli wieder Ziele im Iran angegriffen. Es nahm dabei zwei Raketenwerfer auf der Insel Larak ins Visier, wie unter anderem die Sender Fox News und CBS berichten. Sie sollten daran gehindert werden, neue Seeminen in der Straße von Hormuz zu legen, hieß es. Die iranischen Revolutionsgarden drohten mit Vergeltung und griffen bereits US-Stützpunkte in Jordanien an. Nach dem Fährunglück vor Nordzypern mit mindestens 8 Toten sind der Kapitän und 7 Crewmitglieder festgenommen worden. Die Rettungsarbeiten dauern an, nach zahlreichen Menschen wird noch gesucht. Die Fähre war kurz nach dem Auslaufen gekentert, nachdem Wasser eingedrungen war.
3: Plötzlich hat sich das Schiff zur Seite geneigt. Menschen sprangen panisch auf und suchten nach Rettungswesten. Einige versuchten, Scheiben einzuschlagen, um aus dem sinkenden Schiff herauszukommen. An Bord herrschte Chaos, berichtet ein Überlebender. Warum Wasser in das Schiff eindringen konnte, ist bislang unklar. Die Hoffnung, weitere Überlebende zu finden, schwindet. Aus Athen, Takis Safos.
1: In der Fußball-Bundesliga hatte FC Schalke 04 ein bitteres Comeback erlebt. Der Aufsteiger verlor zum Saisonstart beim FC Augsburg mit 0:3. Zuvor hatte der SC Freiburg gegen Werder Bremen mit 4:1 gewonnen.
4: Das Wetter.
5: So, neue Woche. Willkommen im Herbst offenbar. Viele Wolken unterwegs heute. Es kann immer wieder Regen geben. Stürmisch ist auch teilweise und Gewitter sind auch drin. Das Ganze bei bis 24 Grad maximal.
6: NRW Verkehr.
7: Zurzeit liegen uns keine Meldungen vor. Wir wünschen allen unterwegs gute Fahrt.
5: Sebastian Pulli hier. Frage zum Schulstart diese Woche. Kriegen schlaue Kinder eigentlich immer noch aufs Maul heutzutage? Falls ja, hier zum Trost für euch. Mr. Know-it-all heißt Herr Besserwisser. Aber das habt ihr ja schon gewusst.
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0: Das Wetter.
1: Wetter ist sauer, das Montag ist grau, immer wieder nass heute, stürmisch teilweise und es kann auch gewittern. Immerhin, es bleibt halbwegs warm, maximal bis 24 Grad heute.
0: NRW Verkehr.
2: A1 Dortmund-Köln zwischen Wuppertal-Langerfeld und Wuppertal-Ronsdorf. 1 Kilometer Stau, 10 Minuten Zeitverlust. Und A30 Osnabrück-Rheine zwischen Hörstel und Rheine. 2 Kilometer stockender Verkehr, 34 Minuten Verzögerung. Wir wünschen allen unterwegs gute Fahrt.
1: Sebastian Bulli hier und jetzt. What doesn't kill you makes you stronger. Was dich nicht tötet, macht dich stärker. Weiß ich nicht, vielleicht macht es dich auch einfach nur für immer komplett innerlich und äußerlich kaputt und toddepressiv. Aber das wäre dann halt auch nur ein mittelerfolgreicher Popsong. Kelly Clarkson jetzt, einen schönen Montag.
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0: So, Urlaub ist rum. Was jetzt wirklich super wäre, Urlaub.
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0: Sieht Atze Schröder ähnlich, hat ja gestern Abend noch gearbeitet bei unserem großen Comedy Camp XXL in Münster. Aber er hätte auch schon wieder Lust auf Pause.
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3: Ja, nee, ist klar. Geht's euch eigentlich auch so? Also, ich könnte schon wieder. Ja, das ist jetzt auch der beste Zeitpunkt, es zu tun. Ja, ganz ungeniert. Mein Gott, ist doch nichts dabei. Das machen die anderen doch auch. Jetzt den Sommerurlaub 2027 buchen. Ja, sicher. Wie lange willst du noch warten? Bis alles wieder ausgebucht ist? Hier, ich war gestern im Netto. Knaller Angebot. 2 Wochen türkische Riviera, 3 Sterne plus, all inclusive, Getränke fletschern drin mit landestypischen Cocktails und Longdrinks. Ja, jetzt haltet euch fest, für 2 Personen 3,99 inklusive Flug und Transfer. So, und jetzt kommt ihr. Ja, da muss man noch zuschlagen. Zu Hause bleiben wäre teurer. Wirklich, sein Sparfuchs bucht den nächsten Sommerurlaub jetzt noch, bevor du die Reklamationsmail vom diesjährigen Sommerurlaub abschickst. So bleibst du im Urlaubsfeeling und entgehst der Inflation. Ey, wie geil ist das denn? Das sind, rechne mal nach, pro Person gerade mal 14,28 Euro. Flug schon drin. Dafür kriegst du zu Hause gerade mal einen Schnitzel mit Pommes und Mayo. Ja, oder 2 Flaschen Küstennebel aus dem Trinkgut.
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1: Ich bin Thomas Brock. Das US-Militär hat Medienberichten zufolge erstmals seit Ende Juli wieder Angriffe im Iran geflogen. Ziel seien zwei iranische Raketenwerfer auf der Insel Larak gewesen, berichten etwa die Sender Fox News und CBS News unter Berufung auf einen US-Beamten.
2: Seit Wochen herrschte Ruhe zwischen den Kriegsparteien USA und Iran, allerdings gab es auch keinerlei Verhandlungsfortschritte. Jetzt startete das US-Militär wieder Angriffe, vor allem um zu verhindern, dass der Iran weitere Seeminen in der Straße von Hormuz verteilt. Präsident Trump behauptet, der Handelsweg sei von allen Minen geräumt und er hat gedroht, alle Schiffe zu zerstören, die in der Meerenge Seeminen legen. Trump beteuert auch, dass der Iran bezwungen und die Straße von Hormuz offen sei, allerdings liegt der Schiffsverkehr dort weiterhin ziemlich breit. Aus den USA, Tina Eck.
1: Wie sieht die angekündigte Reaktion auf den versuchten Sprengstoffanschlag am Flughafen Leipzig-Halle aus? Die Bundesregierung will darauf bald eine Antwort geben, das bestätigte Kanzler Merz nochmal in der ARD. Demnach laufen dazu aktuell Abstimmungen mit den Partnern.
3: Die ist abgestimmt, die wird in diesen Tagen auch final abgestimmt mit der Europäischen Union, mit den NATO-Partnern. Es wird eine Reaktion aus Deutschland sein, aber die Partner in der Europäischen Union und in der NATO werden davon nicht überrascht.
1: Bundeskanzler Merz. Eine mit Sprengstoff präparierte Drohne war Anfang August im Sicherheitsbereich des Flughafens zwischen ukrainischen Frachtmaschinen entdeckt worden. Unter den durch Schüsse bei einem Techno-Festival in der Schweiz verletzten Opfern ist auch eine deutsche Frau. Das teilte die Aargauer Kantonspolizei mit. Bei den anderen 4 Verletzten handele es sich um Schweizer Männer. Durch die Schüsse war gestern früh eine 22-jährige Italienerin getötet worden. Der oder die Täter sind weiter auf der Flucht. Es läuft eine Großfahndung. Das Motiv für die Tat ist noch unklar. Die Polizei geht davon aus, dass es sich entweder um einen Terrorakt, einen Amoklauf oder eine Abrechnung im kriminellen Milieu handelt. In der Fußball-Bundesliga hat der FC Schalke 04 ein bitteres Comeback erlebt. Der Aufsteiger verlor zum Saisonstart beim FC Augsburg mit 0:3. Außerdem gewann der SC Freiburg gegen Werder Bremen mit 4:1.
4: Das Wetter.
5: Freuen wir uns eigentlich noch über Regen oder sind die heißen Sommertage schon wieder zu weit weg? Immer wieder nass heute, graue Wolken, stürmisch ist es teilweise und es kann auch gewittern. Aber es bleibt halbwegs warm, 24 Grad maximal.
6: NRW Verkehr.
7: A30 Osnabrück-Rheine zwischen Hürstel und Rheine 3 Kilometer Stau, 7 Minuten Zeitverlust. Und A42 Dortmund-Kamp-Lindfort zwischen Oberhausen-Zentrum und Oberhausen-Buschhausen 1 Kilometer stockender Verkehr. Wir wünschen allen unterwegs gute Fahrt.
5: Sebastian Bulli hier und bevor die Schule wieder anfängt diese Woche und der alte Feind, der 6 Wochen still war, wieder schreit, morgen für morgen, der Handywecker und die Kinder brutalst aus dem Bett jagt, die Sicherheit des eigenen Bettes und Hauses jetzt in Musik gegossen, das ist Home. Einen schönen Montag.
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0: Ja, vielleicht fühlen wir uns auch eher klein um die frühe Uhrzeit. Der Montag, erstmal gucken, ob der Kopf noch dran ist. Und dann die wichtigsten Infos.
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0: So, Kollege Niklas Lünebach, einiges los diese Woche. Wir hätten da zum Beispiel was ganz, ganz Fantastisches.
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0: Dann natürlich nach 6 Wochen Schonzeit diese Woche ja wieder Schule.
2: Genau, und wir begleiten euch da heute und die nächsten Tage. Was soll in die Brotdose? Wie war Schule früher versus heute? Und einfach alles rund um die Schule und wie ihr eure Kids dann darauf vorbereitet, ja, dass es eben am Mittwoch schon wieder losgeht, ne?
0: So, und hinten raus noch ein Thema, das wird wahrscheinlich mehr so mittelschön, ne?
2: Ja, heute stellt die Landwirtschaftskammer NRW die vorläufigen Ernteergebnisse dieses Jahr mit. Und da haben die Bauern bei uns schon signalisiert, ja, das fällt wohl nicht ganz so gut aus, ne? Klar, es war sehr heiß und trocken, es gab kaum Regen. Wie das genau auf die Ernte auswirkt und was das für uns bedeutet, da haben wir dann den Tag über auch einen Blick drauf.
0: So, haben wir soweit erstmal alles Wichtige auf dem Schirm. Jetzt gerne geistig wieder zurück ins Wochenende mit The Weeknd, Dancing in the Flames. Einen schönen Montag.

0: Das Wetter.
1: So, neue Woche. Willkommen im Herbst offenbar. Viele Wolken unterwegs heute. Es kann immer wieder Regen geben. Stürmisch ist auch teilweise. Und Gewitter sind auch drin. Das Ganze bei bis 24 Grad maximal.
0: NRW Verkehr.
2: A30 Osnabrück Bad Oeynhausen. Zwischen Bad Oeynhausen Ost und Kreuz Bad Oeynhausen 2 Kilometer Stau. Und im weiteren Verlauf zwischen Rheine-Kanalhafen und Rheine 1 Kilometer stockender Verkehr. Wir wünschen allen unterwegs gute Fahrt.
1: Sebastian Pulli hier, diese Woche endlich wieder Schule. Es gibt Kinder, die das sagen, das sind die, die da Freunde haben, deshalb jetzt Friends. Und danach für den Vater, der traurig im Türrahmen winkt und sich fragt, warum sein Kind sich nie so freut, ihn wiederzusehen. Sorry, Papi. Schönen Montag.
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0: Wie dieser Partner da einen morgens ein bisschen zu begeistert weckt. Smash Mouth bei uns.
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0: Aber gleich haben wir auch noch das etwas sanftere Guten Morgen von Taylor Swift. I knew it, I knew you. Einen schönen Montag.
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3: Am 1. September 1939 begann der Zweite Weltkrieg. Morgen jährt sich dieser Tag. Über 50 Millionen Menschen sind gestorben. Ein Kontinent in Trümmern. Dieser Krieg fiel nicht vom Himmel. Er wurde über Jahre vorbereitet, mit Worten und mit Menschen, die wegschauten oder mitmachten. Dr. Martin Luther King hat einen Satz gesagt, an den ich oft denken muss in letzter Zeit. Am Ende werden wir uns nicht an die Worte unserer Feinde erinnern, sondern an das Schweigen unserer Freunde. Ich merke, wie in unserem Land der Ton wieder rauer wird, wie Stimmen lauter werden, die Menschen nach Herkunft sortieren und manche weniger wert erklären. Und ich merke, wie viele lieber leise bleiben, weil es unbequem ist, weil man sich raushalten will. Selbst die Kirche hat schon einmal geschwiegen, als es darauf ankam. Das darf nicht noch einmal passieren. Neutralität klingt vornehm, aber sie hilft am Ende denen, die viel Macht haben. Partei ergreifen heißt für mich, mich an die Stelle der Menschen zu stellen, deren Würde gerade verhandelt wird. Weniger Schweigen, mehr Haltung. Das nehme ich mit in dieser Woche. Sarah Wetscherer von der Evangelischen Kirche für Augenblick mal.
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1: Mit Thorsten Adolfs. Guten Morgen. Kanzler Merz macht sich Sorgen um Sachsen-Anhalt. Wenn die AfD, so wie es aussieht, am Sonntag die Landtagswahl dort gewinnt und die Regierung übernimmt, dann werde das Land große Probleme bekommen, sagte Merz im ARD-Sommerinterview. Ein AfD-Ministerpräsident werde ausländische Investoren abschrecken. Marc Weiß mit weiteren Infos.
2: Wenn die AfD gewinnt und möglicherweise sogar mit absoluter Mehrheit die nächste Regierung in Sachsen-Anhalt stellt, dann wäre das erste Mal seit der Auflösung von Hitlers NSDAP, dass eine rechtsextreme Partei wieder in Regierungsverantwortung für ein Bundesland kommt. Und das scheint durchaus realistisch. In den Umfragen liegt die AfD bei um die 40%. Geht es noch weiter rauf, dann ist eine absolute Mehrheit möglich. Merz sagte, das schrecke Menschen von außen definitiv ab.
3: Ich kann mir nicht vorstellen, dass noch internationale Investoren mit einem AfD-Ministerpräsidenten zu einem Spatenstich kommen, um neue Werke zu gründen und neue Unternehmen in Sachsen-Anhalt anzusiedeln.
2: Aufgeben will der Kanzler Sachsen-Anhalt aber noch nicht. Ein großer Teil der Wählerschaft sei noch unentschlossen, sagte er. Diese Menschen müsse man erreichen. Gewählt wird am kommenden Sonntag. Zu Überlegungen, mit welchen anderen Fraktionen die CDU möglicherweise eine Koalition eingehen könnte, um eine rechtsextreme Regierung zu verhindern. Hindern, wollte Merz in dem Interview nicht sagen.
1: Und jetzt weitere Nachrichten im Überblick. Unionsfraktionsvize Krings fordert von Arbeitsministerin Baas, den vereinbarten Aktionsplan gegen Sozialleistungsmissbrauch vorzulegen. Krings sagte der RP, noch immer würden per Haftbefehl gesuchte Menschen in Deutschland Grundsicherung kassieren. Er sei entsetzt, weil das Arbeitsministerium offenbar keine Eile habe, diesen Zustand abzuschaffen. Der Verband der Automobilindustrie kritisiert den zu langsamen Ausbau von E-Ladesäulen für Lkw. Bundesweit gäbe es nur 355 Ladepunkte für sie. Für den flächendeckenden Einsatz solcher E-Lkw im Fernverkehr reiche das nicht aus, so der Verband. Der Nachholbedarf in diesem Bereich sei immens. Bis 2030 sind deutschlandweit 4.200 öffentliche Ladepunkte für Lkw geplant. Der Iran hat nach eigenen Angaben US-Stützpunkte in Jordanien mit Raketen und Drohnen angegriffen. 8 von ihnen konnten nach jordanischen Angaben zerstört werden. Die Revolutionsgarden sprechen von einem Vergeltungsangriff. Kurz davor hatte das US-Militär 2 Raketenabschussrampen ins Visier genommen. Mit ihnen sollten angeblich Seeminen in der Straße von Hormus gelegt werden. Das hatten sich die Schalker etwas anders vorgestellt. Der Aufsteiger ist beim Erstliga-Comeback in Augsburg mit 0:3 unter die Räder gekommen. Außerdem sah S04-Mittelfeldspieler Ron Schallenberg nach einer guten Stunde nach einer Notbremse die rote Karte. Im zweiten Sonntagsspiel besiegte der SC Freiburg Werder Bremen mit 4:1. Das waren die Nachrichten mit Thorsten Adolfs.
4: Das Welle Niederrhein-Wetter bringt heute im Tagesverlauf immer wieder Schauer mit, teilweise kräftig mit stürmischen Böen. Dazu haben wir aktuell 17 Grad in Schwalmtal und Linn und bis zu 22 Grad sind heute möglich. Morgen deutlich ruhiger, trockener und freundlicher bei 21 Grad. Der beste Verkehrsservice für den Niederrhein, die A57 Krefeld Richtung Nimwegen, ist gesperrt nach einem Unfall. Und zwar zwischen Mörskapellen und dem Kreuz Mörs. Deswegen gibt es dort auch Stau zwischen Krefeld-Gartenstadt und dem Kreuz Mörs. 1 Kilometer, 7 Minuten plus. Falls ihr noch was seht, dann meldet euch an der Welle Niederrhein-Hotline 02151 50 60 70. Ich wünsche euch eine gute Fahrt. Morgen nach dem ersten herbstlichen Wochenende in diesem Jahr, muss man ja sagen. Der Sommer verabschiedet sich so langsam, aber wir halten euch bei Laune.
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1: So. Die großen Sommerferien sind im Prinzip quasi um. Ja, Schule geht am Mittwoch wieder los. Die meisten von euch dürften schon hoffentlich gut erholt aus dem Urlaub mit der Familie zurück sein. Darüber sprechen wir heute Morgen hier bei Welle Niederrhein. Und zwar gucken wir heute auf eure Urlaubs-Fails. Was ist, obwohl der Urlaub schön war, er so ein bisschen schief gegangen? Da hat sich Silke bei uns gemeldet. Sie hat ihren Urlaub in Thailand verbracht. Sie hat uns die Geschichte von der Suche nach Oma und Opa erzählt.
2: Wir waren in Hongkong 2 Wochen und wollten danach weiter nach Thailand. Nur Oma und Opa waren ungefähr seit 3 Tagen in Deutschland nicht erreichbar. Und per WhatsApp, also habe die Nachbarin angerufen. Die konnte Oma und Opa aber auch nicht erreichen, hatte auch keinen Schlüssel.
3: War es sehr seltsam tatsächlich. Ich habe gedacht, ah, weiß ich nicht, Ness, dann machst du dir jetzt ein bisschen Sorgen um die bucklige Verwandtschaft. Ende vom Lied war, ich habe da beschlossen, so, wenn wir jetzt in Bangkok landen, dann rufe ich meine Freundin an. So, die habe ich dann angerufen und habe gesagt, pass auf, Zeitverschiebung, du hast noch mitten in der Nacht, aber wenn morgen früh immer noch keiner erreichbar ist, dann fährst du da bitte mal vorbei und klingelt Sturm und guckst mal, weiß ich nicht, Krankenhäuser anrufen, Polizei anrufen, Feuerwehr anrufen, keine Ahnung. Dann dachte ich, ja, mache ich, ist gar kein Problem, wir werden die schon finden. Ja, nach 2 Stunden Fahrt von Bangkok nach Pattaya, also in unser Urlaubsresort, stand ich dann so in meiner Ferienanlage, sehe so eine Frau und denk, Moment. Und sag zu meinem Mann, du, die Frau da, die sieht aus wie, das ist die Oma. Also man muss dazu sagen, Oma und Opa sind Baujahr 1948 und die haben tatsächlich ihre erste Langstreckenreise nach Thailand gemacht, um uns da zu überraschen. Gut, dann wurde es kein intimer Familienurlaub mit Mann und den Kindern, sondern es wurde ein Familienausflug mit den Schwiegereltern, war auch okay.
1: Ja, aber da guckst du auch einfach mal richtig blöd aus der Wäsche, wenn plötzlich Oma und Opa dastehen, ne? Welle Niederrhein und eure Urlaubsfails heute Morgen, die wollen wir gerne hören. Kommt gut in die neue Woche mit uns.

0: Es ist 20 nach 6, gleich hier ist Welle Niederrhein. In der Messe Düsseldorf tummelt sich gerade alles und jeder, der gerne draußen Urlaub macht. Der Caravan-Salon ist seit Freitag eröffnet und unser Hannes hat schon Erfahrungen dort gemacht.
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2: Also ich war jetzt auf der Caravan-Messe. Ich kann die allerdings nicht empfehlen. Ich musste mal, aber die Spülung in den ganzen Toilettenwagen, die hat gar nicht funktioniert. Es ist ja schon der Wahnsinn, weil irgendwie dachte ich zwischendurch, bin ich auf einem Boot und die haben einfach Räder an die ganzen Yachten drangezimmert? Weil anders kann ich mir die Preise nicht erklären. Wohnwagen, das war doch mal Urlaub für den kleinen Mann. Aber der kleine Mann, der braucht heute dicke Taschen oder besser noch ein ganzes Bitcoin-Imperium, um sich das leisten zu können. Das sind mobile Luxusbungalows. Jede Wand ausziehbar, voll ausgestattete Küchen von Spülmaschinen bis Thermomix, alles drin. Porta-Potti, das ist auch Geschichte. Wo du früher noch einen Eimer mit Deckel aus einer Klappe im Schrank gezogen hast, wenn es am Hinterausgang geklingelt hat. Hast du jetzt gefließte Bäder mit Verschweißtoilette? Ja, die verpacken dein Geschäft noch hübsch mit Schleifchen drumherum. Ich frage mich, ob man die Weihnachtsgeschenke da auch reinlegen kann. Das wäre praktisch. Und immer dran denken, bei Camping ja brauchst du nicht viel. Weil du ja schon immer alles mitschleppst.
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1: Mit Judith Deussen. Schönen guten Morgen. Die weltgrößte Computerspielmesse Gamescom in Köln hat in diesem Jahr deutlich mehr Besucher gehabt als in den vergangenen Jahren. Wie die Veranstalter mitteilten, kamen bis zum letzten Messetag am Sonntag rund 370.000 Menschen und damit 11.000 mehr als in den letzten beiden Jahren. Der Höchstwert aus dem Jahr 2019 wurde in diesem Jahr allerdings nicht erreicht, aber er ist in Reichweite. Die nächste Gamescom ist Ende August 2027 geplant. Bei der Messe konnten neue Games zur Probe gespielt werden. Die Warteschlangen dafür waren mitunter sehr lang. Viele Fans nahmen das aber in Kauf. In Krefeld ist schon wieder eine Boa Constrictor gefunden worden, bereits die zweite in diesem Monat. Fußgänger entdeckten die rund 1,20 Meter lange Schlange am Freitag auf einer Grünfläche am Nauenweg, heißt es in der Westdeutschen Zeitung. Die Feuerwehr fing demnach das Tier mithilfe eines Reptilienexperten ein. Die Boa ist jetzt im Krefelder Tierheim. Woher sie kommt und wem sie gehört, ist noch unklar. Auch bei der ersten Boa Anfang August war der Halter nicht bekannt. Ab heute kommen Autofahrer nicht mehr über die Königsstraße in Krefeld. Die ist ab dem ehemaligen Kaufhof bis zur Rheinstraße gesperrt. Der Kommunaldienst Krefeld tauscht dort einige Glaselemente der Überdachung aus. Dafür sind ein Mobilkran und ein Hubsteiger im Einsatz, heißt es. Radfahrer und der Lieferverkehr werden über die Lohstraße umgeleitet. Die Arbeiten dauern voraussichtlich bis Freitag. Die Glasüberdachung auf der Königsstraße ist mittlerweile 25 Jahre alt und zum Teil beschädigt. Und wir gehen nur ein paar Meter weiter. Ab heute können wir nicht mehr im Parkhaus der Sparkasse Krefeld parken. Das Parkhaus an der Neuen Linner Straße wird saniert und das bis zum 11. Oktober. Aber auch danach kann es immer noch zu Einschränkungen kommen, heißt es offiziell. Dauerparker können dort aber weiterhin ihr Auto abstellen. Als Ausweichmöglichkeit empfiehlt die Sparkasse das Parkhaus am Benischhaus. Nach der Sanierung soll das Parkhaus komfortabler und auch sicherer sein. Und das waren die Nachrichten mit Judith Deussen. 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
3: Das Welle Niederrhein-Wetter bringt heute im Tagesverlauf immer wieder Schauer mit, teilweise kräftig mit stürmischen Böen. Dazu haben wir aktuell 17 Grad in Willig und Uerdingen und bis zu 22 Grad sind heute möglich. Morgen deutlich ruhiger, trockener und freundlicher bei 21 Grad. Der beste Verkehrsservice für den Niederrhein, A57, Krefeld Richtung Nimwegen. Die Richtungsfahrbahn ist immer noch gesperrt zwischen Mörskapellen und Kreuz Mörs. Da hat es einen Unfall gegeben. Deswegen gibt es da auch Stau zwischen Krefeld-Gartenstadt und dem Kreuz Mörs. 1 Kilometer, 6 Minuten plus. Falls ihr noch was seht, meldet euch an der Welle Niederrhein-Hotline. 02151 50 60 70. Gute Fahrt! Endlich macht Sport an der frischen Luft wieder etwas mehr Spaß. Man kriegt da draußen einfach besser Luft, finde ich, bei dem Wetter. Aber ich bin ja auch eine Läuferin, die immer nur dann geht, wenn es draußen auch kühl genug ist.
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3: Guten Morgen. Ja, welche Erfolge die echten Sportler am Niederrhein eingefahren haben, das hört ihr in der nächsten Viertelstunde hier bei uns.

0: Morgen, hier ist Welle Niederrhein. Natascha Brücker ist hier. Für alle Läuferinnen und Läufer unserer Redaktion wird es ja diese Woche spannend. Sie gehen auf die Strecke beim Run and Fun Firmenlauf. Und jetzt gucken wir mal, was die Profis vom Niederrhein im Sport so gerissen haben.
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0: Borussia Mönchengladbach hat den Auftakt in die Saison verpatzt. Bei RB Leipzig gab es ein 3:0. Nicht zufriedenstellend für das Team rund um Cheftrainer Eugen Polanski. Nächste Woche gibt es eine neue Chance für die Fohlenelf. Dann kommt am Samstagnachmittag der Aufsteiger SV Elversberg in den Istaborussia-Park. Der KFC Uerdingen hat gestern Nachmittag 3 Punkte bei den Sportfreunden Baumberg liegen lassen. Mit einem 1:2 konnten die Krefelder die Partie nicht für sich entscheiden und fahren ohne Punkte nach Hause. Nächstes Heimspiel in der Oberliga Niederrhein ist am kommenden Freitag. Dann ist der SV Scherpenberg zu Gast in der Grotenburg. Die Krefeld-Pinguine haben ihre Saison erfolgreich eröffnet mit der Premiere der Doku Die Reise der Pinguine und natürlich mit dem Straßenbahn-Derby gegen die Düsseldorfer EG am Sonntag. Nach dem 4:0 gegen die Kölner Haie in der letzten Woche tut ein 3:2 nach Overtime wieder gut. Das erste reguläre Saisonspiel ist am 18. September gegen Bremerhaven. Die Krefeld Ravens stehen im ersten GFL-2-Bowl der deutschen Football-Geschichte. Am Wochenende haben sie sich im Halbfinale gegen die Albershausen Crusaders durchgesetzt. Mit einem sehr starken 42:14. Damit dürfen die Krefeld Ravens vor heimischer Kulisse in der Krefelder Grotenburg das historische Spiel bestreiten und um den Aufstieg in die erste Bundesliga spielen. Der GFL-2-Bowl ist am 12. September.
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1: Mit Thorsten Adolfs. Guten Morgen. Beim Ladenetz für E-Autos verbessert sich die Situation langsam. Es gibt mittlerweile immer mehr Ladesäulen. Davon können Spediteure nur träumen, denn der Ausbau der Ladeinfrastruktur für E-Lastwagen kommt zu langsam voran. Das sagt der Verband der Automobilindustrie und nennt Zahlen. In 3,5 Jahren soll es bundesweit rund 4.200 Ladepunkte für Lkw geben. Aktuell sind es gerade mal 355. Frage an Marc Weiß. Das heißt, wir erleben hier dasselbe wie vorher schon bei den Pkw.
2: Offenbar ja, es wird da ganz viel geplant und versprochen, aber nur sehr langsam gebaut. Der Verband sagt, das sei ganz klar der Grund dafür, dass immer noch so viele Diesel-Lkw unterwegs seien. VDA-Präsidentin Müller sagt sogar, selbst wenn alle geplanten Ladepunkte umgesetzt wären, dann reicht das immer noch nicht. Das liegt an der Art der Ladesäulen. Von den 4.200 geplanten Ladepunkten sollen nämlich 1.800 besonders leistungsstark und schnell sein. 2.400 dagegen sind dann eher Standard und mit denen dauert auch das Laden eines Lkw sehr viel länger. Müller sagt, das könne sich kein Spediteur leisten, so könnten auch die gesetzlich vorgegebenen Lenk- und Pausenzeiten gar nicht eingehalten werden. Also es gibt hier offenbar noch sehr viel Nachholbedarf und das nicht nur in Deutschland, das tröstet vielleicht ein bisschen. In einigen anderen EU-Staaten ist es laut VDA noch schlimmer. Müller nennt da zum Beispiel Polen und Tschechien. Hier gibt es offenbar so wenig Ladesäulen, dass die Durchfahrt wirklich sportlich wird. Und der VDA sagt, hier müsse die EU eingreifen. Man darf jetzt abwarten, ob und wann das passiert.
1: Danke, Marc. Und jetzt weitere Meldungen im Überblick. Nach dem Untergang einer Fähre vor Zypern werden noch 18 Menschen vermisst. Mindestens 8 Passagiere sind bei dem Unglück ums Leben gekommen. Der Kapitän und 7 Crewmitglieder wurden festgenommen. Die Fähre hatte sich auf dem Weg Richtung Türkei kurz nach dem Auslaufen zur Seite geneigt und war dann gesunken. Kanzler Merz warnt vor einer möglichen AfD-Regierung in Sachsen-Anhalt. Eine Woche vor der Landtagswahl sagte er im ARD-Sommer-Interview, ein AfD-Ministerpräsident werde ausländische Investoren abschrecken. Das Land werde erheblichen Schaden nehmen, wenn es so komme, wie man das jetzt befürchten müsse, so Merz. Sandalen sind bei den Menschen in Deutschland offenbar nicht mehr besonders gefragt. Der Trend zum sogenannten Smart Casual Stil, also der Mix aus eleganter und bequemer Kleidung, sorgt dafür, dass wir insgesamt weniger Schuhe kaufen und uns auf Modelle konzentrieren, die wir das ganze Jahr über zu jeder Gelegenheit tragen können. Wer Sneaker liebt, sieht schlicht keine Notwendigkeit mehr, sich zusätzlich Sandalen zuzulegen, sagt das Kölner Handelsforschungsinstitut IFH. Der Umsatz mit klassischen Sandalen ist deshalb im Vergleich zum restlichen Schuhmarkt überdurchschnittlich stark eingebrochen. Für den Handel insgesamt bleibt die Lage schwierig. Immer mehr Verkäufe wandern ins Internet. Mittlerweile liegt der Online-Anteil bei fast 40%. Soweit die Meldungen mit Thorsten Adolfs.
3: Eure Birkenstock könnt ihr heute Morgen noch geruhsam tragen. Die werden nicht nass, es ist erst noch trocken. Das Welle Niederrhein-Wetter bringt aber heute im Tagesverlauf später immer wieder Schauer mit, teilweise kräftig mit stürmischen Böen. Dazu haben wir aktuell 17 Grad in Brücken und Fischeln und bis zu 22 Grad sind heute möglich. Morgen deutlich ruhiger, trockener und freundlicher bei 21 Grad. Der beste Verkehrsservice für den Niederrhein. Die A57 Krefeld Richtung Nimwegen ist immer noch gesperrt zwischen Mörskapellen und Kreuz Mörs. Da hat es einen Unfall gegeben, vermutlich heute Nacht. A57 Krefeld Richtung Nimwegen, da gibt es dann deswegen auch Stau zwischen Krefeld-Gartenstadt und Mörskapellen. 2 Kilometer, eine Viertelstunde plus für euch. Dann noch in der Gegenrichtung zwischen Krefeld-Gartenstadt und Krefeld-Oppum 1 Kilometer stockend. Falls ihr noch was seht, meldet euch an der Welle Niederrhein-Hotline 02151 50 60 70. Gute Fahrt! Habt einen schönen Montagmorgen mit uns. Ich freue mich für unsere Schüler und Schülerinnen. Noch zweimal schön ausschlafen, dann geht die Schule wieder los.
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3: Und hier ist Bibi Rexha für euch.

0: Das ist eins der wunderschönsten Lieder der 90er Jahre, finde ich. Bon Jovi mit Always am Montagmorgen hier bei Welle Niederrhein. Natascha Brücker ist hier. Wir haben eine Geschichte heute Morgen für euch, die wir irgendwie schon mal gehört haben. Es ist schon wieder eine Boa Constrictor in Krefeld gefunden worden. Judith Deussen aus den Lokalnachrichten, du hast mehr Infos. Was ist denn da schon wieder los?
1: Es ist wirklich eine gute Frage, Natascha. Also am Freitagmittag haben Fußgänger am Nauenweg wohl eine Schlange gefunden. Nach Angaben der Westdeutschen Zeitung kroch die da wohl auf so einer Grünfläche rum. Die Passanten haben dann die Feuerwehr gerufen und die kamen dann mit einem Spezialisten.
0: Ja, und der hat dann gesagt, jo, gehört jetzt nicht zur Tierwelt am Niederrhein, sondern ist eine gefährliche Würgeschlange.
1: Genau, die war etwa 1,20 Meter lang und damit noch recht klein, muss man sagen. Die Schlange Anfang August war da ein etwas größeres Modell. Die ist danach ja dann ins Krefelder Tierheim gekommen, genauso wie auch jetzt die aktuelle Boa.
0: Das ist bemerkenswert. Die müssen ja irgendwo herkommen.
1: Ich glaube, Harry Potter war es diesmal nicht. Der hat jetzt die Schlangen nicht befreit. Aber ja, woher die kommen, das ist immer noch unklar. Ne? Gerade auch bei der ersten Schlange, da hatte sich damals niemand gemeldet und es gab auch keine Hinweise, obwohl die Tierschutzorganisation PETA 500 Euro für Hinweise ausgeschrieben hatte. Die erste Schlange ist aber mittlerweile gut untergekommen. Die ist zu einem erfahrenen Reptilienhalter bei Witten gezogen.
0: Ja, wie es mit der aktuellen Schlange weitergeht, ist noch nicht klar. Klar ist aber, dass es schon etwas auffällig ist, wenn zwei Schlangen in der gleichen Region gefunden werden. Ne? Wie es mit der Schlange weitergeht, das hört ihr natürlich hier bei uns bei Welle Niederrhein.

0: Guten Morgen, hier ist Welle Niederrhein um 20 nach 7. Natascha Brücker ist hier. Und ihr habt es wahrscheinlich schon gehört, es klingt ab heute alles noch ein bisschen frischer bei uns. Unserem Sound haben wir ein kleines Update verpasst. Und wir haben ab heute dann noch den absoluten Oberknaller für euch.
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1: Mit Judith Deussen, guten Morgen. Nach einer Sturzflut im Grand Canyon Nationalpark im US-Bundesstaat Arizona bittet die zuständige Behörde um Mithilfe bei der Suche nach mehr als 20 Menschen. Diese könnten als vermisst oder auch unauffindbar gelten, teilte der Nationalpark-Service in den sozialen Medien mit. Demnach war es am Samstag im Bereich der Phantom Ranch sowie des sehr beliebten Bright Angel Canyons zu einer Sturzflut gekommen. In Krefeld ist schon wieder eine Boa Constrictor gefunden worden, bereits die zweite in diesem Monat. Fußgänger entdeckten die rund 1,20 Meter lange Schlange am Freitag auf einer Grünfläche am Nauenweg, heißt es in der Westdeutschen Zeitung. Die Feuerwehr fing demnach das Tier mithilfe eines Reptilienexperten ein. Die Boa ist jetzt im Krefelder Tierheim. Woher sie kommt und wem sie gehört, ist noch unklar. Auch bei der ersten Boa Anfang August war der Halter nicht bekannt. Auch Brunnenbesitzer in Kempen können ihr Wasser jetzt testen lassen. Das Labormobil des VSR Gewässerschutzes steht heute von 11 bis 13 Uhr auf dem Buttermarkt. Für 12 Euro werden unter anderem Nitrat-, Säure- und Salzgehalt untersucht, heißt es. Wer möchte, kann auch weitere Stoffe testen lassen und bekommt später dann ein ausführliches Ergebnis. Dafür kommen dann aber noch weitere Kosten obendrauf. Wer sein Brunnenwasser untersuchen lassen möchte, sollte eine halbe Liter große Kunststoffflasche mitbringen, ausgespült und mit Brunnenwasser gefüllt. In Nettetal starten jetzt umfangreiche Tiefbauarbeiten. Ab heute wird die Straße Sassenfeld zwischen den Hausnummern 176 und 200 abschnittsweise voll gesperrt, meldet die Stadtverwaltung. Die Arbeiten dauern voraussichtlich etwa ein Jahr. Anwohner werden über die jeweiligen Sperrungen informiert. Der Naturschutzhof bleibt aber weiter erreichbar. Die Zufahrt läuft über die Straße an Schönkes-Krütz. Auch für Radfahrer wird eine Umleitung ausgeschildert. Die Arbeiten laufen im Auftrag der Stadtwerke Nettetal. Und das waren die Nachrichten mit Judith Deussen. 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
3: Jo, das Welle-Niederrhein-Wetter ist heute Morgen, ja, doch recht freundlich. Also zumindest hier in Krefeld sehen wir die Sonne. Aber so ab dem Vormittag schon müssen wir uns immer wieder mal auf Schauer einstellen. Teilweise auch kräftig mit stürmischen Böen. Dazu haben wir aktuell 17 Grad in Kempen und Oppum und bis zu 22 Grad sind heute möglich. Morgen deutlich ruhiger, trockener und auch freundlicher bei 21 Grad. Der beste Verkehrsservice für den Niederrhein, A52, Remont Richtung Düsseldorf. Zwischen Kreuz Mönchengladbach und Mönchengladbach Nord, 3 Kilometer Stau, 8 Minuten plus. Und die A57 Nimwegen Richtung Köln, zwischen Kreuz Mörs und Kreuz Meerbusch, 8 Kilometer stockend, 11 Minuten plus. Falls ihr was entdeckt auf den Straßen, meldet euch an der Welle Niederrhein Hotline 02151 50 60 70. Montagmorgen auf dem Weg zur Arbeit, vielleicht sogar der erste Arbeitstag nach dem Urlaub. Und da müsst ihr den Kollegen und Kolleginnen erstmal erzählen, wie schön der Urlaub war, oder? Oder ist irgendwas schiefgegangen? Das hören wir heute Morgen auch hier im Radio.
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3: Guten Morgen und eure Urlaubsfails in der nächsten halben Stunde hier bei mir.

0: Jennifer Lopez und David Guetta, Save Me Tonight bei Welle Niederrhein. Guten Morgen am Montag. Yo, die meisten von euch sind wahrscheinlich schon aus dem Urlaub zurück. Mittwoch geht die Schule ja wieder los. Dann gehen die Kinder wieder in die Schule und ihr zur Arbeit. Und was passiert dann? Ihr sprecht über euren Urlaub. Was war gut, was war nicht so dolle? Und genau diese Stories, die wollen wir von euch hören. Ihr habt uns so richtig schöne Urlaubsfails geschickt, ja? Sandra zum Beispiel, sie wollte einfach nur vom Niederrhein mit dem Wohnwagen nach Südfrankreich.
1: Es fing an, dass wir einen Zwischenstopp gemacht haben und mein Mann erstmal in einen Schwarm Wespen gepackt hat, als er unseren Strom einstecken wollte. Weiter ging, es war ziemlich bergig und wir mussten ziemlich viel bremsen mit dem schweren Wohnwagen hinten dran, sodass ich auf einmal dachte, das riecht komisch. Gucke ich aus dem Fenster und habe nur noch gebrüllt. Unser Auto brennt. Ja, haben hinten die Bremsen so gequalmt, dass die Bremse angefangen hat zu brennen, aufgrund vermutlich Benzin, was wir vorher getankt haben, was da runtergelaufen ist.
0: Junge, ich glaube, den meisten hätte das schon gereicht, aber ich sag mal, Camper sind echt hart im Nehmen. Und leider war das für Sandra dann noch lange nicht alles.
1: Bin zu Hause angekommen, haben uns kurz mit meinen Eltern auf den Hof gesetzt, die mit im Haus wohnen, und beschlossen, wir grillen. Und ich habe gesagt, wir haben noch was im Wohnwagen. Ich in den Wohnwagen rein, Mais und alles rausgeholt, Brot, will die Treppen runter, knick um, es knackt einmal laut. Ich flieg zu Boden, der Mais liegt auf meinem Kopf, alles offen, der Fuß schwoll an, ab ins Krankenhaus, totaler Bänderriss. Ja, das war unser Chaosurlaub.
0: Ja. Sicher ist auf jeden Fall, Sandra hat jetzt was zu erzählen, wenn sie wieder zur Arbeit geht. Also, wenn der Fuß verheilt ist. Wir sprechen heute über eure Erlebnisse aus dem Urlaub. Vor allem die, die so ein bisschen daneben gegangen sind. Welle Niederrhein ist hier. Natascha Brücke auch. Ich wünsche euch einen guten Morgen.

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1: Mit Thorsten Adolfs. Guten Morgen. Fast eine Woche nach der verheerenden Flutkatastrophe in Nepal und Tibet hat Nepals Regierungschef Shah an den Durchhaltewillen seiner Landsleute appelliert. Das Land habe es mit einer unvorstellbaren Naturkatastrophe zu tun, schrieb Shah in Online-Diensten. Nepal werde diese Krise aber dank der Einheit gemeinsam überwinden, sagte der Regierungschef. Nach Behördenangaben liegt die Gesamtzahl der Todesopfer mittlerweile bei über 900. Mehr als 4000 Menschen werden noch vermisst. Weitere Infos von Marc Weiß.
2: Die Sturzflut hatte am vergangenen Mittwoch im Grenzgebiet zwischen Nepal und Tibet gewütet und ganze Ortschaften zerstört. Nach Einschätzung von chinesischen und US-Experten wurde die Katastrophe durch einen Gletscherabbruch ausgelöst. Die Gletscher im Himalaya schmelzen aufgrund des Klimawandels schneller als je zuvor. Schmelzende Gletscher können Berghänge destabilisieren und das Risiko von Erdrutschen so erhöhen. Und genau das droht in der Region weiterhin. Immer wieder mussten die Rettungsarbeiten kurz unterbrochen werden, weil neue Sturzfluten befürchtet wurden. Nach chinesischen Angaben haben sich inzwischen durch Gletscher, Wasser und Regen weitere Seen in den Bergen gebildet, die ebenfalls überlaufen könnten. Die Retter haben noch immer die Hoffnung, Menschen lebend zu finden, die vielleicht eingeschlossen sind, sich aber in den vergangenen Tagen versorgen konnten. Unter den 4000 Vermissten sind auch viele Himalaya-Touristen. Dazu zählen nach Angaben der nepalesischen Behörden auch mindestens 8 Deutsche.
1: Und jetzt weitere Themen im Überblick. Unter den Verletzten, auf die bei der Technoparty in der Schweiz geschossen wurde, ist auch eine Deutsche. Bei den anderen Verletzten handelt es sich um 5 Schweizer. Sie alle wurden zur Behandlung in Krankenhäuser gebracht. Die Täter sind nach den tödlichen Schüssen auf eine 22-jährige Italienerin weiter auf der Flucht. Zum Motiv wurden bis jetzt keine Angaben gemacht. Nach Angaben der Initiative Soziale Marktwirtschaft wächst der Regierungsapparat in Berlin weiter, obwohl im Koalitionsvertrag ein deutlicher Stellenabbau vereinbart wurde. Im Haushaltsentwurf für das kommende Jahr sind demnach mehr als 12.000 zusätzliche Beamtenstellen eingeplant. Auch bei den Ausgaben fürs Personal wird nächstes Jahr ein deutlicher Anstieg erwartet. Der FC Schalke ist mit einer 0:3-Niederlage in Augsburg in die neue Fußball-Bundesliga-Saison gestartet. Mittelfeldspieler Schallenberg musste nach einer guten Stunde nach einer Notbremse mit Rot vom Platz. Im zweiten Sonntagsspiel schlug der SC Freiburg Werder Bremen mit 4:1. Das, was sich schon angedeutet hat, scheint sich jetzt zu bestätigen. Der Sommer 2026 geht wohl als einer der wärmsten seit Beginn der Wetteraufzeichnungen in die Geschichte ein. Das ist das Ergebnis einer ersten Auswertung des Deutschen Wetterdienstes. Und der Sommer war vor allem im Westen und Südwesten extrem trocken. Auch bei der Anzahl der Sonnenstunden spielt das Jahr 2026 ganz vorne mit. Soweit die Meldungen mit Thorsten Adolfs.
3: Niederrhein-Wetter bringt heute im Tagesverlauf immer wieder Schauer mit. Heute Morgen ist es noch relativ ruhig, aber so ab dem Vormittag, Mittag kündigen sich die ersten Schauer an. Teilweise auch kräftig mit stürmischen Böen. Dazu haben wir aktuell 17 Grad in St. Tönis und Linn. Und bis zu 22 Grad sind heute noch möglich. Morgen ist es deutlich ruhiger, trockener und auch freundlicher bei 21 Grad. Der beste Verkehrsservice für den Niederrhein, A52, Roermond Richtung Düsseldorf. Zwischen Kreuz Mönchengladbach und Mönchengladbach Nord. 1 Kilometer Stau, 4 Minuten plus. Und die A57, Nimwegen Richtung Köln. Zwischen Mörskapellen und Kreuz Meerbusch. 10 Kilometer stockend insgesamt, 18 Minuten plus. Falls ihr noch was seht, meldet euch an der Welle Niederrhein Hotline. 02151 50 60 70. Geht's in die neue Woche. Wir grooven uns alle nach den lauen Wochen, sag ich mal, wieder ein. So langsam ist ja auch der Herbst im Landeanflug, auch wenn wir es nicht so richtig wahrhaben wollen. Ich finde, der Herbst kam ja mit einer Keule am Wochenende daher. Aber gut, unsere Meteorologen feiern morgen den kalendarischen Herbstanfang.
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3: Ich hoffe noch auf sommerliche Tage, die vielleicht noch bald kommen. Einen guten Start in die neue Woche wünsche ich euch.

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0: Schöne ruhige Nummer von Alex Warren, Eternity. Gleich Sean Paul, Got to Love You, hier bei Welle Niederrhein. Am Morgen, Natascha Brücker ist hier. Also ich habe in meinem Job hier beim Radio schon viel gesehen und viel gehört. Das finde ich auch so toll an meinem Job. Wir lernen hier so viele Menschen mit den unterschiedlichsten Geschichten kennen. Manchmal wirklich sehr kurios. Und ich würde fast sagen, uns hier beim Radio kann nicht mehr viel schocken. Wir sprechen ja heute über eure verrücktesten Urlaubserlebnisse oder auch Fails. Ne? War das so richtig schief gegangen? Und da haben wir eine Story von Julietta bekommen. Die hat nicht Urlaub am Niederrhein gemacht. Gar nicht. Sondern in Botswana. Eine Safari auf eigene Faust.
1: Wir haben abends auf unserem Gaskocher Spaghetti Carbonara gemacht und ich war schon fertig. Die Portion von meinem Freund stand noch da und ich war gerade dabei, alles so ein bisschen aufzuräumen, klar Schiff zu machen und es wurde so langsam dunkel und plötzlich sehe ich einfach nur im Augenwinkel ein Tier auf vier Beinen auf uns zukommen. Und ich brüll völlig panisch, da ist ein Braunbär. Wir befinden uns in Botswana, das war natürlich kein Braunbär, sondern eine Hyäne.
0: Sehr krass, wenn da plötzlich eine Hyäne vor dir steht. Also es ist alles gut gegangen. Nur das Abendessen, das gab es danach nicht mehr.
1: Die hat sich nämlich direkt die Carbonara von meinem Freund geschnappt und ist dann anschließend auch noch auf unseren Ranger gesprungen, um sich unsere Vorräte zu durchforsten. Wir haben uns währenddessen dann im Dachzelt versteckt. Für meinen Freund war damit das Abendessen offiziell gelaufen, denn es gab keine Carbonara und keine Vorräte mehr. Und seitdem wissen wir, auf Safari kocht man besser nicht mehr, wenn es dunkel ist. Oder man kocht einfach direkt für den Besuch mit.
0: Sehr schön, für die Tiere mitkochen. Jetzt fragt man sich natürlich, ne, wieso eigentlich eine Carbonara, wenn du in Botswana bist? Müssen wir Julietta nochmal nachfragen. Das Schöne an der Story ist ja, das wird man ja sein Leben lang nicht mehr vergessen. Eure verrücktesten Urlaubsgeschichten heute Morgen hier bei Welle Niederrhein zum Mitamüsieren, Mitfühlen oder auch gerne Mitschämen. Jetzt Welle Niederrhein am Morgen. Kommt gut in die Neu-

0: Jedes Jahr aufs Neue, wirklich seit Jahren, bekomme ich einmal im Jahr von meinem Mann so eine, ich weiß auch nicht, der kriegt dann so ein, oh Mist! Ne? Der bleibt dann plötzlich stecken und dann fällt ihm was ein und es ist meistens das, die Caravan läuft, schon wieder verpasst, sich Tickets zu kaufen. Es ist so, ne? Also bei uns zu Hause ist das so, wir lieben Camping, wir haben ja selber auch ein Dachzelt, aber das mit dem Ticket für die Caravan verpassen wir wirklich jedes Jahr, uns welche zu kaufen. So, in der Messe Düsseldorf ist es ja momentan so, der Caravan-Salon läuft, seit Freitag geöffnet und unser Hannes, der hat schon seine Erfahrungen dort gemacht, immerhin.
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2: Also ich war jetzt auf der Caravan-Messe. Ich kann die allerdings nicht empfehlen. Ich musste mal, aber die Spülung in den ganzen Toilettenwagen, die hat gar nicht funktioniert. Es ist ja schon der Wahnsinn, weil irgendwie dachte ich zwischendurch, bin ich auf einem Boot und die haben einfach Räder an die ganzen Yachten dran gezimmert? Weil anders kann ich mir die Preise nicht erklären. Wohnwagen, das war doch mal Urlaub für den kleinen Mann. Aber der kleine Mann, der braucht heute dicke Taschen oder besser noch ein ganzes Bitcoin-Imperium, um sich das leisten zu können. Das sind mobile Luxusbungalows. Jede Wand ausziehbar, voll ausgestattete Küchen von Spülmaschinen bis Thermomix, alles drin. Porta Potti, das ist auch Geschichte. Wo du früher noch einen Eimer mit Deckel aus einer Klappe im Schrank gezogen hast, wenn es am Hinterausgang geklingelt hat. Hast du jetzt gefließte Bäder mit Verschweißtoilette? Ja, die verpacken dein Geschäft noch hübsch mit Schleifchen drumrum. Ich frage mich, ob man die Weihnachtsgeschenke da auch reinlegen kann. Das wäre praktisch. Und immer dran denken, bei Camping ja brauchst du nicht viel. Weil du ja schon immer alles mitschleppst.
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1: Mit Judith Deussen, schönen guten Morgen. Nach den tödlichen Schüssen bei einem Techno-Festival in der Schweiz läuft die Fahndung auf Hochtouren. Auch viele Stunden nach der Tat in Aarau ist unklar, ob es sich um einen Terrorakt, einen Amoklauf oder eine Abrechnung im kriminellen Milieu handelt und ob es einen oder mehrere Täter gibt. Durch die Schüsse in der Nacht zum Sonntag wurde eine 22-jährige Italienerin getötet, 4 Schweizer Männer und eine deutsche Frau erleiden leichte bis schwere Verletzungen. Auf der A57 bei Moers, Ecke Krefeld, hat es in der letzten Nacht vermutlich ein illegales Autorennen gegeben mit anschließendem Unfall. Wie die Autobahnpolizei Düsseldorf mitteilt, soll ein 23-jähriger BMW-Fahrer zwischen Kapellen und dem Kreuz Moers auf dem Seitenstreifen überholt haben. Beim Wiedereinscheren verlor er die Kontrolle und prallte gegen die Leitplanke. Ein beteiligter Audi fuhr nach dem Unfall davon. Beim BMW-Fahrer wurde eine Blutprobe genommen, weil der Verdacht auf Drogenkonsum bestand. Bis in den frühen Morgen war die A57 in Richtung Goch gesperrt. Unter anderem war eine Spurensicherung vor Ort. Schwerverletzte gab es nicht. In Krefeld ist schon wieder eine Boa Constrictor gefunden worden, bereits die zweite in diesem Monat. Fußgänger entdeckten die rund 1,20 Meter lange Schlange am Freitag auf einer Grünfläche am Nauenweg, heißt es in den Medien. Die Feuerwehr fing demnach das Tier mit Hilfe eines Reptilienexperten ein. Die Boa ist jetzt im Krefelder Tierheim untergebracht. Woher sie kommt und wem sie gehört, ist unklar. Auch bei der ersten Boa Anfang August war der Halter nicht bekannt. Ab heute kommen Autofahrer nicht mehr über die Königsstraße in Krefeld. Die ist ab dem ehemaligen Kaufhof bis zur Rheinstraße gesperrt. Der Kommunaldienst Krefeld tauscht dort einige Glaselemente der Überdachung aus. Dafür sind ein Mobilkran und ein Hubsteiger im Einsatz. Radfahrer und der Lieferverkehr werden über die Lohstraße umgeleitet, heißt es vom KBK. Die Arbeiten dauern voraussichtlich bis Freitag. Die Glasüberdachung auf der Königsstraße ist mittlerweile 25 Jahre alt und zum Teil schwer beschädigt. Und das waren die Nachrichten mit Judith Deussen. 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
2: Das Wetter.
3: Jo, das bringt heute im Tagesverlauf immer wieder Schauer mit nach einem ja recht freundlichen und trockenen Morgen. Teilweise kommen dann im Tagesverlauf ja stürmische Böen noch dazu. Aktuell haben wir 17 Grad in Viersen und Hüls und bis zu 22 Grad sind heute möglich. Morgen ist es deutlich ruhiger, trockener und freundlicher bei 21 Grad. Der beste Verkehrsservice für den Niederrhein. A52 Roermond Richtung Düsseldorf. Zwischen Mönchengladbach-Hart und Mönchengladbach-Nord. 1 Kilometer Stau, 15 Minuten plus. Die A57 Köln Richtung Krefeld. Zwischen Bowert und Krefeld-Zentrum. 2 Kilometer stockend, 3 Minuten plus. Und die A57 jetzt Nimwegen Richtung Köln, zwischen Kreuz Moers und Kreuz Meerbusch. Insgesamt 7 Kilometer stockend, 8 Minuten plus. Falls ihr noch was seht, meldet euch an der Welle Niederrhein Hotline 02151 50 60 70. Also ich finde, jetzt ist eine gute Zeit, um sich mal ein leckeres Schokocroissant beim Bäcker zu kaufen, oder? Einfach so. Zum Wochenstart was Süßes. Kann man mal machen, oder? Aber nicht auf dem Büroteppich krümeln, ne?
0: 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Ja,
3: wo auch immer ihr gerade seid, in Krefeld beim Arzt oder in Lobberich in der Kfz-Werkstatt, macht euch einen leckerschönen Tag mit Welle Niederrhein.

0: Es ist Montagmorgen, hier ist Welle Niederrhein mit Natascha Brücker. Noch zweimal schlafen, dann ist wieder Schule und auf den Straßen wird's wieder voller. Und passend dazu gibt's das jetzt hier.
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Ja, Mann, move into the sun, Ügel. Guten Morgen am Montag, hier ist Welle Niederrhein, Natascha Brücker ist hier. Und als Mutter einer Vierjährigen habe ich einen großen Vorrat an Stöcken und Steinen zu Hause. Im Flur, im Wohnzimmer, in den Sofaritzen. Die dürfen auch nicht wieder nach draußen, weil die sind dann ja traurig und alleine, sagt meine Tochter. Ja, jetzt wo ganz langsam der Herbst näher rückt, stelle ich mich darauf ein, bald auch dann wieder getrocknete Blätter in der ganzen Wohnung zu finden. Und was man damit alles Tolles machen kann, das findet ihr auf welleniederrhein.de. Falls ihr auch so Stock- und Steineltern seid, ja, da gibt's Bastelideen für all die Blätter, die eure Kleinen in den nächsten Wochen mit nach Hause bringen. Ich drück uns da die Daumen und wünsche uns gute Nerven.

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1: Mit Thorsten Adolfs. Guten Morgen. Die schwarz-rote Bundesregierung hatte unter anderem Bürokratieabbau und Verschlankung versprochen. In den eigenen Häusern klappt das aber offenbar gar nicht. Im Gegenteil, es werden immer mehr Regierungsbeamte eingestellt. Für das nächste Jahr plant Schwarz-Rot mit fast 310.500 Stellen. Das seien nochmal über 12.000 mehr als während der Ampelkoalition, meldet die Initiative Neue Soziale Marktwirtschaft. Frage an Marc Weiß aus dem News-Team. Warum werden immer mehr Stellen im Regierungsapparat geschaffen?
2: Vor allem aus zwei Gründen. Erstens neue Gesetze. Für jedes neue Gesetz und jede neue Regelung braucht man Menschen, die die Einhaltung und Umsetzung kontrollieren. Und der zweite Grund ist zu langsamer Bürokratieabbau. Es gibt Studien, die sagen ganz klar, Bürokratie selbst schafft immer wieder neue Bürokratie. Das ist so eine Art Endlosspirale der Verwaltung. Und wenn man die nicht durchbricht oder zu lange wartet, dann hört das nie auf. Und für eine immer größere Bürokratie braucht man dann natürlich auch immer mehr Personal.
1: Jetzt lautet ein Vorwurf, dass fast jede neue Stelle eine Beamtenstelle ist.
2: Genau, und das kostet richtig Geld. Die Personalkosten des Regierungsapparates liegen aktuell bei 48 Milliarden Euro im Jahr, fast 7% mehr als im vergangenen Jahr. Und es steigt im nächsten Jahr auf über 50 Milliarden. Und die Initiative Neue Marktwirtschaft ist richtig sauer, dass fast nur Beamte eingestellt werden, denn die bleiben ja auch, wenn ihre Aufgabe mal wegfällt. Das ist bei Beamten so. Also selbst wenn man mal richtig die Aufgaben verschlankt, die Beamten bleiben auf jeden Fall erhalten. Und das ist auch ein ganz klarer Vorwurf der Experten an die Bundesregierung. Das ist nämlich nicht das, was die Rentenkommission empfohlen hatte. Die empfiehlt ganz klar, mehr Angestellte anzustellen und nicht immer sofort Beamte.
1: Dankeschön, Marc. Und jetzt weitere Themen im Überblick. Die USA und der Iran haben sich in der vergangenen Nacht zum ersten Mal seit Wochen wieder gegenseitig angegriffen. Das US-Militärkommando CENTCOM hat auf der Plattform X mitgeteilt, es habe begrenzte, gezielte Maßnahmen gegen Minenlegeeinheiten der iranischen Revolutionsgarden gegeben. Der Iran hat als Reaktion darauf zwei Stützpunkte des US-Militärs in Jordanien attackiert. Im Grand Canyon im Westen der USA werden nach einer Sturzflut rund 15 Menschen vermisst. Videoaufnahmen zeigen schlammiges Wasser, das an einem Wanderweg vorbeischießt und Baumstämme und andere Trümmer, die durch angeschwollene Flüsse treiben. Heute werden in der Region weitere Gewitter- und Starkregenfälle erwartet. Nach dem Fährunglück vor Zypern gibt es Vorwürfe gegen die Crew. Überlebende Passagiere berichten von chaotischen Zuständen an Bord. Der wohl schwerste Vorwurf, der Kapitän soll sich selbst frühzeitig in Sicherheit gebracht haben und geflüchtet sein. Außerdem klagen viele Reisende darüber, dass Türen und wichtige Fluchtwege an Bord verschlossen waren. Bei dem Unglück waren gestern vor der Küste mindestens 8 Menschen ums Leben gekommen. Für knapp 20 Vermisste besteht kaum noch Hoffnung. Das waren die Nachrichten mit Thorsten Adolfs.
3: Das Welle Niederrhein-Wetter ist heute Morgen erstmal noch überwiegend freundlich, bringt aber im Tagesverlauf später immer wieder Schauer mit, teilweise kräftig mit stürmischen Böen. Dazu haben wir aktuell 18 Grad in Schwalmtal und Linn und bis zu 22 Grad sind heute noch möglich. Morgen ist es deutlich ruhiger, trockener und auch freundlicher bei 21 Grad. Der beste Verkehrsservice für den Niederrhein. A52, Remont Richtung Düsseldorf, zwischen Mönchengladbach-Hart und Mönchengladbach-Nord. 2 Kilometer Stau, 12 Minuten plus. Und die A57, Nimwegen Richtung Köln, zwischen Krefeld-Gartenstadt und Kreuz-Mierbusch. 5 Kilometer stockend, 5 Minuten plus. Geblitzt wird auch in Krefeld auf der Humboldtstraße in beiden Richtungen. Dankeschön an Horst. Und falls ihr noch was seht, meldet euch an der Welle Niederrhein-Hotline 02151 50 60 70. Gute Fahrt. Ja, der Berufsverkehr rollt, merkt man, dass die meisten Urlauber wieder zurück sind, ne? Und manche von ihnen haben verdammt kuriose Geschichten daraus mitgebracht. Sei es die Hyäne, die das Abendessen weggefuttert hat, oder der Wespenschwarm an der Wohnwagensteckdose.
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3: Wir hören eure Urlaubsfails heute Morgen, so auch wieder in 6 Minuten. Guten Morgen.

0: Montagmorgen, hier ist Welle Niederrhein mit Natascha Brücker. Und so richtig wilde Sachen sind mir im Urlaub Gott sei Dank noch nicht passiert. Ich kann euch da nicht so viel drüber erzählen. Aber wir haben ja glücklicherweise euch. Ihr erzählt uns heute Morgen schon die ganze Zeit eure verrücktesten Urlaubsgeschichten. Und bei Achim vom Niederrhein, da ging auf dem Flug in die Domrep nach Punta Cana, ging nicht nur einiges schief, es ging richtig heiß her.
1: Da fing sich dann aber in der Luft aus der Dominikanischen Republik da plötzlich an zu prügeln. Da ging dann über alle Sitzreihen da mit den Stewards und hast du nicht gesehen. Riesenklopperei. Dann kurz vor Paris kam dann die Durchsage, wir müssen zurückfliegen, weil nach europäischem Flugrecht die zwei aus dem Flugzeug entfernt werden mussten.
0: Also ging es nicht wieder zurück nach Düsseldorf, sondern man musste nach Köln ausweichen. Denn dadurch, dass der Tank noch voll war, brauchte der Airbus eine besonders lange Landebahn. Und die gibt es in Düsseldorf nicht.
1: Dann wurden die zwei mit Polizei, mit Maschinengewehren und mit Schusswesten wurden die aus dem Flieger rausgezogen.
0: Ja, also richtig Action. Und auch die anderen Passagiere mussten das Flugzeug zeitweise dann auch nochmal verlassen.
1: Ja, das Ende vom Lied war dann, der 9-Stunden-Direktflug hat dann fast 18 Stunden gedauert, bis man endlich Punta Cana ankam.
0: Junge, Junge, was lange währt, wird bekanntlich endlich gut. Eure verrücktesten Urlaubsgeschichten sind das heute Morgen hier bei Welle Niederrhein. 12 Minuten nach 9 ist es. Kommt gut in die neue Woche mit uns.

Habt ihr auch das Gefühl, dass der Herbst gerade voll zuschlägt? Ich habe am Wochenende schon mit Harry Potter Filmen, heißem Tee und einem warmen Eintopf geflirtet. Ja, und damit schönen guten Morgen. Hier ist Welle Niederrhein mit Natascha Brücker. Irgendwie war doch wirklich von heute auf morgen Herbst, oder? Immerhin ist ja für die Meteorologen morgen auch Herbstanfang. Und da gucken die traditionell auch darauf, wie denn so der Sommer gewesen ist. Und da steht unterm Strich, es war der wärmste seit Beginn der flächendeckenden Messungen. Das ist irgendwie nicht neu, ne? Ist aber auch erstmal nur eine vorläufige Auswertung. Mehr Details gibt der Deutsche Wetterdienst heute in seiner Sommerbilanz bekannt. Da hören wir von Welle Niederrhein genau hin und erzählen es euch dann in den Nachrichten. Jetzt Holly Humberstone für euch. To Love Somebody um 20 Minuten nach 9. Kommt gut in die neue Woche mit uns.

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1: Mit Judith Deussen, schönen guten Morgen. Erstmals seit Ende Juli haben die US-Streitkräfte wieder Ziele im Iran angegriffen. Das für die Region zuständige US-Militärkommando informierte in der Nacht auf der Plattform X über die Maßnahmen gegen Minenlegeeinheiten der iranischen Revolutionsgarden. Sie hätten eine unmittelbare Bedrohung in der Straße von Hormus dargestellt. Der Iran reagierte umgehend mit Vergeltungsangriffen auf zwei Stützpunkte des US-Militärs in Jordanien. Die Raketen wurden laut jordanischen Angaben jedoch abgefangen. Auf der A57 bei Moers hat es in der letzten Nacht vermutlich ein illegales Autorennen gegeben mit anschließendem Unfall. Wie die Autobahnpolizei Düsseldorf mitteilt, soll ein 23-jähriger BMW-Fahrer zwischen Kapellen und dem Kreuz Moers auf dem Seitenstreifen überholt haben. Beim Wiedereinscheren verlor er die Kontrolle und prallte gegen die Leitplanke. Ein beteiligter Audi fuhr nach dem Unfall davon. Beim BMW-Fahrer wurde eine Blutprobe genommen, weil der Verdacht auf Drogenkonsum bestand. Bis in den frühen Morgen war die A57 in Richtung Goch gesperrt. Unter anderem war eine Spurensicherung vor Ort. Schwerverletzte gab es nicht. Brunnenbesitzer in Kempten können ihr Wasser jetzt testen lassen. Das Labormobil des VSR Gewässerschutzes steht heute noch von 11 bis 13 Uhr auf dem Buttermarkt. Für 12 Euro werden unter anderem Nitrat, Säure und Salzgehalt untersucht, heißt es. Wer möchte, kann auch weitere Stoffe testen lassen und bekommt dann später ein ausführliches Ergebnis. Dafür kommen dann aber noch weitere Kosten on top. Wer sein Brunnenwasser untersuchen lassen möchte, sollte eine halbe Liter große Kunststoffflasche mitbringen, ausgespült und mit Brunnenwasser gefüllt. Und nochmal der kleine Reminder, ab heute können wir nicht mehr im Parkhaus der Sparkasse Krefeld parken. Das Parkhaus an der Neuenlinner Straße wird saniert und das bis zum 11. Oktober. Aber auch danach kann es immer noch zu Einschränkungen kommen, heißt es offiziell. Dauerparker können dort aber weiterhin ihr Auto abstellen. Als Ausweichmöglichkeit empfiehlt die Sparkasse das Parkhaus am Benischhaus. Nach der Sanierung soll das Parkhaus komfortabler und sicherer sein. Und das waren die Nachrichten mit Judith Deussen. 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
2: Jo, das ist heute Morgen und am Vormittag noch einigermaßen ruhig, sag ich mal, überwiegend trocken. Aber so ab dem Vormittag, Mittag, da kommen immer wieder Schauer runter, teilweise kräftig mit stürmischen Böen. Dazu haben wir aktuell 18 Grad in Willich und Uerdingen und bis zu 22 Grad sind heute noch möglich. Morgen deutlich ruhiger, trockener und freundlicher bei 21 Grad. 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A52 Mönchengladbach Richtung Düsseldorf. Zwischen Kreuz Neersen und Karst Nord. 2 Kilometer Stau, 18 Minuten plus. Und die A57 Nimwegen Richtung Köln. Zwischen Moerskapellen und Kreuz Meerbusch. Insgesamt 6 Kilometer stockend, 7 Minuten plus. Geblitzt wird auch in Krefeld auf der Humboldtstraße in beiden Richtungen. Danke an Horst. Und falls ihr auch noch was seht, meldet euch an der Welle Niederrhein Hotline 02151 50 60 70. Ich wünsche euch eine gute Fahrt. Wir sind ja am Niederrhein total super sportlich, ne? Ob auf dem Fahrrad, auf dem Rasen oder auf dem Eis, ne? Gerade unsere Vereine stehen momentan voll im Saft, würde ich mal sagen. Und das ist quasi auch Thema in der nächsten halben Stunde.
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2: Ich wünsche euch einen schönen guten Morgen und den sportlichen Überblick vom Wochenende, den habe ich gleich für euch.

0: Guten Morgen am Montag, 20 vor 10 ist es, hier ist Welle Niederrhein mit Natascha Brücker. Für alle Läuferinnen und Läufer in unserer Redaktion wird es ja diese Woche recht spannend. Sie gehen auf die Strecke beim Run and Fun Firmenlauf. Und jetzt gucken wir mal, was die Profis vom Niederrhein im Sport so gerissen haben.
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0: Ja, Borussia Mönchengladbach hat den Auftakt in die Saison verpatzt. Beim RB Leipzig gab es ein 3:0. Nicht zufriedenstellend für das Team rund um Cheftrainer Eugen Polanski. Nächste Woche gibt es eine neue Chance für die Fohlenelf. Dann kommt am Samstagnachmittag der Aufsteiger SV Elversberg in den Ister-Borussia-Park. Der KFC Uerdingen hat gestern Nachmittag 3 Punkte bei den Sportfreunden Baumberg liegen gelassen. Mit einem 1:2 konnten die Krefelder die Partie nicht für sich entscheiden und fahren ohne Punkte nach Hause. Nächstes Heimspiel in der Oberliga Niederrhein ist am kommenden Freitag. Dann ist der SV Scherpenberg zu Gast in der Grotenburg. Die Krefeld-Pinguine haben ihre Saison erfolgreich eröffnet mit der Premiere der Doku Die Reise der Pinguine und natürlich mit dem Straßenbahn-Derby gegen die Düsseldorfer EG am Sonntag. Nach dem 4:0 gegen die Kölner Haie in der letzten Woche tut das 3:2 nach Overtime wieder gut. Das erste reguläre Saisonspiel ist am 18. September gegen Bremerhaven. Und die Krefeld Ravens stehen im ersten GFL-2-Bowl der deutschen Football-Geschichte. Am Wochenende haben sie sich im Halbfinale gegen die Albershausen Crusaders durchgesetzt mit einem sehr starken 42:14. Damit dürfen die Krefeld Ravens vor heimischer Kulisse in der Krefelder Grotenburg das historische Spiel bestreiten und um den Aufstieg in die erste Bundesliga spielen. Der GFL-2-Bowl ist am 12. September.
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1: 13 Minuten vor 10 ist es. Guten Morgen an diesem Montag und tschüss. Ja, es ist wieder Zeit für mich zu gehen. War ja auch schon wieder seit 6 Uhr hier. Wenn ihr nicht dabei gewesen seid, ja, Glück gehabt. Dann durftet ihr vielleicht ein bisschen länger schlafen. Da freut mich. Wir hören uns morgen wieder. Ich bin Natascha Brücker. Ich wünsche euch noch einen schönen Montag mit Welle Niederrhein. Bis dann.

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1: Mit Thorsten Adolfs. Guten Morgen. In Hannover läuft im Moment die letzte von 9 außerordentlichen Betriebsversammlungen bei VW. Der Autohersteller will massiv sparen. Zehntausende Stellen stehen auf der Kippe. Sogar Werksschließungen sind im Gespräch. Heute stellt sich die Konzernführung den Beschäftigten im Werk für Nutzfahrzeuge. Die IG Metall konnte bis jetzt nicht überzeugt werden und spricht mittlerweile offen von einem Konflikt. Marc Weiß mit weiteren Infos.
2: Sehr viel schlauer ist die Belegschaft auch nach inzwischen 8 Versammlungen nicht. Man weiß, dass VW in der Krise steckt. Konzernchef Blume hatte immer wieder gesagt, man sei zu teuer und zu komplex aufgestellt. Was das aber konkret für die Stellen und die einzelnen Werke bedeutet, weiß niemand, auch Blume offenbar nicht. Für Emden, Zwickau, Audi in Neckarsulm und Hannover gäbe es aber noch keine wettbewerbsfähige Belegung für die 2030er Jahre. Das sagt Blume immer wieder. Dort könnte also in ein paar Jahren Schluss sein. Das will er aber vermeiden. In den nächsten Monaten sollen deshalb belastbare Perspektiven für alle Standorte geschaffen werden, wie es heißt. Im Gespräch ist unter anderem, Standorte zeitweise für die Rüstungsproduktion zu nutzen, und auch der Bau chinesischer VW-Modelle in Deutschland ist eine Möglichkeit. Die Stimmung der Mitarbeiter bewegt sich zwischen Angst und Wut, wobei letztere im nächsten Jahr sichtbar werden könnte. Bis zum Jahreswechsel besteht eine Friedenspflicht. Im neuen Jahr gäbe es aber theoretisch die Möglichkeit zur Arbeitsniederlegung. Das kündigte Niedersachsens IG Metall Chef Gröger schon mal vorsichtig in der Neuen Osnabrücker Zeitung an.
1: Und jetzt weitere Nachrichten im Überblick. Kanzler Merz ist weiter skeptisch, was die Einleitung eines Parteiverbotsverfahrens gegen die AfD angeht. Im ARD-Sommerinterview sagte er, die Hürden für ein Parteienverbot seien in Deutschland sehr, sehr hoch. Das Bundesverfassungsgericht würde sich lange Zeit nehmen für eine Prüfung, so der Kanzler. Er fühle sich sehr unwohl beim Gedanken, mit einem laufenden Verbotsverfahren gegen die AfD zum Beispiel in die Bundestagswahl 2029 zu gehen. Der Ölpreis steigt wieder, nachdem sich die USA und der Iran zum ersten Mal seit Wochen wieder gegenseitig beschossen haben. Das Barrel kostet aktuell knapp 91 US-Dollar. Mit einem noch massiveren Anstieg, deutlich über die Marke von 100 Dollar, rechnen Experten im Moment aber nicht. In der Kölner Südstadt hat ein Unbekannter am Morgen auf ein Café geschossen. Verletzte oder Tote gibt es nach Angaben der Polizei nicht. Es seien aber mehrere Einschusslöcher an dem Gebäude. Die Fahndung nach dem Täter läuft. Der Städtetag fordert vom Bund und den Ländern, noch mehr zu tun, um die strengen Grenzwerte bei der Luftqualität einzuhalten. Die Luft ist zwar schon viel besser als früher, aber laut Städtetagspräsident Jung sind die Möglichkeiten vor Ort jetzt einfach erschöpft. Ob durch Tempolimits, weniger Fahrspuren oder mehr Frischluftschneisen, die Städte hätten schon alle Register gezogen, sagte Jung dem RND. Um die noch strengeren Vorgaben ab 2030 einhalten zu können, sei jetzt ganz klar die Politik auf Bundes- und Landesebene in der Pflicht. Sie müsse endlich die großen Schadstoffverursacher stärker in die Verantwortung nehmen, wie die Industrie, den Verkehr, die Energiebranche und die Landwirtschaft. Sie alle müssen laut Jung ihren Ausstoß drastisch senken. Das waren die Nachrichten mit Thorsten Adolfs.
3: Das Wetter.
4: Das wird heute etwas ungemütlich. Gerade so ab dem späten Nachmittag kommen immer mehr Wolken zu uns und die bringen teils kräftigen Regen mit. Aktuell kommt hier und da jetzt nochmal sogar die Sonne raus, aber dann halt nachher schlechter. Örtlich kann dann auch mal ein Gewitter runterkommen mit Starkregen und Hagel. Dazu milde Temperaturen, bis 23 Grad erreichen wir heute in der Spitze. Morgen und am Mittwoch dann ein bisschen mehr Sonne und weniger Regen bei Temperaturen wie heute.
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4: Und jetzt alle Staus ab 11 Minuten Wartezeit. A1 Köln-Euskirchen zwischen Kreuzköln-Nord und Köln-Löwenich 4 Kilometer, 18 Minuten on top. Die A3 Arnheim-Köln zwischen Oberhausen-Holten und Kreuz-Kaiserberg 5 Kilometer, 11 Minuten mehr. Die A3 Köln-Frankfurt zwischen Kreuzborn-Siegburg und Bad Honnef-Linz 4 Kilometer, plant 15 Minuten mehr Zeit ein. Auf der A52 Mönchengladbach-Düsseldorf zwischen Kreuz-Nersen und Karst-Nord 2 Kilometer, das bedeutet 19 Minuten warten im Stau. Und die A61 Koblenz-Mönchengladbach zwischen Weilers Wist und Erftstadt 1 Kilometer, seid ihr nach 11 Minuten durch. Ich wünsche euch eine gute Fahrt mit uns. Teilweise ein ungemütlicher Tag heute also. Umso gemütlicher machen wir es uns heute. Kuschelt euch gerne zu mir und zu Kylie Minogue, die kommt jetzt bei uns.
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1: Hier ist Can't Get You Out of My Head von Kylie Minogue. Ich bin Kevin Zimmer, wünsche euch einen schönen Vormittag.

0: Hallo, schönen Montag. Die Toten Hosen sind ja gerade auf Abschiedstour und spielen nur in so riesigen Arenen. 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Ich sag mal so, ihr seid im Publikum, streckt die Hand aus und ihr könnt quasi Campino auch die Hand schütteln.
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0: Und gleich geht's los mit dem ersten Codewort. 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
1: Mit Judith Deussen. Schönen guten Tag. Den Schlüssel verlegt oder plötzlich nicht mehr gewusst, warum man eigentlich in die Küche gegangen ist. Solche Momente kennt wohl jeder. Wenn die Vergesslichkeit aber häufiger wird, kann die Gedächtnisambulanz der LVR-Klinik Viersen helfen. Wegen des steigenden Bedarfs ist das Angebot jetzt direkt auf dem Klinikgelände in Süchteln zu finden. Lena Bauer hat die Details.
2: Die Ambulanz hilft Menschen, die häufiger unter Vergesslichkeit leiden, bei der ersten Abklärung. Dabei geht es nicht automatisch um Demenz oder Alzheimer, heißt es von der LVR-Klinik. Auch andere Erkrankungen können dahinter stecken. Zum Beispiel Durchblutungsstörungen oder auch Depressionen. Zum Angebot gehören ärztliche Untersuchungen, psychologische Tests und eine Beratung zu möglichen weiteren Schritten. Für einen Termin braucht man eine Überweisung vom Haus- oder Facharzt.
1: Auf der A57 bei Moers-Krefeld hat es in der letzten Nacht vermutlich ein illegales Autorennen gegeben mit anschließendem Unfall. Wie die Autobahnpolizei Düsseldorf mitteilt, soll ein 23-jähriger BMW-Fahrer zwischen Kapellen und dem Kreuz Moers auf dem Seitenstreifen überholt haben. Beim Wiedereinscheren verlor er die Kontrolle und prallte dann gegen die Leitplanke. Ein beteiligter Audi fuhr nach dem Unfall davon. Beim BMW-Fahrer wurde eine Blutprobe genommen, weil der Verdacht auf Drogenkonsum bestand. Bis in den frühen Morgen war die A57 in Richtung Goch gesperrt. Unter anderem war eine Spurensicherung vor Ort. Schwerverletzte gab es nicht. Und das waren die Nachrichten mit Judith Deussen. 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
1: Am Vormittag ist es am Niederrhein jetzt noch ganz schön mit Sonne und Wolken im Wechsel. Das sieht Richtung Nachmittag dann nicht mehr so aus. Da ziehen dann immer mehr Wolken auf. Es kann immer wieder regnen und auch Gewitter sind möglich. Alles bei um die 20 Grad. Morgen wird es dann wieder was stabiler. Auch hier bekommen wir noch mal Sonne und Wolken im Wechsel. Aber ohne Regen und auch ohne Gewitter und mit bis zu 22 Grad.
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3: Der Blick auf die Straßen, das ist noch los. Alle Staus ab 7 Minuten Zeitverlust. Und da starten wir auf der A45 Hagen-Gießen zwischen Dillenburg und Ehringshausen. 5 Kilometer. Da hat es einen Unfall gegeben. Hier laufen noch Bergungsarbeiten. Der Verkehr wird an einer Unfallstelle derzeit vorbeigeführt. Ihr müsst mit 26 Minuten Zeitverlust rechnen. Die A4 Aachen-Köln zwischen Kreuz-Köln-West und Köln-Eiffeltor. 2 Kilometer plus 9. A4 Olpe-Aachen zwischen Kreuz-Köln-Ost und Köln-Eiffeltor. 5 Kilometer plus 13. Die 40 Dortmund-Duisburg zwischen Bochum-Wattenscheid und Dreieck Essen-Ost 5 Kilometer 35 Minuten. Die A57 Nimwegen-Köln zwischen Krefeld-Gartenstadt und Kreuz-Meerbusch 6 Kilometer 7 Minuten. Und die A61 Koblenz-München-Gladbach zwischen Weilerswist und Erftstadt 1 Kilometer 10 Minuten mehr. Allen unterwegs, gute Fahrt. Schönen Vormittag, Kevin Zimmer hier. Donald Trump hat, nachdem er schon Berge und Meere umbenannt hat, jetzt noch einen See umbenannt, ja? Aber mehr, um Kanada zu ärgern, weil die ihm im Zollstreit nicht entgegenkommen, hat er den Lake Ontario, der zur Hälfte in den USA und Kanada liegt, in Lake America umbenannt. Dass er ihn nicht in Lake Trump umbenannt hat, ist, glaube ich, alles. Wir haben uns übrigens nicht umbenannt, aber ihr merkt schon, wir klingen anders, oder? Hört mal.
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3: Klingt gut, oder? Sag ich doch. Und das klingt auch gut. Will I Am featuring Britney Spears. Scream and Shout. Und damit genießt bitte euren vorletzten Sommerferientag, liebe Schülerinnen und Schüler. Bring the action.

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0: Jetzt lacht er gleich. Man fühlt sich irgendwie immer ausgelacht von ihm, oder? Michael Jackson und Thriller hier bei uns. Schönen Montag. Ja, wir klingen neu. Das ist doch schön, oder? Vielleicht merkt ihr es gerade auch und denkt euch so, ja, irgendwas ist mit meinem Lokalradio anders. Ja, wir klingen einfach anders. So. Was aber gleich geblieben ist, sind unsere Comedians, die hier im Programm für den Spaß sorgen, zum Beispiel Atze Schröder.
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3: Ja, nee, ist klar.
4: Veronika Ferres und Carsten Maschmeyer haben sich getrennt. Es war doch alles gut so. Die Ferris war versorgt und glücklich in Hannover und ist uns wenig bis gar nicht mehr auf die Nerven gegangen. Ja, und der Maschmeyer hat ein bisschen in der Höhle des Löwen rumgemöpselt. Das konnte doch alles gerne so bleiben. Jetzt geht die ganze Ochsentour wieder los. Ja, wat denn? Die Bunte und die Bild haben schon den Anfang gemacht. Lanz ist der Nächste, der die beiden in die Sendung zehrt. Dann Riverboat, Inas Nacht, Dschungelcamp. Und am Ende kann ich nicht mal mehr in Ruhe prominent getrennt gucken, ohne die beiden Grinsekatzen zu sehen. Unsere Oma hat immer gesagt, die Ferris, die habe ich immer gern gesehen. Ja, ich auch. Vor allem 1994 in Tom Gerhards ersten Film, Voll normal. Da hat die mir gut gefallen, als Tommys Schwester, dat Kahnen. Schön assi damals. Bah. Ja, der Löwe und das Supervibe. Ein Traumpaar. Ach nee, jetzt nicht mehr. Schade eigentlich.
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5: Hello, hier ist Iggy Kelly und das ist meine neue Single Miracle. 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
2: jetzt neu bei uns, Iggy Kelly, Miracle.

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1: Mit Thorsten Adolfs. Guten Tag. Die europaweite Aufrüstung lässt nicht nur die Kassen bei Rheinmetall klingeln. Mit Heckler & Koch meldet heute ein weiterer deutscher Rüstungskonzern Rekordgewinne. Die Firma aus Oberndorf bei Stuttgart hat im ersten Halbjahr fast 264 Millionen Euro Umsatz gemacht. Das sind fast 50% mehr als im vergangenen Jahr. Und der Gewinn hat sich verdreifacht. Infos dazu von Marc Weiß.
2: Heckler & Koch stellt vor allem Pistolen, Gewehre und Granatwerfer her und beliefert nicht nur das Militär, sondern auch die Polizei. Trotzdem ist der Hauptgrund für den Rekordgewinn nach Angaben der Firma jetzt ganz klar der Ukraine-Krieg und die Aufrüstung der NATO-Staaten. Die meisten Geschäfte macht man mit der Bundeswehr, mit Frankreich, Norwegen und den baltischen Ländern. Allein die Bundeswehr bestellte über einen Rahmenvertrag 250.000 Gewehre. Ursprünglich geplant waren mal 120.000. Heckler & Koch investieren weiter in neue Maschinen und eine moderne Infrastruktur. Inzwischen arbeiten rund 1.400 Beschäftigte in dem Werk. Die Rekordzahlen des deutschen Gewehrbauers werden sicherlich auch in Köln gehört. Dort beginnt morgen ein großes Protestcamp gegen die weltweite Aufrüstung. Vor allem gegen Rheinmetall soll es dabei gehen, aber auch die Zahlen von Heckler & Koch heute zeigen klar, dass Rüstungskonzerne in Zeiten wie diesen Gewinne machen. Inwieweit man ihnen das vorwerfen kann, muss jeder für sich selbst entscheiden.
1: Und jetzt weitere Themen im Überblick. Das Defizit in der Pflegeversicherung wird immer größer, weil die Ausgaben stark steigen. In der ersten Jahreshälfte waren die Pflegekassen mit 77 Millionen Euro im Minus. Vom Spitzenverband der gesetzlichen Krankenkassen heißt es, es herrsche Alarmstufe Rot. Die Politik müsse schnell handeln. In wenigen Monaten würden die Einnahmen nicht mehr reichen, um die Pflegeleistungen voll zu finanzieren. Der Verfassungsschutz sieht in der Funktionsweise bestimmter Internetplattformen einen Beschleuniger für die Radikalisierung junger Menschen. In einer Veröffentlichung der Behörde heißt es, Nutzer würden nach dem Konsum unverfänglicher, halbpolitischer Inhalte langsam in eine sogenannte Echokammer geführt, in der immer radikalere und stark emotionalisierende Inhalte verbreitet würden. Dadurch würden extremistische Ideen zunehmend normalisiert und verinnerlicht. Wegen Vandalismus gibt es im Bahnverkehr zwischen Bochum und Essen zurzeit massive Einschränkungen. Laut Bahn wird das wohl noch bis in die frühen Abendstunden so bleiben. Im Regionalverkehr fallen Züge aus oder haben deutliche Verspätungen. Die Bahn setzt auf einigen Verbindungen Ersatzbusse ein. Welche Züge genau betroffen sind, steht im Internet auf Zuginfo.nrw. In Deutschland leben aktuell mehr Frauen als Männer. Auf 1000 Männer kommen im Schnitt 1027 Frauen. Das liegt nach Angaben der Bundesstatistiker vor allem daran, dass Frauen im Schnitt älter werden. Ganz anders sieht das Verhältnis bei den Jüngeren aus. Bei den unter 50-Jährigen sind nämlich deutlich mehr Männer als Frauen in Deutschland unterwegs. Das kommt daher, dass statistisch gesehen mehr Jungen als Mädchen zur Welt kommen und außerdem mehr Männer als Frauen aus dem Ausland nach Deutschland ziehen. Regional gibt es beim Geschlechterverhältnis große Unterschiede. Den größten Frauenüberschuss melden Schleswig-Holstein, Mecklenburg-Vorpommern und Hamburg. Den größten Männerüberschuss in der Gruppe der 18- bis 29-Jährigen gibt es in den ostdeutschen Bundesländern wie Sachsen-Anhalt, Brandenburg und Thüringen. Das waren die Nachrichten mit Thorsten Adolfs.
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4: Es wird ab dem Nachmittag nasser und ungemütlicher im Einzelnen. Heute zeigt sich das Wetter erst noch halbwegs okay, aber spätestens ab dem späten Nachmittag ziehen immer mehr Wolken auf. Die bringen zum Teil ordentlichen Regen mit. Vereinzelt kann auch mal ein Gewitter dabei sein, inklusive Starkregen. Sogar Hagel ist möglich. Temperaturen bleiben dabei mild und schaffen bis zu 23 Grad. Morgen und am Mittwoch sieht es dann etwas freundlicher aus. Mehr Sonne, weniger Regen und ähnlich warm wie heute.
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4: Und das sind die längsten Staus. Jetzt alles für euch ab 6 Minuten Zeitverlust. Und wir starten erstmal mit der Meldung von der A45 Hagen-Gießen zwischen Dillenburg und Ehringshausen. Dort gibt es 5 Kilometer Stau. Hier ist nur ein Fahrstreifen frei. Da hat es einen Unfall gegeben. Bergungsarbeiten laufen und der Verkehr wird immer noch an der Unfallstelle vorbeigeführt. Ihr müsst mit 20 Minuten mehr Zeit rechnen. Die A1 Köln-Euskirchen zwischen Hürth und Kreuz-Bliesheim 5 Kilometer, 6 Minuten. A4 Olpe-Köln zwischen Gummersbach und Bielstein 1 Kilometer plus 6 Minuten. A4 Olpe-Köln zwischen Bergisch Gladbach-Bensberg und Bergisch Gladbach-Refra 2 Kilometer, kostet euch 12 Minuten. Die A4 Aachen-Köln zwischen Dreieck Köln-Heumer und Kreuz Köln-Süd 5 Kilometer, 12 Minuten on top. Und die A40 Dortmund-Duisburg zwischen Bochum-Wattenscheid und Dreieck Essen-Ost 5 Kilometer, hier sind 17 Minuten mehr. Allen unterwegs, gute Fahrt mit uns. Schön, dass ihr da seid. Hier ist Kevin Zimmer. Ihr seid genau richtig. Wir klingen neu. Ja, wir haben neue Klamotten an sozusagen. Das hört man. Und ich war auch beim Friseur. Ich glaube, das hört man auch, oder? Ich klinge jünger, oder?
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0: Morgen noch und dann beginnt die Schule wieder. Unterricht, Hausaufgaben, Klassenarbeiten, daran denkt man vielleicht zuerst, wenn man an Schule denkt, aber vielleicht erinnert ihr euch auch noch an so Peinlichkeiten, an so lustige Geschichten. Habt ihr Geschichten, worüber ihr heute noch lacht, wenn ihr euch mit den Klassenkameraden von damals trefft und ihr euch dann diese Geschichten erzählt?
1: Ich habe mir in der dritten Klasse bei den Bundesjugendspielen vor der ganzen Schule den Arm gebrochen.
2: Ja, ich hatte mal meinen Fuß gebrochen. Da konnte man Aufzug fahren bei uns in der Schule. Und da sind wir mit ein paar Freunden Aufzug gefahren und dann sind wir stecken geblieben.
3: Das Sexualkunde war halt immer richtig witzig.
0: Wenn ein peinlich berührter Biolehrer nuschelt, weil es ihm unangenehm ist. Ja? Welche Geschichten erzählt ihr euch, wenn ihr mal wieder ein Klassentreffen habt, die vielleicht so ein bisschen ja, abseits der Schule mal passiert sind, ja, die so ein bisschen lustiger sind? Erzählt sie uns gerne auch. 0800 50 80 550.
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1: Mit Judith Deussen, guten Tag. Den Schlüssel verlegt oder auch vergessen, warum man gerade in die Küche gegangen ist. Solche Momente kennt wohl jeder. Wenn die Vergesslichkeit aber häufiger wird, hilft die Gedächtnisambulanz der LVR-Klinik Viersen bei der Abklärung. Wegen des steigenden Bedarfs ist sie jetzt auf dem Klinikgelände in Süchteln zu finden. Dabei muss es nicht gleich immer Demenz oder Alzheimer sein. Auch andere Erkrankungen können dahinter stecken. Für einen Termin braucht man eine Überweisung vom Haus- oder auch Facharzt. Ab heute kommen Autofahrer nicht mehr über die Königsstraße in Krefeld. Die ist ab dem ehemaligen Kaufhof bis hin zur Rheinstraße gesperrt. Der Kommunaldienst Krefeld tauscht dort einige Glaselemente der Überdachung aus. Dafür sind ein Mobilkran und ein Hubsteiger im Einsatz. Radfahrer und der Lieferverkehr werden über die Lohstraße umgeleitet, heißt es vom KBK. Die Arbeiten dauern voraussichtlich bis Freitag. Die Glasüberdachung auf der Königsstraße ist mittlerweile 25 Jahre alt und zum Teil beschädigt. Und das waren die Nachrichten mit Judith Deussen. 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
0: Das Wetter.
1: Am Vormittag ist es am Niederrhein jetzt noch ganz schön mit Sonne und Wolken im Wechsel. Das sieht Richtung Nachmittag dann nicht mehr so aus. Da ziehen dann immer mehr Wolken auf. Es kann immer wieder regnen und auch Gewitter sind möglich. Alles bei um die 20 Grad. Morgen wird's dann wieder was stabiler. Auch hier bekommen wir nochmal Sonne und Wolken im Wechsel. Aber ohne Regen und auch ohne Gewitter und mit bis zu 22 Grad.
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2: Und jetzt alle Staus ab 7 Minuten Zeitverlust. Und da starten wir immer noch mit der A45 Hagen-Gießen zwischen Dillenburg und Ehringhausen. 5 Kilometer, hier hat es einen Unfall gegeben. Bergungsarbeiten laufen, der Verkehr wird immer noch an der Unfallstelle vorbeigeführt. Wie gesagt, 5 Kilometer, ihr braucht 22 Minuten länger. Dann die A4 Olpe-Köln zwischen Bergisch Gladbach-Bensberg und Bergisch Gladbach-Refrath. 4 Kilometer plus 13. Und die A40 Dortmund-Duisburg zwischen Gelsenkirchen-Süd und Essen-Frillendorf. 3 Kilometer, 11 Minuten mehr. Allen unterwegs, gute Fahrt. Hallo, hier ist Kevin Zimmer. Es wird ernst. 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

0: Tiffany Iris, Vertigo hier bei uns. Schönen Vormittag.
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2: Tage wie diese ist ein riesiges Geschenk. Ein Song, der uns ja zugelaufen ist, von dem wir gar nicht irgendwo berichten könnten, wie wir den jetzt genau geschrieben haben. Es ist ein bisschen so wie ein Kind, das ständig am Zauberwürfel rumspielt und irgendwann hat es diese Kombination perfekt erwischt. Wenn wir wüssten, wie man so ein Lied schreibt, würden wir jeden Monat so einen Song raushauen. Es ist uns leider nur einmal im Leben gelungen. Wir tragen den im Herzen und der bedeutet uns unglaublich viel und sehr vielen Menschen da draußen ebenfalls.
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1: Mit Thorsten Adolfs. Guten Tag. Dass sich Menschen über das Internet radikalisieren, ist nicht neu. Das Bundesamt für Verfassungsschutz hat jetzt aber untersuchen lassen, wie das genau passiert. Das Ergebnis hatten viele wahrscheinlich schon vermutet, sind vor allem die Algorithmen der Online-Plattformen, die eine Radikalisierung begünstigen. Frage an Marc Weiß, wie genau geschieht das?
2: Ja, ich glaube, die meisten kennen das wahrscheinlich von Insta. Man guckt sich einen Beitrag an, dann bekommt man den nächsten angezeigt, der genau dazu passt, dann noch einen, dann kommt noch die passende Werbung dazu und schon ist man drin im Algorithmus. Laut Verfassungsschutz passiert aber noch was anderes. Es werden einem demnach bewusst interaktive und kontroverse Beiträge gezeigt. Also nicht nur schöne Bilder, sondern die Interaktion ist wichtig. Am besten noch eine Frage dazu, schreib's in die Kommentare und schon wirst du komplett in so ein Thema reingezogen. Und das sind dann gerne mal politische Themen, die können dann im Extremfall zur Radikalisierung führen.
1: Und bestimmte Gruppen nutzen diese Systeme dann für sich?
2: Genau, da hat jeder wohl seine Lieblingsplattformen. Das passiert natürlich nicht alles auf Insta. Der Verfassungsschutz sagt zum Beispiel, dass rechte Gruppen neben klassischen Netzwerken gerne Telegram oder Gaming-Plattformen benutzen, um da bewusst kontroverse Beiträge zu platzieren. Den Rest übernimmt dann der Algorithmus. Linksextreme sind laut Studie gerne auf Insta und TikTok, Islamisten auf Telegram, Insta und Facebook. Das heißt natürlich nicht, dass jeder, der da unterwegs ist, jetzt radikal wird. Es gehört schon noch mehr dazu, soziale Isolation zum Beispiel und auch mentale Probleme. Aber wenn man so drauf ist, dann ist die Gefahr halt höher, dass einen Extremisten über diese Algorithmen von Plattformen für sich gewinnen können.
1: Dankeschön, Marc. Und jetzt weitere Themen im Überblick. Die finanzielle Lage in der Pflegeversicherung spitzt sich zu. Die Pflege sei akut in Not, heißt es vom Spitzenverband der gesetzlichen Krankenkassen. Vermutlich würden die Einnahmen im Oktober nicht mehr reichen, um die Pflegeleistungen voll zu finanzieren, heißt es. In der ersten Jahreshälfte lag das Defizit bei 770 Millionen Euro. Die Preise in NRW steigen weiter. Die Inflationsrate lag im August bei 2,9%. Das ist der höchste Stand seit 2,5 Jahren. Vor allem bei Heizöl und Kraftstoffen zogen die Preise deutlich an. Tiefer in die Tasche greifen mussten Verbraucher auch an anderer Stelle. Dienstleistungen in der häuslichen Alten- und Behindertenpflege kosteten 11,5% mehr als noch vor einem Jahr. Nach einem Brand in einer Drohnenfabrik in Polen prüft der Inlandsgeheimdienst, ob es sich um einen Sabotageakt handeln könnte. Die betroffene Firma ist das größte private Rüstungsunternehmen des Landes und beliefert die polnische Armee unter anderem mit Kampfdrohnen. In NRW setzen immer mehr Städte auf Schulstraßen, um den Verkehr vor den Schulen zu beruhigen. Im Moment gibt es landesweit schon 93 dieser Zonen, Tendenz stark steigend. Die Idee ist simpel. Zu den Stoßzeiten, wenn Kinder zur Schule gebracht oder abgeholt werden, werden die Straßen für die meisten Autos gesperrt. Landesverkehrsminister Krischer sagt, solche Lösungen würden den Verkehr vor den Schulen deutlich entlasten und so zu einem wesentlich sichereren Umfeld für die Kinder beitragen. Soweit die Meldungen mit Thorsten Adolfs.
3: Das Wetter.
4: Später wird es wechselhaft, danach wieder etwas freundlicher. Im Laufe des späten Nachmittags wird das Wetter heute ungemütlicher, weil nach und nach mehr Wolken reinziehen. Die sorgen stellenweise für kräftigen Regen. Lokal ist auch mal Gewitter drin, dazu Starkregen und Hagel. Trotzdem bleibt es mild mit Höchstwerten von bis zu 23 Grad. Morgen und am Mittwoch gibt es dann wieder etwas mehr Sonne und nicht mehr ganz so viel Regen bei ähnlichen Temperaturen wie heute.
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4: Und das sind die längsten Staus, alles ab 6 Minuten Zeitverlust. Und da starten wir immer noch mit der A45 Hagen-Gießen zwischen Dillenburg und Ehringshausen. 4 Kilometer Stau derzeit, da hat es ja einen Unfall gegeben. Immer noch laufen dort Bergungsarbeiten und ihr braucht etwa 21 Minuten länger dort. Die A1, Euskirchen-Köln zwischen Frechen und Köln-Löwenich, 1 Kilometer, seid ihr nach 6 Minuten durch. Auf der A2 Hannover-Dortmund zwischen Herford, Bad Salzuflen und Bielefeld-Ost, 4 Kilometer, 53 Minuten mehr. Und die A3 Arnheim-Köln zwischen Kreuz-Oberhausen und Kreuz-Oberhausen-West, 3 Kilometer, seid ihr nach 5 Minuten durch. Ich wünsche euch eine gute Fahrt mit uns. Morgen ist schon der letzte Sommerferientag. Die Schülerinnen und Schüler sagen jetzt so, ja. Die Eltern, wir haben es geschafft. 6,5 Wochen zwischen Job, Kinderbespaßung, Urlaub und hoffen, dass Oma und Opa die Blagen auch mal bespaßen. Ihr seid so gut wie durch, ihr habt es geschafft. So, jetzt viel Spaß beim Schulturnister packen, damit alles klar ist für Mittwoch.
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1: Hier und da noch ein paar Sonnenstrahlen, aber die werden jetzt immer häufiger verdeckt von Wolken. Die ziehen Richtung Nachmittag immer weiter zu uns rein. Vor allen Dingen am späten Nachmittag. Dann bringen sie auch teilweise kräftigen Regen mit. Lokal ist auch ein Gewitter möglich. Dazu Starkregen und Hagel. Auch das ist möglich, allerdings nur örtlich, also nicht überall. Warm bleibt es trotzdem. Höchsttemperaturen liegen so bei 23 Grad. Morgen und am Mittwoch, das können wir zusammenfassen, weil das Wetter ist da ähnlich. Da gibt es mehr Sonne. Der Regen wird weniger und die Temperaturen bleiben, wie gesagt, so wie heute.
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1: Und jetzt die längsten Staus, alles ab 11 Minuten Wartezeit. A1 Euskirchen-Köln zwischen Gleuel und Kreuzköln-West, 3 Kilometer, 16 Minuten on top. Die A3 Frankfurt-Köln zwischen Siebengebirge und Kreuzborn-Siegburg, 4 Kilometer, hier sind es 14 Minuten mehr. Auf der A4 Aachen-Köln zwischen Frechen-Nord und Köln-Eiffeltor, 3 Kilometer, seid ihr noch 17 Minuten durch. Die A4 Köln-Aachen zwischen Dreiköln-Holmer und Kreuzköln-Süd, 4 Kilometer, 8 Minuten on top. Die A45 Hagen-Gießen zwischen Dillenburg und Herborn-Süd, 2 Kilometer. Das kostet euch 11 Minuten. Ich wünsche euch eine gute Fahrt mit uns. Heute ist internationaler Tag des Draußenessens, also ist mal wieder Draußentag. Das legen die an dem Tag, wo unter anderem Starkregen heute gemeldet ist. Aber ja, dann setzt euch gerne mit eurer Suppe nach draußen in den Garten oder sonst wohin. Ne? Schatz, und wie schmeckt's? Ja, wässrig.

0: So, macht das Licht aus. Sing Kato featuring John. Turn the lights off. Ich sag mal so, im Oktober spätestens, da wird das Licht zumindest früher ausgeschaltet. Aber dafür gehen bei uns an der Comedy-Camp-Bühne die Lichter wieder an. Was für Überleitung, oder? Florian Silbereisen hätte es nicht besser machen können. Im Oktober startet das Comedy Camp wieder. Mit dabei der hübscheste niederländische Comedian Deutschlands. Es ist wirklich so. Patrick Nedergorm. Ich sage das mit einem lustigen niederländischen Akzent. Der wird am Start sein am 14.10. in Duisburg im Theater am Marientor. Und er wird nicht alleine sein. Comedian Hannes Höfer und Toni Bauer werden auch am Start sein. Aber wer jetzt denkt, hier dieser niederländische Comedian, der interessiert mich, könnte lustig werden, dann hören wir jetzt schon mal rein.
1: Stell dich in einem Satz vor, aber bitte so, als würdest du dich auf einer Dating-App beschreiben.
2: Der hübschste niederländische Comedian in Deutschland. Ich bin auch der Einzige, so ich kann das sagen.
1: Was sollten wir auf gar keinen Fall über dich erzählen?
2: Vielleicht, dass ich bis vor 4 Jahren Deutschland ein Land fand, wo ich nie hin wollte.
1: Bist du auf Deutsch derselbe Patrick wie auf Niederländisch?
2: Ich bin, glaube ich, in Deutschland viel lockerer. Und weil die deutschen Niederländer auch oft lustig finden, fühle ich mich hier ein bisschen freier. Und ich bin eigentlich ein Deutscher in den Niederlanden. Und hier fühle ich mich wirklich Niederländer. Und das ist herrlich.
1: Deine ersten Bühnenauftritte in nur einem Wort.
2: Unvergeblich.
1: Beende den Satz. Wer sich kein Ticket fürs Comedy Camp holt,
2: bleibt hinter in eine kleinere Welt wie die Leute, die ein Ticket kaufen.
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1: Mit Christian Böder, guten Tag. Unterstützung bei Krankheit und im Alter, das ist das Versprechen der Pflegekassen in Deutschland. Das Problem, der Pflegeversicherung geht das Geld aus. Darauf macht der Spitzenverband der gesetzlichen Krankenkassen aufmerksam. Mittlerweile herrsche Alarmstufe Rot, so der Verbandschef Blatt. Jannik Böker aus dem Newsteam, eine Einschätzung, die mit Blick auf die aktuellen Zahlen durchaus nachvollziehbar ist.
2: Absolut. Allein in der ersten Jahreshälfte haben die Kassen einen Fehlbetrag von 770 Millionen Euro angehäuft. Wenn die Kosten weiter so steigen, würden im Oktober die Einnahmen nicht mehr reichen, um die Pflegeleistungen voll zu finanzieren, meint der GKV-Spitzenverband. Unterm Strich heißt das, für 2026 liegt das Defizit voraussichtlich bei 1,2 Milliarden Euro und die Zahl ist wegen eines Kredits vom Bund de facto geschönt. Ohne dieses Darlehen würde das Minus bei 4,4 Milliarden Euro liegen.
1: Wie kann es denn sein, dass die Pflegekassen so gigantische rote Zahlen erwirtschaften?
2: Naja, eines der Probleme ist schlicht und einfach, dass wir im Schnitt immer älter werden. Und je älter wir werden, desto mehr Erkrankungen treten auf. Bei den Pflegekassen gibt es aber noch ein weiteres Problem. Vor knapp 10 Jahren hat der Bund die Kriterien für eine Pflegebedürftigkeit angepasst. Und der Verband sagt, dadurch gibt es mehr Menschen, die Anspruch auf Pflegeleistungen haben. Kurzfristig fordert der Verband deshalb finanzielle Unterstützung. Für den Herbst plant die Bundesregierung zudem eine Reform der Pflegeversicherung.
1: Vielen Dank, Jannik Böke. Und hier haben wir weitere Nachrichten in der Zusammenfassung. Die Funktionsweisen bestimmter Internetplattformen tragen dazu bei, dass sich Menschen im Internet radikalisieren. Zu dem Schluss kommt das Bundesamt für Verfassungsschutz. Immer mehr Plattformbetreiber setzten auf kontroverse Inhalte mit starker Beteiligung, heißt es in einer Veröffentlichung der Behörde. Durch bestimmte Algorithmen werden Nutzer dann radikalen Ideen ausgesetzt, die sie dann durch ständige Wiederholungen und Bestätigungen verinnerlichen. Bei uns in NRW ist der Alltag wieder teurer geworden. Laut den Landesstatistikern stieg die Inflationsrate in diesem Monat auf 2,9%. Das ist der höchste Stand seit 2,5 Jahren. Mit Heckler & Koch meldet ein weiterer deutscher Rüstungskonzern Rekordgewinne. Die Firma aus Oberndorf bei Stuttgart hat im ersten Halbjahr fast 264 Millionen Euro Umsatz gemacht. Das ist fast 50% mehr als im vergangenen Jahr. Heckler & Koch gehört zu den 5 größten Gewehr- und Pistolenherstellern weltweit. Stadtbusse ohne Fahrer, Züge rein vom Computer gesteuert. Das könnte schon bald Wirklichkeit in Deutschland werden. Bundesverkehrsminister Bilger will Tempo machen für den Praxiseinsatz für sogenanntes autonomes Fahren. Seine Behörde investiere dafür bis zu 14 Millionen Euro, sagte er. Ein Schwerpunkt liege in Vorhaben im öffentlichen Personennahverkehr und da besonders in ländlichen Gegenden. Ein zweiter Schwerpunkt liegt im Güterverkehr auf der Schiene. Selbstfahrende Züge könnten die Probleme durch immer mehr Transportbedarf bei immer weniger Fahrpersonal dämpfen oder sogar lösen, sagt er. Mit den Fördermitteln sollen auch Fahrzeuge mit autonomen Fahrsystemen beschafft oder umgebaut werden. Das waren die Nachrichten mit Christian Böder.
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4: Ja, hier und da gibt es jetzt noch ein paar Sonnenstrahlen, aber immer mehr Wolken ziehen zu uns rein. Es wird wolkiger und damit auch ungemütlicher. Die Wolken bringen teilweise kräftigen Regen mit. Hier und da kann auch mal ein Gewitter dabei sein mit Starkregen und Hagel. Temperaturmäßig bleibt es aber relativ mild, muss man sagen. Maximal 23 Grad. Morgen und am Mittwoch wird es dann ein Stück freundlicher. Da ist Besserung in Sicht mit mehr Sonne, weniger Regen, vielen Wolken allerdings noch und Temperaturen so wie heute.
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4: Und jetzt alle Staus ab. 7 Minuten Wartezeit. Und da starten wir auf der 1 Köln-Euskirchen zwischen Hürth und Kreuz-Bliesheim. 5 Kilometer, da sind es 7 Minuten. Die A3 Frankfurt-Köln zwischen Siebengebirge und Kreuz-Bonn-Siegburg. 5 Kilometer, plant 20 Minuten mehr Zeit ein. Auf der A4 Aachen-Köln zwischen Kreuz-Köln-West und Köln-Eiffeltor. 4 Kilometer, 15 Minuten on top. Und die A45 Hagen-Gießen zwischen Dillenburg und Herborn-West. 2 Kilometer, seid ihr nach 12 Minuten durch. Ich wünsche euch eine gute Fahrt mit uns. Oh mein Gott, schlechte Nachricht für alle Fans eurer Lieblingsserie. RTL hat heute angekündigt, die Daily Soap unter uns einzustellen. In den 90ern irgendwann ging es los. Ich bin jetzt nicht so der Gucker, aber ich kann es nachvollziehen, wenn es eure Serie ist, ja? 37 Jahre läuft die Serie schon und jetzt soll einfach so Schluss sein. RTL ohne unter uns. Ja, dabei sagen die immer, mein RTL. RTL ohne unter uns ist nicht mehr mein RTL. So.
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1: Ich bin Kevin Zimmer. Finger weg von GZSZ, Freunde.

0: Neue von Katy Perry, Watch It Burn. Ja, so Klopapier brennt ja auch relativ gut, vor allen Dingen das amerikanische, ich sag's nur so. Trumps Handelskrieg mit Kanada trifft vor allen Dingen... Nee, ich glaube, ich fange anders an, ne? Trumps Handelskrieg mit Kanada ist für den Arsch, so. Es trifft nämlich die Amerikaner auf dem stillen Örtchen am härtesten, nämlich am Po. Klopapier wird erheblich teurer jetzt in den USA, denn Kanada reagiert genauso auf die Zölle von Trump mit Gegenzöllen. Es ist ein munteres Hin und Her und am Ende werden halt viele Produkte einfach viel, viel teurer. Und weil die Papierbranche der USA von Holzimporten aus Kanada total abhängig ist, wird eben vor allen Dingen in den USA Klopapier teurer. Ich finde ja, in den USA kann man das Klopapier gar nicht Klopapier nennen. Das ist mehr so eine, kennt ihr diese Eisdielen-Servietten? Ja, die so an so einem Hörnchen, an so einem Eishörnchen unten dran ist. Das ist mehr so das Klopapier der USA. Aber das ist ein ganz anderes Thema. Was machen die Amerikaner jetzt? Sie horten Klopapier. Teilweise ist es schon ausverkauft. Regelrechte Hamsterkäufe machen die. Wer lacht da von euch? Hallo? Haben wir schon vergessen, was wir während Corona gemacht haben? So. Haben wir immer noch eine Palette im Keller? Falls Amerikaner zuhören? Ich würde mit mir reden lassen.
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1: Mit Lena Bauer. Guten Tag. Den Schlüssel verlegt oder vergessen, warum man gerade in die Küche gegangen ist. Solche Momente kennt wohl jeder. Wenn die Vergesslichkeit aber häufiger wird, hilft die Gedächtnisambulanz der LVR-Klinik Viersen bei der Abklärung. Wegen des steigenden Bedarfs ist sie jetzt auf dem Klinikgelände in Süchteln. Bei Vergesslichkeit muss nicht gleich Demenz oder Alzheimer dahinter stecken. Für einen Termin braucht man eine Überweisung vom Haus- oder Facharzt. Ab heute können wir nicht mehr im Parkhaus der Sparkasse Krefeld parken. Die Sanierung des Parkhauses an der Neuen Linner Straße ist gestartet. Deswegen ist es laut den Verantwortlichen bis zum 11. Oktober dicht. Aber auch danach kann es immer noch wieder zu Einschränkungen kommen, heißt es. Dauerparker können dort aber weiterhin ihr Auto abstellen. Nach der Sanierung soll das Parkhaus komfortabler und sicherer sein. Und das waren die Nachrichten mit Lena Bauer. 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
1: Wenig sommerlich, eher herbstlich ist es aktuell bei uns am Niederrhein. Mit Höchstwerten um 20 Grad und immer wieder einigen Wolken, die Regen mitbringen. Morgen bleibt es dann insgesamt was trockener. Sonst ändert sich aber nicht viel.
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2: Und jetzt alle Staus ab. 7 Minuten Wartezeit. Und da starten wir auf der A1 Köln-Euskirchen zwischen Hürth und Kreuz-Bliesheim. 5 Kilometer, da sind es 7 Minuten. Die A3 Frankfurt-Köln zwischen Siebengebirge und Kreuz-Bonn-Siegburg. 5 Kilometer, plant 20 Minuten mehr Zeit ein. Auf der A4 Aachen-Köln zwischen Kreuz-Köln-West und Köln-Eiffeltor. 4 Kilometer, 15 Minuten on top. Und die A45 Hagen-Gießen zwischen Dillenburg und Herborn-West. 2 Kilometer, seid ihr nach 12 Minuten durch. Ich wünsche euch eine gute Fahrt mit uns. Ja, könnt ihr euch ja vorstellen, was da gerade los war in unserem Ticketshop, ne? Ja, sie füllen ja normalerweise nur die großen Stadien. Für euch machen sie eine Ausnahme. Die Toten Hosen spielen zugunsten unserer Aktion Lichtblicke ein Konzert nur für euch. Die Tickets sind komplett kostenlos. Ihr dürft gerne aber für den guten Zweck für Lichtblicke spenden. Und weil wir nur knapp über 1000 Hörerinnen und Hörer zu dem Konzert lassen, bekommt ihr ja von uns hier im Radio ab heute täglich ein Codewort, mit dem ihr Tickets ordern könnt. 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Es gab das erste Codewort und zack, alle Tickets sind weg. Morgen gibt's das nächste. Bleibt einfach bei uns. Hier erlebt ihr die Toten Hosen so nah und so intensiv wie nie mehr. Ich bin Kevin Zimmer. Tag zusammen.
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1: Der Montag mit Kevin Zimmer und ab heute bekommt ihr bei uns die Tickets für das Lichtblicke-Radio-Konzert mit den Toten Hosen. Es ist so einfach, ne? Einfach uns einschalten, das macht ihr ja eh, gut zuhören. Achtet darauf, wenn Campino die Geschichte zu den Hosen-Hits erzählt. Merkt euch das Codewort und damit geht ihr dann direkt auf unsere Homepage in den Ticketshop und sichert euch 2 Karten kostenlos. Ihr dürft aber gerne eine Spende für Lichtblicke dalassen. Lars an der 0850 80 550. Herzlichen Glückwunsch, du bist einer, der sich die ersten Tickets gesichert hat.
3: Yay.
1: Ich höre gerade, du bist im Auto unterwegs. Das warst du ja dann wahrscheinlich gerade nicht, als du im Online-Shop bei uns die Ticket dir geholt hast. Wie hast du deinen Tag denn heute geplant? Radio ganz laut, Homepage von uns irgendwie immer daneben und dann gewartet. Was passiert? Erzähl mal.
3: Ja, ich war eigentlich heute Morgen ziemlich getaktet und meine Frau hatte es gehört und hat

0: dann gesagt, sieh zu, dass du dich vom PC aus dann, da war ich noch im Büro, eben anmeldest und gib das Codewort ein und vielleicht klappt's, ja. Damit habe ich aber gar nicht gerechnet, sondern habe es eigentlich nebenbei gemacht und plötzlich war ich drin und war dann schon so aufgeregt, dass ich fast noch vergessen habe, es richtig abzuschicken. Ja, und dann hat es geklappt.
1: Ich merke, die Frau hat dir den Auftrag gegeben, ja?
0: Ja, wobei wir sind beide Riesenhosen-Fans, unabhängig voneinander, schon immer gewesen. Und das hat in den letzten 20 Jahren in unserer Beziehung eben zog sich wie so ein roter Faden. Und wir haben auch echt super viele Konzerte schon gemeinsam gemacht. Und das ist jetzt nochmal so als größeres Clubkonzert im FZW in Dortmund. Ist jetzt echt nochmal ein richtiges Highlight. Absoluter Traum.
1: Hör mal, Lars, und wir bedanken uns für deine Spende. Du hast 250 Euro an Lichtblicke gespendet. Vielen Dank dafür. Das ist sehr, sehr großzügig. Du hättest die Tickets ja auch ohne Spende bekommen. Warum hast du gesagt, ja komm, dann mach ich's doch?
0: Ja, ich finde es ja eine super geile Sache, weil es ist ein super Zweck. Nicht nur, weil jetzt Leute spenden, sondern weil das Ganze natürlich nochmal eine richtige Aufmerksamkeit bekommt. Und sicherlich auch viele andere dann sich anschließen werden. Und viele dieser sozialen Projekte verlieren einfach mit der Zeit irgendwo an Aktualität, obwohl sie immer aktuell sind. Und deswegen ist es auch von den Hosen eine super Sache, dass sie das gemacht haben. Und ich habe es echt gerne gemacht, unabhängig jetzt von den Tickets.
1: Lars, vielen Dank auch im Namen der Toten Hosen, dass du gespendet hast. Ja, ich meine, dafür machen die den Auftritt ja. Das ist ja ihr Konzert für unsere Aktion Lichtblicke. Also von daher, Lars, hier, ich schicke dir ein Herzchen rüber, okay? Vielen Dank.
0: Ich habe zu danken und freue mich riesig und ja, und danke für den Anruf.
1: Ja, liebe Grüße an die Frau und ihr da draußen, ihr macht es bitte schön wie Lars. Ja, wir schalten schon bald die nächsten Tickets frei, sichert euch mit dem Codewort den Zugriff da drauf und das Codewort kommt schon bald hier bei uns im Radio. Lars, fahr vorsichtig und wir sehen uns bei den Toten Hosen.
0: Wir sehen uns da, alles Gute, tschüss.
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1: Mit Christian Böder. Guten Tag. Europa rüstet auf und das lässt auch die Kassen deutscher Rüstungsunternehmen klingeln. Mit Heckler & Koch meldet heute ein weiterer deutscher Rüstungskonzern Rekordgewinne. Die Firma aus Oberndorf bei Stuttgart hat im ersten Halbjahr fast 264 Millionen Euro Umsatz gemacht. Das sind fast 50% mehr als im vergangenen Jahr. Der Gewinn hat sich verdreifacht. Die weiteren Infos hat Marc Weiß.
2: Heckler & Koch stellt vor allem Pistolen, Gewehre und Granatwerfer her und beliefert nicht nur das Militär, sondern auch die Polizei. Trotzdem ist der Hauptgrund für den Rekordgewinn nach Angaben der Firma jetzt ganz klar der Ukraine-Krieg und die Aufrüstung der NATO-Staaten. Die meisten Geschäfte macht man mit der Bundeswehr, mit Frankreich, Norwegen und den baltischen Ländern. Allein die Bundeswehr bestellte über einen Rahmenvertrag 250.000 Gewehre. Ursprünglich geplant waren mal 120.000. Heckler & Koch investieren weiter in neue Maschinen und eine moderne Infrastruktur. Inzwischen arbeiten rund 1.400 Beschäftigte in dem Werk. Die Rekordzahlen des deutschen Gewehrbauers werden sicherlich auch in Köln gehört. Dort beginnt morgen ein großes Protestcamp gegen die weltweite Aufrüstung. Vor allem gegen Rheinmetall soll es dabei gehen, aber auch die Zahlen von Heckler & Koch heute zeigen klar, dass Rüstungskonzerne in Zeiten wie diesen Gewinne machen. Inwieweit man ihnen das vorwerfen kann, muss jeder für sich selbst entscheiden.
1: Und hier haben wir weitere Nachrichten in der Zusammenfassung. Nach einem Monat relativer Ruhe greifen sich die USA und der Iran seit dem Wochenende wieder gegenseitig an. Die Militärschläge haben wieder den Rohölpreis steigen lassen. Der Preis für ein Barrel der Referenzsorte Brent legte um 1,5% zu auf knapp unter 91 US-Dollar. Das ist der höchste Stand seit einer Woche. Allerdings hielt sich der Preisanstieg laut Experten in Grenzen. Weil die Ausgaben weiter stark steigen, spitzt sich die Finanznot der Pflegeversicherung weiter zu. In der ersten Jahreshälfte ergab sich demnach ein Defizit von 770 Millionen Euro, meldet der Spitzenverband der gesetzlichen Krankenkassen, der auch die Pflegekassen vertritt. Voraussichtlich im Oktober würden die Einnahmen nicht mehr reichen, um die Pflegeleistungen voll zu finanzieren, heißt es. Zum ersten Mal hat die EU-Kommission ein KI-Sprachmodell unter verschärfte Beobachtung gestellt. ChatGPT wird als sehr große Suchmaschine eingestuft und unterliegt damit künftig den strengsten Vorschriften des Gesetzes über digitale Dienste, heißt es von der Brüsseler Behörde. Die künstliche Intelligenz von Entwickler OpenAI wird demnach mittlerweile von über 45 Millionen Menschen in der EU genutzt. Der Sommer in Deutschland ist in diesem Jahr beispiellos heiß gewesen. Das melden die Experten des Deutschen Wetterdienstes. Sie verzeichnen nach einer vorläufigen Auswertung rund 22 Tage mit über 30 Grad und 5 sehr heiße Tage mit mindestens 35 Grad. Unterm Strich lag das Temperaturmittel bundesweit bei 19,6 Grad. Nur der Jahrhundertsommer von 2003 war mit nur 0,1 Grad mehr heißer gewesen. Das Robert-Koch-Institut geht davon aus, dass etwa 16.000 Menschen in Deutschland im Zusammenhang mit der Hitze gestorben sind. Dazu war der Sommer laut den Meteorologen in ganz Deutschland auch viel zu trocken gewesen, was sich auch an den Niedrigwasserständen großer Wasserstraßen zeigte. Das waren die Nachrichten mit Christian Böder.
3: Das Welle Niederrhein-Wetter ist erst einmal regnerisch und eher grau heute Mittag, Nachmittag. Nachher lockert es noch mal ein bisschen auf und dann wird es trockener an diesem Montagnachmittag. Das bei maximal 20 Grad. Morgen am Dienstag von Linn bis Amern trocken. Ein Sonne- und Wolkenmix bei um die 22 Grad. Das hier ist der beste Verkehrsservice für den Niederrhein, für euch. Auf der A52 Düsseldorf Richtung Mönchengladbach zwischen Kars Nord und Schiefbahn. 2 Kilometer Stau, euer Zeitverlust etwa 10 Minuten. Auf der A57 Köln Richtung Krefeld zwischen Bovert und Krefeld-Oppum. 5 Kilometer stockender Verkehr, Zeitverlust aktuell knappe 10 Minuten. Die 57 Krefeld Richtung Nimwegen zwischen Kreuz Moers und Kreuz Kamp-Lindfurt. 3 Kilometer stockender Verkehr, Zeitverlust etwa 5 Minuten. Und auf der A57 Nimwegen Richtung Köln zwischen Krefeld-Gartenstadt und Kreuz Meerbusch. 4 Kilometer stockender Verkehr, hier ist der Zeitverlust mindestens 5 Minuten. Dann habe ich noch 2 Blitzer für euch. Und zwar wird unter anderem in Breil in Lötsch geblitzt. Hinter der Haltestelle hat hier Elke uns mitgeteilt. Lieben Dank dafür. Und in Krefeld am Stadtbad Uerdingen wird auch geblitzt. Und das hat der Bodo entdeckt. Lieben Dank. Die Welle Niederrhein Hotline, wenn ihr noch was habt für den Verkehrsservice, 02151 50 60 70. Und da könnt ihr euch immer melden, hier bei mir im Studio, immer, ne, bis 18 Uhr sowieso, egal was anliegt. Im Moment 14 Uhr durch.
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3: Monique van Schaindel ist hier. Ich grüße euch.

0: der Montagnachmittag bei Welle Niederrhein mit Monique van Schijndel. Der Montag ist ja jetzt schon ein bisschen älter, also sprich ein paar Stunden sind schon vorbei. Da sagt ihr Gott sei Dank, weil so ein Montag ist ja oft so ein Tag, wo einiges daneben geht oder wo du sagst, das brauche ich am Montagmorgen nicht. Zum Beispiel Natascha Brücke, du schon mitten in der Nacht hast gedacht, oh Gott, was für ein Montag.
1: Ja, ich fahre ja wirklich sehr, sehr früh hier hin und so und bin dann auch manchmal noch ein bisschen müde und fahre so zum Parkhaus hier bei uns und denke so, ach ja, stimmt, ist ja gesperrt.
2: Geht ja gar nicht.
1: Ja, Sparkasse Krefeld, ne, das große Parkhaus, wo ihr auch gerne parkt, wenn ihr in der Stadt shoppen geht, ja. Ist ja jetzt ab heute gesperrt und dann musste ich jetzt mal noch eine Runde rumfahren, um dann in den richtigen Eingang zu kommen, wo ich dann auch erstmal nachdenken musste, wo war der denn jetzt nochmal für unsere Dauerparker.
0: Und heute muss sie dann auch noch überlegen, wie komme ich dann da raus?
1: Wir werden es sehen.
0: Was für ein Montag, ich hoffe, euer Montag war besser. Wenn nicht, sag mir gerne, was für euch heute so ein typischer Montag war. Und wenn wir schon bei so, ich sag mal, so Montags-Failures sind, gucken wir mal zurück Richtung Urlaub, denn heute Morgen bei Natascha Brücker gab es tolle Urlaubsgeschichten von euch, die gesagt haben, ah, da war einiges daneben gegangen.
1: Das sag ich dir. Also wirklich, von der Schlägerei im Flugzeug bis hin zu der Hyäne, die das Essen weggefressen hat auf Safari. Oh, und dann bis hin zu, ey, wo sind Oma und Opa? Und dann tauchen Oma und Opa an ganz komischer Stelle auf, wo man nicht mit gerechnet hätte. Also ich würde dir ans Herz legen, lass es die Hörer noch mal alle hören. Die Geschichten, die ich heute Morgen hatte, die sind der Knaller.
0: Hört er in 2 Stunden dann auf alle Fälle mehr dazu. Hast du so eine persönliche Urlaubsgeschichte, kann auch gerne von lange her sein, wo du sagst, denke ich heute noch drüber nach, war unfassbar.
1: Ich weiß nur, das ist aber jetzt nicht super positiv. Ich weiß noch hier, Schlägerei im Flugzeug. Da hatten wir, meine Familie und ich, meine Eltern und meine Schwester, da ist meine Schwester von einem Typen angesaugt worden auf dem Flug nach Mallorca beim Aussteigen. Ah. Und meine Schwester ist ja so ein bisschen auch, sie ist ein Produkt meines Vaters, so wie ich. Und ja, die hat dann den Typen beim Schlawittchen gepackt und hat gesagt, so redest du nicht mit mir. Und mein Vater ist dann noch dazu gesprungen, es gab keine Schlägerei.
0: Nein, okay,
1: wir haben das mit Worten geklärt, Brückers klären das auch mit Worten. Also, ja, ne, ich sage nicht ganz positiv diese Geschichte.
0: Aber eure Geschichten dazu höre ich auch sehr gerne noch. Heute Nachmittag eure Urlaubserfahrungen, wo ihr sagt, das war völlig crazy. 02151 50 60 70. WhatsApp zu mir ins Studio. Ich habe da auch noch eine Geschichte, erzähle ich euch gleich nach dem nächsten Song.

0: hätte ich fast schon den nächsten Song gestartet hier bei Monique an diesem Montagnachmittag. Ist halt ein Montag, ne? Da geht ja so einiges daneben. Sagt Natascha, du wolltest noch was erzählen.
1: Richtig, ich wollte genau. was erzählen. Du wolltest noch was erzählen, liebe Monique, nämlich dein Urlaubsfail.
0: Ja, das ist tatsächlich Jahrzehnte schon her und ich weiß gar nicht, ob ich das schon mal erzählt habe. Ich war in Urlaub mit dem Auto in Schweden mit meinem damaligen Freund und wir hatten echt so eine Hütte mitten im Wald, wo du dachtest, okay, Elche auf der Terrasse, war tatsächlich so. Das Ding war, da war eine Toilette drin, aber das war eine Gefriertoilette. Hab ich dir die Geschichte schon mal erzählt?
1: Nein.
0: Gefriertoilette, also machst dein Zeugs da rein und das ist wie eine Gefriertruhe und das gefriert halt alles.
1: Okay.
0: Irgendwann ist die Tüte natürlich voll, haben wir festgestellt, man musste die wegbringen. Die haben wir dann irgendwie weggebracht, ins Auto gepackt und irgendwie ein paar Tage später, wir fahren halt irgendwo lang und denken, was müffelt das jetzt
1: auf?
0: Im Auto? Und hatten die Gefriertüte mit dem ganzen Kackerzeugs und alles halt im Auto.
1: Es war ja aufgetaucht. Nicht mehr gefroren, ne?
0: Nee. So. Urlaubsgeschichten, wenn er auch noch sowas hat, nach wie vor. 0215150 60 70. Wie verrückt war euer Sommerurlaub 2026?

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2: Mit Lena Bauer. Guten Tag. Der Wohnungsmarkt steht unter Druck, auch am Niederrhein. Entlastung durch neue Wohnungen gibt es aber wohl eher weniger. Hier bei uns im Kreis Viersen und in Krefeld gab es im ersten Halbjahr des Jahres weniger Wohnungsgenehmigungen als noch im Jahr davor. Das zeigen aktuelle Zahlen der Landesstatistiker. In Krefeld waren es 13,5% weniger als im Vorjahr. Noch drastischer sieht es im Kreis Viersen aus. Hier liegt das Minus bei rund 39%. Damit sieht es bei uns sogar schlechter aus als in ganz NRW. Hier wurden im Schnitt rund 1,5% weniger Wohnungen genehmigt. Die Polizei Krefeld warnt aus aktuellem Anlass vor falschen Polizeibeamten. Aktuell geben sich laut Polizei vermehrt Unbekannte am Telefon als Polizeibeamte oder andere Amtspersonen aus. Es hätten sich vermehrt Menschen aus Krefeld gemeldet, die davon berichten. Anouk van der Vliet aus der Redaktion mit mehr Infos dazu.
3: Sie seien Polizeibeamte und würden in Sachen Einbruchsschutz helfen wollen. Nach dem Muster gehen Täter in Krefeld aktuell vermehrt vor. So die Polizei Krefeld. Das perfide, sie nutzten teilweise auch Namen von real existierenden Personen, damit die Geschichte glaubwürdiger wird. Ziel sei in der Regel, das Vertrauen der Opfer zu gewinnen, um an Geld oder Wertsachen zu kommen. Die Polizei Krefeld sagt, wir würden nie nach Geld oder Wertsachen fragen. Am besten sei es daher, bei einem solchen Anruf aufzulegen und diesen bei der Polizei selbst zu melden.
2: Wie funktioniert in Zukunft das Heizen in Nettetal? Dazu hat die Stadt jetzt einen Entwurf fertiggestellt. Es geht darin laut Verwaltung um die kommunale Wärmeplanung. Interessierte können sich diesen demnach ab heute einsehen und ihr Feedback dazu geben. Zusätzlich geplant sei eine Vorstellung der Pläne in knapp 2 Wochen. Die Wärmeplanung soll zeigen, wie die Wärmeversorgung in Nettetal langfristig, klimafreundlich, bezahlbar und sicher funktionieren kann. Und das waren die Nachrichten mit Lena Bauer. 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
0: Ich danke dir.
2: Gerne.
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0: Ich hätte dich ja jetzt auch nochmal angesprochen, aber ich hätte dich gar nicht erkannt an der Stimme. Was ist denn los bei dir?
2: Keine Ahnung. Ich bin ein bisschen heiser.
0: Ein bisschen ist gut.
2: Ja, ich rede halt jetzt nicht so viel. Nur in den Nachrichten.
0: Deswegen reden wir jetzt auch gar nicht weiter. Du schonst deine Stimme. Sie nickt, ne? Sie sagt jetzt nicht mehr. Sie schont ihre Stimme jetzt eine Stunde, damit sie dann um, was haben wir denn, 3:30 wieder hier ist. Schön, nichts sagen, nur nicken. Schön. Ja, das Wetter. Das mit dem grauen Regnerischen soll es nicht den ganzen Nachmittag so geben. Es lockert wohl nochmal auf und die Sonne soll sich auch nochmal zeigen. Morgen am Dienstag auf alle Fälle mehr Sonne und trocken und wärmer als heute mit Werten um die 22 Grad. Auch in Schark und in Uerdingen zum Beispiel. Der beste Verkehrsservice für den Niederrhein für euch um 3:15. Auf der A42 Dortmund Richtung Kamplenfurt. Dichter Verkehr im Moment, knappe 5 Minuten Zeitverlust. Auf der A57 Köln Richtung Krefeld zwischen Bovert und Krefeld-Oppum 3 Kilometer Stau. Zeitverlust etwa 10 Minuten. Die A57 Köln Richtung Nimwegen zwischen Krefeld Zentrum und Mörs-Hülstong 5 Kilometer stockender Verkehr. Zeitverlust hier knappe 10 Minuten. Und auf der A57 Nimwegen Richtung Köln zwischen Krefeld Gartenstadt und Kreuz Meerbusch 2 Kilometer stockender Verkehr. Zeitverlust hier sondern knappe 5 Minuten, so nämlich. Geblitzt wird an diesem Montagnachmittag zum Beispiel in Krefeld am Stadtbad in Uerdingen und in Breil in Lötsch hinter der Haltestelle. Lieben Dank fürs Melden unter anderem an Elke und an Bodo. Wenn ihr da auch noch was habt, das war der Kugelschreiber, für unseren Verkehrsservice, meldet das sehr gerne bei der Welle Niederrhein Hotline. Direkt zu mir ins Studio 02151 50 60 70.
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0: Mit der Monique und was Feines aus Anfang der 90er von Mark Cohn. Schönen Nachmittag euch mit Walking in Memphis.

0: Lecker Ding, würde der Holländer sagen. Leak It von Flo neu bei uns bei Welle Niederrhein in der Playlist. Es ist Montag, wenn ich mal kurz an das vergangene Wochenende denke, das ist ja gar nicht so lange her. Das war ja eher herbstlich, ne? Von daher, ich sag ganz ehrlich, ich war nicht so viel draußen zum Radfahren oder sowas. Da, wo ich Zeit hatte, habe ich mir auf die Couch gepackt und gelesen. Ich hatte noch ein Buch vom Sommerurlaub übrig, ne? Ja. Das habe ich fast zu Ende gelesen. Viele andere waren sportlich unterwegs, unter anderem unsere großen Sportvereine natürlich hier bei uns am Niederrhein. Judith Deussen fasst nochmal kurz zusammen.
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2: Borussia Mönchengladbach hat den Auftakt in die Saison verpatzt. Bei RB Leipzig gab es ein 3:0. Nicht zufriedenstellend für das Team rund um Cheftrainer Eugen Polanski. Nächste Woche gibt es dann eine neue Chance für die Fohlen 11. Dann kommt am Samstagnachmittag der Aufsteiger SV Elversberg in den Borussia-Park. Der KFC Uerdingen hat gestern Nachmittag 3 Punkte bei den Sportfreunden Baumberg gelassen. Mit einem 1:2 konnten die Krefelder die Partie nicht für sich entscheiden und fahren ohne Punkte nach Hause. Nächstes Heimspiel in der Oberliga Niederrhein ist am kommenden Freitag. Dann ist der SV Scherpenberg zu Gast in der Grotenburg. Die Krefeld-Pinguine haben ihre Saison erfolgreich eröffnet. Mit der Premiere der Doku Die Reise der Pinguine und natürlich mit dem Straßenbahn-Derby gegen die Düsseldorfer EG am Sonntag. Nach dem 4:0 gegen die Kölner Haie in der letzten Woche tut ein 3:2 nach Overtime wieder gut. Das erste reguläre Saisonspiel ist dann am 18. September gegen Bremerhaven. Die Krefeld Ravens stehen im ersten GFL 2 Bowl der deutschen Football-Geschichte. Am Wochenende haben sie sich im Halbfinale gegen die Albershausen Crusaders durchgesetzt mit einem starken 42:14. Damit dürfen die Krefeld Ravens vor heimischer Kulisse in der Krefelder Grotenburg das historische Spiel bestreiten und um den Aufstieg in die erste Bundesliga spielen. Der GFL 2 Bowl ist am 12. September.
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1: Mit Christian Böder, guten Tag. Wie konnte es zu dem Massenandrang von Migranten auf die spanische Exklave Ceuta an der nordafrikanischen Küste kommen? Auch einen Monat später gibt es auf die Frage keine eindeutige Antwort. Nach Regierungsangaben untersucht Spanien weiter Ursachen der Vorkommnisse. Yannick Böke aus dem News-Team. Dabei sieht der Ministerpräsident Sanchez Verbindungen nach Russland und Israel.
2: Und nicht nur das. Laut Sanchez ist auch eine internationale rechtsextreme Bewegung mitverantwortlich. Die soll das Thema Migration stets nutzen, um nicht nur Spanien, sondern auch Europa anzugreifen und zu spalten, heißt es. Fakt ist, dass vor dem Massenandrang von Migranten Falschinformationen in den sozialen Netzwerken rumgegangen sind. Mehr als 72.000 Menschen hatten daraufhin Ceuta vor allem schwimmend erreicht. Mindestens 91 kamen dabei ums Leben.
1: Viele Fragezeichen bleiben also erstmal. Dass Social Media bei solchen Vorfällen aber eine wichtigere Rolle spielt, zeigt nicht nur das Beispiel Ceuta.
2: Ja, die Algorithmen von TikTok, Insta und Co. machen solche viralen Videos überhaupt erst möglich. Und nicht nur das. Das Bundesamt für Verfassungsschutz hat jetzt nochmal gewarnt, die Algorithmen begünstigen auch die Radikalisierung junger Menschen. Nutzer würden nach dem Konsum unverfänglicher, semipolitischer Inhalte allmählich in eine sogenannte Echokammer geführt, in der immer radikalere und stark emotionalisierende Inhalte verbreitet würden, so der Verfassungsschutz.
1: Vielen Dank, Yannick Böke. Und hier haben wir weitere Nachrichten in der Zusammenfassung. Deutschland wird als Wirtschaftsstandort wieder interessant für ausländische Unternehmen. Nach Angaben des Instituts der deutschen Wirtschaft investierten vor allem Firmen aus dem Rest der EU im vergangenen Jahr rund 86 Milliarden Euro in die Bundesrepublik, ein Plus von 50% im Vergleich zum Jahr davor. Besonders viel Geld floss aus Großbritannien zu uns. Nach der verheerenden Sturzflut im Grenzgebiet zwischen Nepal und Tibet suchen die Rettungskräfte weiter nach Überlebenden. Auf beiden Seiten der Grenze verzeichneten die Behörden bisher über 900 Tote und fast 5000 Vermisste. Die Bundesregierung hat nach eigenen Angaben noch keine Erkenntnisse über die Zahl vermisster oder getöteter Deutscher. In Nordrhein-Westfalen setzen immer mehr Städte auf Schulstraßen, um den Verkehr vor den Schulen zu beruhigen. Im Moment gibt es landesweit schon 93 solcher Zonen, Tendenz steigend. Die Idee ist simpel. Zu den Stoßzeiten, wenn Kinder zur Schule gebracht oder abgeholt werden, werden die Straßen für die meisten Autos gesperrt. Laut NRW-Verkehrsministerium werden in drei Städten entsprechende technische Möglichkeiten getestet. In Wesseling versenken sich zum Beispiel Poller automatisch im Boden, wenn ein berechtigtes Auto kommt, das per Kennzeichen erkannt wird. In Lohmer regeln digitale Schranken den Verkehr, damit sich keine Autos mehr stauen. Und die Stadt Bocholt testet ein System mit einer App oder einem Chip, ähnlich wie bei einem kontaktlosen Bezahlen. Verkehrsminister Krischer sagte, solche Lösungen würden den Verkehr vor den Schulen deutlich entlasten und so zu einem wesentlich sicheren Umfeld für die Kinder beitragen. Das waren die Nachrichten mit Christian Böder.
3: Dir schön, Christian, das Welle Niederrhein-Wetter. Vorhin ja nochmal so schön erzählt, ja, ist gerade hier und da noch auf. Heute, ich würde sagen, das wird eher später. Es haben sich vorher hier und da heute Nachmittag, abgesehen vom Regen, auch noch ein paar Gewitter angekündigt. Kann, muss nicht, ne? Nur damit ihr Bescheid wisst. Morgen am Dienstag ist es definitiv trockener und sonniger mit Werten um die 22 Grad, zum Beispiel auch bei euch in Dülken oder in Fischeln. Hallo Autofahrer, der beste Verkehrsservice für den Niederrhein. Kurz nach drei ist es. Auf der A57 Köln Richtung Nimwegen zwischen Beaufort und Mörskapellen 7 Kilometer stockender Verkehr gerade. Euer Zeitverlust etwa eine Viertelstunde. Auf der 57 Krefeld Richtung Nimwegen zwischen Kreuz Mörs und Mörs-Hülstung 1 Kilometer Stau, Zeitverlust etwa 5 Minuten. Und auf der A57 Nimwegen Richtung Köln zwischen Grefer Gartenstadt und Kreuz Meerbusch 2 Kilometer stockender Verkehr. Auch hier der Zeitverlust in etwa 5 Minuten. Blitzer habe ich gerade keine. Wenn ihr sagt, ich habe da welche gesehen oder was ganz anderes, was unbedingt hier in den Verkehrsservice gehört, meldet es zu mir ins Studio. Die Welle Niederrhein Hotline dafür 02151 50 60 70.
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3: Monique van Schijndel hier. Ich habe am regnerischen Montagnachmittag was Schönes und Sonne dabei.

0: Informer und Snow. Sorry, gerade noch gelesen, was Leute hier so geschrieben haben. Geht um einen Blitzer, habe ich gerade nicht zu Ende gelesen. Reiche ich nach. So, es ist 10 nach 3 an diesem Montagnachmittag. Ich schaff's leider nicht dahin, aber es ist ganz mein Thema. Camping und Wohnwagen. Unser Hannes war aber schon da beim Caravan-Salon. Der läuft ja seit Freitag in Düsseldorf.
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2: Also ich war jetzt auf der Caravan-Messe. Ich kann die allerdings nicht empfehlen. Ich musste mal, aber die Spülung in den ganzen Toilettenwagen, die hat gar nicht funktioniert. Es ist ja schon der Wahnsinn, weil irgendwie dachte ich zwischendurch, bin ich auf einem Boot und die haben einfach Räder an die ganzen Yachten dran gezimmert? Weil anders kann ich mir die Preise nicht erklären. Wohnwagen, das war doch mal Urlaub für den kleinen Mann. Aber der kleine Mann, der braucht heute dicke Taschen oder besser noch ein ganzes Bitcoin-Imperium, um sich das leisten zu können. Das sind mobile Luxusbungalows. Jede Wand ausziehbar, voll ausgestattete Küchen von Spülmaschinen bis Thermomix, alles drin. Porta-Potti, das ist auch Geschichte. Wo du früher noch einen Eimer mit Deckel aus einer Klappe im Schrank gezogen hast, wenn es am Hinterausgang geklingelt hat. Hast du jetzt gefließte Bäder mit Verschweißtoilette? Ja, die verpacken dein Geschäft noch hübsch mit Schleifchen drumrum. Ich frage mich, ob man die Weihnachtsgeschenke da auch reinlegen kann. Das wäre praktisch. Und immer dran denken, bei Camping ja brauchst du nicht viel. Weil du ja schon immer alles mitschleppst.
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0: go. Klingt nach Sommerferien und zumindest sind ja auch noch Sommerferien, geht ja erst übermorgen los. Ihr hört Welle Niederrhein, 31. August 20 nach 3 am Nachmittag. Ich habe einen frischen Blitzer für euch.
1: Ja, hallo Monique, hier ist die Tina. Monique, in Forst steht am Altenheim ein Blitzer. Und der steht wohl etwas länger da, weil das ist dieser unübersichtliche Kasten. Liebe Grüße, ciao.

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0: Elton John und Dua Lipa am Mittwoch, würde ich schon sagen, Montagnachmittag. Jetzt ist die Lene auch noch da.
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2: Mit Lena Bauer. Guten Tag. Der Druck auf dem Wohnungsmarkt steigt immer weiter. Wirkliche Entlastung ist mit Blick auf neue Wohnungen aber nicht in Sicht. Bisher sind im Kreis Viersen und in Krefeld im ersten Halbjahr des Jahres weniger Wohnungen genehmigt worden als noch vor einem Jahr. Das zeigen aktuelle Zahlen der Landesstatistiker. Die Details dazu hat Anouk van der Vliet.
3: In Krefeld wurden in diesem Halbjahr nur rund 200 Neubauwohnungen genehmigt, 13,5% weniger als im Vorjahr. Weniger waren es noch im Kreis Viersen. Hier erreichten wir ein Minus von rund 39%. Damit sieht es bei uns sogar schlechter aus als in ganz NRW. Hier wurden im Schnitt rund 1,5% weniger Wohnungen genehmigt. Einfamilienhäuser wurden hingegen deutlich mehr gebaut, NRW-weit, aber auch in Krefeld. Hier gab es ein dickes Plus von fast 89%. Im Kreis waren es weniger als im Vorjahr.
2: Die Polizei Krefeld warnt aus aktuellem Anlass vor falschen Polizeibeamten. Aktuell geben sich laut Polizei vermehrt Unbekannte als Polizeibeamte oder andere Amtspersonen aus. Es hätten sich vermehrt Menschen aus Krefeld gemeldet, die davon berichten. Ziel sei in der Regel, das Vertrauen der Opfer zu gewinnen und an Geld oder Wertsachen zu kommen. Die Polizei Krefeld sagt, wir würden nie nach Geld oder Wertsachen fragen. Bei Unsicherheit könne man sich auch immer bei der Polizei vor Ort melden. Wer in dieser Woche am Abend oder in der Nacht vom Niederrhein Richtung Niederlande fahren möchte, muss sich auf Einschränkungen einstellen. Denn die A40 ist laut der zuständigen Autobahn GmbH abstrahlend dicht. Der Grund sind demnach Bauarbeiten auf der niederländischen Seite. Die Arbeiten sollen bis einschließlich Samstag immer zwischen 20 und 5 Uhr früh laufen. Umleitungen seien aber ausgeschildert. Und das waren die Nachrichten mit Lena Bauer. 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
0: Danke.
2: Gerne.
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0: Genau, das Welle-Niederrhein-Wetter. Bevor es heller und trockener wird, kann hier und da noch Regen runterkommen an diesem Montagnachmittag. Möglich auch mit Gewitter. Hier total verrückte Situation am Studio. Auf der linken Seite Sonne, rechts ist es total grau. Also ist alles noch so ein bisschen dabei heute Nachmittag. Morgen am Dienstag auch in Hüls und in St. Tönis deutlich heller. Da gibt es so einiges an Sonne bei um die 22 Grad. Und dann soll es auch trocken bleiben. Der beste Verkehrsservice für den Niederrhein um kurz nach 3:30. Auf der A40 Duisburg Richtung Venlo zwischen Neukirchen-Flüen und Kerken. 2 Kilometer Stau, knappe 10 Minuten Zeitverlust. Auf der A52 Düsseldorf-Romont zwischen Mönchengladbach-Neuwerk und Kreuz Mönchengladbach. 1 Kilometer stockender Verkehr, Zeitverlust hier knappe 5 Minuten. Die A57 Köln Richtung Nimwegen zwischen Kreuz Meerbusch und Krefeld-Gartenstadt. 4 Kilometer stockender Verkehr, hier ist euer Zeitverlust etwa 10 Minuten. Die 57 Krefeld Richtung Nimwegen zwischen Mörskapellen und Mörshölzdonk. 3 Kilometer stockender Verkehr, mindestens 5 Minuten Zeitverlust. Und auf der A57 Krefeld Richtung Köln zwischen Krefeld-Oppum und Kreuz-Meerbusch 3 Kilometer stockender Verkehr auch hier und auch hier mindestens 5 Minuten Zeitverlust. Geblitzt wird unter anderem heute Nachmittag in Krefeld am Nassauer Ring an der Ecke Breitendiek und zwar in beide Richtungen. Und das hat unter anderem der Manfred gemeldet. Ich danke dir. Wenn ihr noch wichtige Infos für den Verkehrsservice habt, dann meldet das bei der Welle Niederrhein Hotline. Das kommt direkt bei mir im Studio an. 02151 50 60 70.
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0: Mit Monique van Skeindel und ein bisschen Drive für den Montagnachmittag.

0: Heute schon ein paar Mal gesagt, es ist kein normaler Montag. Ist es euch schon aufgefallen?
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0: Ist es euch aufgefallen, dass wir vom, wie wir es nennen, Sounddesign seit heute Morgen anders klingen? Und ich finde es richtig gut.
2: Ja, mir ist es sofort aufgefallen.
0: Natascha, soll noch mal kurz sagen. Ja. Hallo, Natascha.
2: Hallo. Ja, wir kriegen ja alle paar Jahre eine Auffrischung, sag ich mal, ne? Damit wir einfach ein bisschen besser, ein bisschen frischer, ein bisschen neuer klingen. Und bei mir ist es so, ich bin jetzt ja seit 20 Jahren dabei.

Holly Humberstone klingt irgendwie wie eine Autorin von irgendeinem romantischen Roman. Egal, was ich eigentlich sagen wollte. Zwei Tickets für das exklusive Toto Hosen Lichtblicke-Konzert im Dezember, präsentiert von den NRW-Lokalradios, haben wir schon rausgehauen. Nach heute. Passt auf, nach 16 Uhr sage ich euch exklusiv hier, wann es die nächste Chance gibt,

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1: Mit Christian Böder, guten Tag. Die Pommes werden schon bald wohl etwas teurer und kürzer werden, denn die extreme Trockenheit in diesem Sommer macht den Bauern in NRW vor allem bei den Kartoffeln zu schaffen. NRW-Landwirtschaftsministerin Gorissen und die Landwirtschaftskammer rechnen deshalb mit leicht steigenden Preisen. José Nasjandi für uns im Landtagsstudio hat die Erntebilanz der NRW-Bauern verfolgt. Wie ist denn die Lage insgesamt?
2: Ja, beim Getreide sind die Landwirte in NRW tatsächlich noch mit einem blauen Auge davongekommen. Der Winterweizen liegt im Durchschnitt trotz Hitze und Trockenheit anders. Sieht es bei den Kartoffeln, beim Mais und den Zuckerrüben aus. Hier werden deutliche Ertragseinbußen erwartet. Bei den Kartoffeln kommt noch dazu, es wurden weniger Flächen angebaut und das dürfte den Preis für Kartoffeln zumindest weiter nach oben treiben. Landwirtschaftsministerin Gorissen sagte hier in Düsseldorf aber, dass sie nicht glaubt, dass das für uns Verbraucher zum großen Problem wird.
3: Da wird sich, glaube ich, kein Verbraucher überheben beim Kartoffelpreis. Das würde mich zumindest wundern. Aber ich bin auch dankbar dafür, wenn die Landwirte mit den Kartoffeln auch wieder Geld verdienen.
2: Wie viel die Kartoffeln am Ende tatsächlich kosten werden, das hängt auch vom Weltmarkt ab. Und für die Bauern bleibt die Lage angespannt. Dünger, Energie und Diesel sind teurer geworden. Gleichzeitig können sie ihre gestiegenen Kosten oft nicht über die Verkaufspreise ausgleichen. Das Land will deshalb stärker auf Bewässerung, robustere Pflanzensorten und künstliche Intelligenz setzen, damit die Ernten auch bei den Wetterextremen in Zukunft gesichert werden können.
1: Vielen Dank nach Düsseldorf. Und hier haben wir weitere Nachrichten in der Zusammenfassung. Und wir bleiben beim Thema Wetter. Der Sommer in diesem Jahr ist der zweitheißeste seit Beginn der Wetteraufzeichnungen. Das melden die Experten des Deutschen Wetterdienstes. Unterm Strich lag das Temperaturmittel bundesweit bei 19,6 Grad. Nur der Jahrhundertsommer 2003 war heißer. Wähler mit Migrationshintergrund gehen stärker auf Distanz zu den Parteien als andere Wahlberechtigte. Das zeigt eine Untersuchung des Deutschen Zentrums für Integrations- und Migrationsforschung. Der Trend gilt besonders für Wähler mit Wurzeln in der Türkei, im Nahen Osten, Nordafrika und Afghanistan. Das größte Wahlpotenzial unter ihnen hat weiter die SPD. Die hat aber mit CDU und Linken deutlich an Gunst verloren. Für die künstliche Intelligenz ChatGPT, das Online-Forum Reddit und die Spieleplattform Roblox gelten bald deutlich strengere EU-Regeln. Alle drei Internetangebote haben eine bestimmte Schwelle für Nutzerzahlen überschritten und müssen deshalb etwa beim Kinder- und Jugendschutz oder der Bekämpfung rechtswidriger Inhalte das Gesetz über digitale Dienste achten, heißt es von der EU-Kommission. Egal ob Fernseher, Spielekonsolen oder Kopfhörer, die Talfahrt im deutschen Markt für Unterhaltungselektronik geht weiter. Der Digitalverband Bitkom hat im Vorfeld der Technikmesse IFA neue Zahlen vorgestellt. Demnach sinken die Erlöse im laufenden Jahr voraussichtlich um 2,4%, trotz Großereignissen wie etwa der Fußball-WM. Besonders groß fällt das Minus bei Spielekonsolen aus. Allerdings haben die Hersteller für dieses Jahr keine neuen Konsolen angekündigt und die alten Geräte sind teurer geworden, wegen der durch den KI-Boom ausgelösten Speicherkosten. Krise. Das waren die Nachrichten mit Christian Böder.
4: Danke dir, Christian Böder. Das Welle Niederrhein-Wetter auf diesen eher regnerischen, grauen Dienstagnachmittag. Hier und da ein bisschen Sonne, aber ja, es ist doch grau und teilweise regnerisch, teilweise auch ein bisschen gewitterig. Also auf diesen Nachmittag folgt ein trockener Dienstag mit einem Sonnen-Wolken-Mix bei um die 22 Grad. Also auch bei euch in Schiefbahn und in Oppum mehr Helligkeit morgen am Dienstag. Hallo Autofahrer, der beste Verkehrsservice für den Niederrhein. Auf der A40 Duisburg Richtung Venlo, zwischen Kreuz Moers und Kerken, aktuell 3 Kilometer Stau, euer Zeitverlust in etwa eine Viertelstunde. Auf der A52 Düsseldorf-Romont, zwischen Kreuz Neersen und Kreuz Mönchengladbach, 2 Kilometer stockender Verkehr, euer Zeitverlust hier im Moment in etwa 5 Minuten. Die A57 Köln Richtung Nimwegen, hier zwischen Bovort und Krefeld-Gartenstadt, 7 Kilometer stockender Verkehr, der Zeitverlust hier aktuell etwa eine Viertelstunde. Und auf der A57 Krefeld Richtung Nimwegen zwischen Moers-Kapellen und Moers-Hülsdonk habt ihr 3 Kilometer stockenden Verkehr mit einem Zeitverlust von mindestens 5 Minuten. Geblitzt wird in Krefeld am Nassauer Ring heute Nachmittag, Ecke Breitendiek in beide Richtungen und in Forst steht ein Blitzer am Altenheim an der Anrader Straße. Das haben unter anderem Manfred und Tina gemeldet. Ich danke euch und euch einen schönen Montagnachmittag. Habt ihr noch was Aktuelles für unseren Verkehrsservice? Gerne her damit per Telefon oder per WhatsApp-Nachricht an die Welle Niederrhein-Hotline zu mir ins Studio 02151 50 60 70.
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4: Mit Monique von Sky, ein bisschen Montag haben wir noch. Jetzt mit Mal Smith.

0: Montag, 31. August. Noch sind die Sommerferien nicht ganz rum. Der Rest von heute, ja, und morgen ist da noch übrig, ganz wichtig. Aber wir gucken hier bei Welle Niederrhein schon mal mit euch zurück auf die Sommerferien 2026, auf das, was war besonders schön, aber auch sehr gerne auf Dinge, die da passiert sind, wo er sagt, oh, ist nicht ganz optimal verlaufen. Was ist, obwohl der Urlaub schön war, irgendwie schiefgegangen? Ne? Meldet euch gerne weiterhin über unsere Welle Niederrhein Hotline 02151506070. Die Silke, die hat sich schon gemeldet. Sie hat ihren Urlaub in Thailand verbracht und hat uns ihre Sommerurlaubsgeschichte 2026 erzählt. Und zwar mit dem Titel Die Suche nach Oma und Opa.
1: Wir waren in Hongkong 2 Wochen und wollten danach weiter nach Thailand. Nur Oma und Opa waren ungefähr seit 3 Tagen in Deutschland nicht erreichbar. Und ich per WhatsApp, also habe die Nachbarin angerufen. Die konnte Oma und Opa aber auch nicht erreichen, hatte auch keinen Schlüssel. War es sehr seltsam tatsächlich. Ich habe gedacht, ah, weiß ich nicht, ne, dann machst du dir jetzt ein bisschen Sorgen um eine bucklige Verwandtschaft. Ende vom Lied war, ich habe da beschlossen, so, wenn wir jetzt in Bangkok landen, dann rufe ich meine Freundin an. So, die habe ich dann angerufen und habe gesagt, pass auf, Zeitverschiebung, du hast noch mitten in der Nacht, aber wenn morgen früh immer noch keiner erreichbar ist, dann fährst du da bitte mal vorbei und klingelt Sturm und guckst mal, weiß ich nicht, Krankenhäuser anrufen, Polizei anrufen, Feuerwehr anrufen, keine Ahnung. Dann sagte die, ja, mache ich, ist gar kein Problem, wir werden die schon finden. Ja, nach 2 Stunden Fahrt von Bangkok nach Pattaya, also in unser Urlaubsresort, stand ich dann da so in meiner Ferienanlage, sehe so eine Frau und denke, Moment, und sag zu meinem Mann, du, die Frau da, die sieht aus wie, das ist die Oma. Also man muss dazu sagen, Oma und Opa sind Baujahr 1948 und die haben tatsächlich ihre erste Langstreckenreise nach Thailand gemacht, um uns da zu überraschen. Gut, dann wurde es kein intimer Familienurlaub mit Mann und den Kindern, sondern es wurde ein Familienausflug mit den Schwiegereltern. War auch okay.
0: Ja, schön, auch okay, ne? Klingt auch. Aber das Wichtigste, Opa und Oma ging's gut. Die haben was gewagt, finde ich super. Welle Niederrhein hier mit euren Sommerurlaubs-Fails. Gerne mehr davon über den 02151 zu mir ins Studio. 50 60 70.

0: Ich bin mir eigentlich sicher, ihr seid schon längst damit beschäftigt. Was ist im neuen Schuljahr anders? Monique Thea, Welle Niederrhein, Montagnachmittag. Also, andere Hefte zum Beispiel, was muss ich noch besorgen? Irgendwie Geodreieck, keine Ahnung was. Übermorgen starten wir ja definitiv in das neue Schuljahr 26/27. Und was sich da auf alle Fälle verändert für Schüler und Schülerinnen der Klassen 7 bis 9, ist der verpflichtende Reanimationsunterricht. Ne? Dieses neue Schuljahr ganz neu verpflichtend. Wir hatten darüber ja schon mit Doc Caro gesprochen, die Ärztin, die kennen wir ja alle oder die meisten von unserem Fernsehen, ist praktizierende Notfallmedizinerin und Buchautorin und sie sagt, sehr gute Sache.
1: Der Punkt ist, dass wir Kindern das beibringen müssen, weil keiner von uns ist gefeit, mal bei einem Notfall helfen zu müssen. Und dann ist es gut, wenn man das mal gelernt hat. Das kann man im Zweifel auch unter Stress anwenden.
0: Absolut. Ich finde es auch eine sehr, sehr gute Sache. In Nordrhein-Westfalen gibt es also Erste-Hilfe-Unterricht ab diesem Jahr verpflichtend in der weiterführenden Schule in den Klassen 7 bis 9.

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2: Mit Lena Bauer. Guten Tag. Der Wohnungsmarkt steht unter Druck, auch hier bei uns am Niederrhein. Entlastung durch neue Wohnungen gibt es aber wohl eher weniger. Hier bei uns im Kreis Viersen und in Krefeld gab es im ersten Halbjahr des Jahres weniger Wohnungsgenehmigungen als noch im Jahr davor. Das zeigen aktuelle Zahlen der Landesstatistiker. In Krefeld waren es 13,5% weniger als im Vorjahr. Noch drastischer sieht es im Kreis Viersen aus. Hier liegt das Minus bei rund 39%. Damit sieht es bei uns sogar schlechter aus als in ganz NRW. Die Polizei Krefeld warnt aus aktuellem Anlass vor falschen Polizeibeamten. Aktuell geben sich laut Polizei vermehrt Unbekannte am Telefon als Polizeibeamte oder andere Amtspersonen aus. Es hätten sich vermehrt Menschen aus Krefeld gemeldet, die davon berichten. Anouk van der Vliet aus der Redaktion mit mehr Infos dazu.
3: Sie seien Polizeibeamte und würden in Sachen Einbruchsschutz helfen wollen. Nach dem Muster gehen Täter in Krefeld aktuell vermehrt vor. So die Polizei Krefeld. Das perfide, sie nutzten teilweise auch Namen von real existierenden Personen, damit die Geschichte glaubwürdiger wird. Ziel sei in der Regel, das Vertrauen der Opfer zu gewinnen, um an Geld oder Wertsachen zu kommen. Die Polizei Krefeld sagt, wir würden nie nach Geld oder Wertsachen fragen. Am besten sei es daher, bei einem solchen Anruf aufzulegen und diesen bei der Polizei selbst zu melden.
2: Wie funktioniert in Zukunft das Heizen in Nettetal? Dazu hat die Stadt jetzt einen Entwurf fertiggestellt. Es geht darin laut Verwaltung um die kommunale Wärmeplanung. Interessierte können sich diesen demnach ab heute anschauen und ihr Feedback dazu geben. Zusätzlich geplant sei eine öffentliche Vorstellung der Pläne in knapp 2 Wochen. Die Wärmeplanung soll zeigen, wie die Wärmeversorgung in Nettetal langfristig, klimafreundlich, bezahlbar und sicher funktionieren kann. Und das waren die Nachrichten mit Lena Bauer. 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
0: Ich krieg tatsächlich selber Halsschmerzen, wenn ich dich höre, weißt du das?
2: Es ist so, du kennst aber meine Stimme, wie sie sonst klingt.
0: Ja, eben.
2: Ich glaube, den wenigsten fällt das so auf.
0: Nee, die denken, da ist eine neue.
2: Naja, vielleicht.
0: Das war vielleicht. Die Lena. Ja. Jetzt wieder eine Stunde still, damit deine Stimme hält. Bis später.
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0: Sie ist schlau, sie sagt einfach schon nichts mehr. Das ist sehr, sehr gut. Das Welle Niederrhein-Wetter der Nachmittag. Heute ist tatsächlich herbstlicher als der Dienstag, also als morgen. Da ist ja meteorologischer Herbstanfang. Gucken wir einfach mal direkt auf morgen. Sonne und Wolken, es wird heller sein als heute und auch trocken. Bei um die 22 Grad auch in Bosheim und in Fährberg. Hallo Autofahrer, der beste Verkehrsservice für den Niederrhein. Kurz nach 16:30. Ist die Lage so. Auf der A40 in Duisburg Richtung Venlo zwischen Kreuzmürs und Kerken aktuell 3 Kilometer Stau noch. Zeitverlust mindestens 10 Minuten. Auf der A52 Düsseldorf Richtung Mönchengladbach zwischen Büderich und Kreuz Karst dichter Verkehr, solltet ihr knapp unter 5 Minuten durch sein. A52 Düsseldorf Romont hier zwischen Kreuz Nersen und Kreuz Mönchengladbach 3 Kilometer Stau, Zeitverlust mindestens 10 Minuten. Und auf der A57 Krefeld Richtung Nimwegen zwischen Kreuz Mörs und Mörs-Hülsdonk 1 Kilometer stockender Verkehr. Knappe 5 Minuten Zeitverlust im Moment. Geblitzt wird unter anderem in Forst am Altenheim an der Anraterstraße und in Krefeld steht ein Blitzer am Nassauer Ring. Und zwar an der Ecke Breitendiek. Und der Blitz in beide Richtungen. Wie genau die Leute doch gucken. Sehr gut. Das war Manfred übrigens. Danke fürs Melden. Und der Blitzer in Forst wurde von Tina gemeldet. Danke auch dir. Wenn ihr noch irgendetwas habt für unseren Verkehrsservice, muss auch nicht unbedingt ein Blitzer sein, wo er sagt, das solltest du dringend weitersagen, Monique. Meldet das bei der Welle Niederrhein Hotline 02151 50 60 70. Oh, wann werden die nächsten Tickets freigeschaltet für euer exklusives Toto-Hosen-Konzert? Heute Nachmittag noch. Ne? Heute Nachmittag wird es passieren. Ich sag's euch gleich.
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0: Ja. Monique hier am Montagnachmittag und vor der Hosen-Info gibt's unter anderem noch das hier. Marshmallow, Pink und Sting und Dreaming. Schönen Montagnachmittag.

0: Es ist 20.05 Uhr durch an diesem Montagnachmittag. Es gibt jetzt gleich die zweite Chance für euch.
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0: Trink aus, wir müssen gehen, ist das letzte Lied auf unserem letzten Album. 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
1: Mit Christian Böder, guten Tag. Kommt jetzt der große Arbeitskampf beim angeschlagenen Autobauer Volkswagen? Nach mehreren Betriebsversammlungen bei VW hat sich der niedersächsische IG Metall Bezirksleiter enttäuscht geäußert und mit massiven Streiks gedroht. Hintergrund sind die massiven Sparpläne des Konzerns. Mehr dazu von Yannick Böke aus dem News-Team.
2: Weitere 50.000 Stellenstreichungen stehen im Raum. Konkrete Pläne ist Konzernchef Oliver Blume allerdings schuldig geblieben. Das stößt bei den Vertretern der Arbeitnehmer sauer auf. Von einem Desaster bei der Kommunikation hat heute der Bezirksleiter der IG Metall Grüger gesprochen. Insgesamt 4 Werke in Deutschland stehen auf der Kippe. Für viele Beschäftigte ist weiter unklar, ob sie nach 2030 weiter einen Job haben, so Grüger. Die Gewerkschaft hat zwar versprochen, konstruktiv mit dem Management zusammenzuarbeiten. Wenn der Vorstand aber sich weiter für die falsche Richtung entscheide, scheue man den Konflikt nicht. Und wenn der Vorstand die bestehenden Vereinbarungen wieder in Frage stellen wolle, wird der Werksboden an allen Standorten brennen, so Grüger. Bis Ende des Jahres gilt bei Volkswagen eine Friedenspflicht.
1: Und hier haben wir weitere Nachrichten in der Zusammenfassung. Bundesverkehrsminister Bilger will Tempo machen für den Praxiseinsatz für sogenanntes autonomes Fahren. Seine Behörde investiere dafür bis zu 14 Millionen Euro, vor allem in Vorhaben im öffentlichen Personennahverkehr und im Güterverkehr auf der Schiene, sagte er. Mit selbstfahrenden Zügen könne man den immer größeren Transportbedarf bei immer weniger Fahrpersonal begegnen, sagte er. Für die NRW-Bauern ist in diesem Jahr die Kartoffelernte mengenmäßig und auch qualitativ geringer ausgefallen als im Vorjahr. Damit werden die Kartoffeln wohl auch etwas teurer werden, wenn auch nicht viel, hieß es von der Landwirtschaftskammer NRW und Landwirtschaftsministerin Gorissen bei der Vorstellung der Erntebilanz. Grund für die Entwicklung sind demnach weniger Anbauflächen und die langen Trockenperioden. Die Getreideernte fiel dagegen solide aus. Griechenland will seine militärische Abwehr gegen Flugzeuge, Drohnen und Raketen stärken und hat dafür Israel hinzugezogen. Es geht um den Aufbau eines mehrschichtigen Luftverteidigungssystems. Beide Länder haben entsprechende Verträge unterzeichnet. Nach offiziellen Angaben ist es eines der größten Rüstungsexportabkommen für Israel. Kabeldiebe haben den Bahnverkehr zwischen Bochum und Essen über Stunden lahmgelegt. Das hat ein Sprecher der Bahn bestätigt. Laut Bundespolizei haben die Diebe rund 15 Meter Kupferkabel erbeutet. Dabei handelte es sich allerdings um Leitungen, die für einen sicheren Bahnbetrieb unerlässlich seien. Die Behebung des Schadens gestalte sich deshalb auch aufwendig, heißt es von der Bahn. An mehreren Stellen müssten die Kabel mit vielen Adern von Hand wieder miteinander verbunden werden. Die Bahn rechnet damit, dass erst im Laufe des Abends die Züge wieder normal fahren können. Bis dahin fahren teilweise nur Ersatzbusse. Das waren die Nachrichten mit Christian Böder.
3: Danke dir sehr, Christian. Das Welle Niederrhein-Wetter. Es bleibt zuerst noch überwiegend regnerisch von Elmt bis Bockum, aber später lockert es noch auf. Das ist ein Vorgeschmack auf morgen, das ist ein Vorgeschmack auf Dienstag. Dann so einiges an Sonne, trocken und 22 Grad. Hallo Autofahrer, es ist kurz nach 5, der beste Verkehrsservice für den Niederrhein. Auf der A40 Duisburg Richtung Venlo, aktuell zwischen Neukirchen-Flühen und Kerken, 2 Kilometer Stau, euer Zeitverlust mindestens 10 Minuten. Auf der A44 Düsseldorf Richtung Mönchengladbach habt ihr zwischen Düsseldorf Messe Arena und Kreuz Meerbusch 1 Kilometer stockenden Verkehr, der Zeitverlust hier knappe 5 Minuten. Die A52 Düsseldorf-Romont zwischen Kreuz Nersen und Kreuz Mönchengladbach. Aktuell 3 Kilometer Stau, Zeitverlust in etwa 10 Minuten. Und auf der A57 Köln Richtung Krefeld zwischen Bovert und Krefeld-Oppum. Aktuell 3 Kilometer Stau mit einem Zeitverlust auch hier von in etwa 10 Minuten. Die A57 Köln Richtung Nimwegen zwischen Krefeld-Zentrum und Krefeld-Gartenstadt. Dichter Verkehr, hier dürftet ihr so in etwa unter 5 Minuten Zeitverlust durch sein. Und auf der A57 Krefeld Richtung Nimwegen zwischen Kreuz-Mörs und Mörs-Hülsdonk. 1 Kilometer Stau, Zeitverlust etwa 5 Minuten. Dann gucken wir nochmal eben Richtung Blitzer. Und zwar blitzt es aktuell noch in Krefeld am Nassauer Ring. An der Ecke Breitendiek in beide Richtungen und auch in Vorstädten Blitzer, und zwar am Altenheim an der Anraterstraße. Danke fürs Melden, unter anderem an Tina und an Manfred. Die Welle Niederrhein Hotline, wenn ihr noch was habt für den Verkehrsservice, immer her damit. 02151 50 60 70. Wir, also Welle Niederrhein, hat heute was zu feiern. heute, genau an diesem Datum. Und einige Sportler und Vereine in Krefeld haben im November wahrscheinlich was zu feiern. Müssen wir gleich mal drüber reden hier.
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3: Genau, das ist der späte Montagnachmittag mit der

0: Monique von Skyndl hier nach wie vor an diesem Montagnachmittag bei Welle Niederrhein. Heute schon ein paar Mal drüber gesprochen, dass heute alles ein bisschen anders ist bei Welle Niederrhein. Wir klingen anders, das neue Sounddesign ist da, habt ihr auch schon gehört und auch schon dazu reagiert. Das ist ganz schön, dass das heute ist, denn heute ist eigentlich auch ein ganz besonderer Tag. Anouk van der Vleet, Chefredakteurin. Ja. Zur Feier des Tages, muss man ja sagen, ja, bei mir im Studio. Heute ist für Welle Niederrhein ein Feiertag.
1: Ja, in der Tat. Wir haben nämlich heute Geburtstag.
2: Yay.
1: Herzlichen Glückwunsch, Welle Niederrhein. 35 Jahre Lokalradio für Krefeld und den Kreis Viersen. Das muss man erstmal schaffen, ne? Und eigentlich redet man ja nicht so gerne über sein Alter. Aber Welle Niederrhein ist älter als ich.
0: Und ich enthalte mich jeglichen Kommentares hier.
1: Das darf ich an dieser Stelle mal sagen.
0: Ja, herzlichen Glückwunsch, Welle Niederrhein. Herzlichen Glückwunsch, Anouk van der Vleet. Und herzlichen Glückwunsch, alle Welle Niederrhein-Hörer, die seit 35 Jahren dabei sind. Die
1: mega
0: gibt es
1: cool.
0: Auch.
1: Ja.
0: Voll gut. So, wir haben uns geehrt. Jetzt ehren wir Sportler und Sportlerinnen in Krefeld. Das tut die Sparkasse Krefeld im November. Und heute gab es dazu mal ein paar mehr Infos. Und Anouk war dabei.
1: Genau. Es ist eine Veranstaltung vom Stadtsportbund und der Sparkasse Krefeld, die Sportstars 2026. Ich muss mich da immer ganz doll konzentrieren. Ja, genau. Also eine ganz tolle Veranstaltung für Sportlerinnen und Sportler in Krefeld. Da werden nämlich, ja, ich sag mal, die Besten aus Krefeld geehrt. Also wir ehren den Sportler des Jahres, die Sportlerin des Jahres. Wir ehren das Team des Jahres und es gibt noch einen Sonderpreis für jemanden, der sich besonders im Sport engagiert. Also das kann auch mal Trainer sein, das können natürlich auch Spieler sein oder irgendeine Mannschaft oder sonst was. Aber da schauen wir mal, wer es denn am Ende so wird. Es sind auf jeden Fall sehr, sehr harte Kriterien angesetzt. Also zum Beispiel für den Sportler, die Sportlerin des Jahres, Platz 1 bis 3 bei deutschen Meisterschaften.
0: Oh, okay.
1: Platz 1 bis 10 bei Weltmeisterschaften, Teilnahme bei Olympia. Also das sind schon harte Kriterien, die da angelegt sind. Mhm. Also der Stadtsportbund schreibt jetzt die Vereine in Krefeld an, ja, und sagt, hey, schickt uns doch mal eure erfolgreichsten Sportlerinnen und Sportler. Das sind die Kriterien. Und all diese werden dann einer Jury vorgelegt, die wirklich hochkarätig ausgestattet ist im Sport. Nee, ich nicht. Ich darf die Veranstaltung moderieren. Das ist Ehre genug, würde ich sagen.
0: Ja, auf alle Fälle.
1: Gemeinsam mit Christian Ehrhoff freue ich mich sehr drauf.
0: Oi.
1: Und 21.11. Und wenn ihr jetzt sagt, ihr seid erfolgreiche Sportlerinnen und Sportler in Krefeld, dann direkt melden beim Stadtsportbund.
0: Oder mail an a.vonfleet@welleniederrhein.de.
1: Ich danke dir. Dann höchstpersönlich.
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0: Ist der Montagnachmittag. Monique ist hier. Es ist 20 nach 5 durch.
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0: Jetzt mit Natasha Bedingfield und Soulmate.

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0: Ich würde ja sonst ein bisschen mit der Lena quatschen, aber wie ihr vielleicht mitgekriegt habt, ich habe es schon gesagt, du musst gar nichts sagen, Lena. Ne? Du machst gleich nur die Nachrichten. Die hat nämlich ziemliche Halsprobleme, Sprechprobleme. Aber sie hält durch, sie ist zur Schicht gekommen. Ich habe nur die Anweisung bekommen, vorher nicht mit ihr zu reden, damit sie die Nachrichten schafft.
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2: Mit Lena Bauer. Guten Tag. Der Druck auf dem Wohnungsmarkt steigt immer weiter. Wirkliche Entlastung ist mit Blick auf neue Wohnungen aber nicht in Sicht. Bisher sind im Kreis Viersen und in Krefeld im ersten Halbjahr dieses Jahres weniger Wohnungen genehmigt worden als noch vor einem Jahr. Das zeigen aktuelle Zahlen der Landesstatistiker. Die Details dazu hat Anouk van der Vliet.
3: In Krefeld wurden in diesem Halbjahr nur rund 200 Neubauwohnungen genehmigt. 13,5% weniger als im Vorjahr. Weniger waren es noch im Kreis Viersen. Hier erreichen wir ein Minus von rund 39%. Damit sieht es bei uns sogar schlechter aus als in ganz NRW. Hier wurden im Schnitt rund 1,5% weniger Wohnungen genehmigt. Einfamilienhäuser wurden hingegen deutlich mehr gebaut, NRW-weit, aber auch in Krefeld. Hier gab es ein dickes Plus von fast 89%. Im Kreis waren es weniger als im Vorjahr.
2: Am Wochenende soll ein Uber-Fahrer auf einen Fahrgast aus Grefrath losgegangen sein. Die Polizei sucht in dem Zusammenhang jetzt Hinweise und Zeugen. Der Mann aus Grefrath hatte sich laut Polizei nach dem Schützenfest in Hinsberg einen Uber gerufen. Das sei in der Nacht auf Samstag gewesen. Im Bereich der Ortsgrenze zu Grefrath soll der Fahrer plötzlich angehalten, den Mann zum Aussteigen aufgefordert und anschließend auf ihn eingeschlagen und mit einem Elektroschocker attackiert haben. Später kam der Grefrather verletzt zur Polizei. Wer in dieser Woche am Abend oder in der Nacht vom Niederrhein Richtung Niederlande fahren möchte, muss sich auf Einschränkungen einstellen. Denn die A40 ist laut der zuständigen Autobahn GmbH abstrahlend dicht. Der Grund sind demnach Straßenbauarbeiten auf der niederländischen Seite. Die Arbeiten sollen bis einschließlich samstags immer zwischen 20 und 5 Uhr früh laufen. Umleitungen seien ausgeschildert. Und das waren die Nachrichten mit Lena Bauer. 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
0: Und gleich um 18.30 Uhr nochmal. Viel Erfolg dahin. Brauchst nichts zu sagen.
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0: Ich hoffe nur, dass sie morgen wieder hier ist, dass die Stimme über Nacht vielleicht mit ganz viel Desinfektion und solche Sachen wiederhergestellt ist. Ich winke und sie winkt und sie sagt nichts bis morgen. Das Welle Niederrhein-Wetter heute bleibt noch ein bisschen regnerisch und grau. Nachher soll es noch mal auflockern. Und das Auflockern, das setzt sich dann durch. Morgen nämlich zwar auch ein paar Wolken, aber auch viel Sonne und trocken bei um die 22 Grad. Auch bei euch in Öd und in Bockum zum Beispiel. Hallo Autofahrer, der beste Verkehrsservice für den Niederrhein um kurz nach 17:30 auf der A40 Duisburg Richtung Venlo. Zwischen Kreuzmörs und Kerken 3 Kilometer Stau, knappe Viertelstunde Zeitverlust. A44 Düsseldorf Richtung Mönchengladbach. Zwischen Langlatum und Kreuzmeerbusch 2 Kilometer Stau, Zeitverlust hier mindestens 5 Minuten. A52 Düsseldorf-Romont. Zwischen Kreuz Neersen und Kreuz Mönchengladbach 3 Kilometer Stau, Zeitverlust hier in etwa 10 Minuten. Die A57 Köln Richtung Nimwegen. Hier habt ihr zwischen Beaufort und Krefeld-Gartenstadt 5 Kilometer Stau, euer Zeitverlust gerade in etwa eine Viertelstunde. Und die A57 Krefeld Richtung Nimwegen. Hier dann zwischen Kreuz Mörs und Mörs-Hülsdonk 1 Kilometer, stockender Verkehr mit einem Zeitverlust etwas unter 5 Minuten in etwa. Wenn ihr noch was habt für den Verkehrsservice, her damit. Die Welle Niederrhein Hotline 02151 50 60 70.
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0: Ich möchte euch gleich den kleinen Benjamin vorstellen. Der hatte gestern einen sensationellen Tag hier in Krefeld. Ich bin Monique.

0: 20 vor 6 ist das an diesem Montagnachmittag. Das war ein ganz besonderer Tag gestern für Sebastian und seinen Sohn Benjamin. Der Sebastian hatte bei uns am Freitag, also bei Welle Niederrhein, 2 Karten gewonnen für die Saisoneröffnung der Krefeld-Pinguine. Und es war klar, dass er seinen Sohn mit dahin nimmt. Und der hat sich heute kurz bei uns gemeldet, also der Sohn.
1: Hallo, liebes Welle Niederrhein-Team. Hier spricht Benjamin. Ich wollte mich recht herzlich für die Karten des Derby-Öffnungsspiels Krefeld gegen Düsseldorf bedanken.
0: Süß, oder? Der Benjamin hat er ja gesehen, wie die Pinguine die Düsseldorfer EG mit 3:2 besiegt haben. Also nochmal extra schön für Benjamin. Aber das war noch längst nicht alles, denn es lief ja auch noch die Premiere vom Dokumentarfilm Die Reise der Pinguine. Und hier ist Benjamins Urteil.
1: Der Dokumentarfilm Die Reise der Pinguine hat mir sehr gut gefallen.
0: Perfekt. Aber auch das war tatsächlich noch nicht alles für unseren jungen Welle Niederrhein-Hörer Benjamin. Ich glaube, der hatte gestern bei der Pinguine-Saisoneröffnung den Tag seines Lebens zusammen mit seinem Papa.
1: Bei der Saisoneröffnungsparty habe ich 3 weitere Karten in einem Gewinnspiel gewonnen. Zum Abschluss gingen mein Papa und ich auf Autogrammjagd. Wir hatten einen total schönen Tag. Bedanken euch.
0: Sehr, sehr gerne.

Billie Eilish, ich mag die Birds of a Feather. Es ist 17:45 durch. Ich bin Monique van Schijndel und ich sag mal tschüss. Hier geht's gleich weiter mit Patrick Rickert nach 18 Uhr. Also tschüss, euch einen schönen Abend. Wir hören uns morgen ab 14 Uhr wieder. Bis dann.

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1: Mit Christian Böder, guten Tag. Unterstützung bei Krankheit und im Alter. Das ist das Versprechen unserer Pflegekassen. Das Problem der Pflegeversicherung geht das Geld aus. Darauf macht der Spitzenverband der gesetzlichen Krankenkassen aufmerksam. Mittlerweile gäbe es Alarmstufe Rot, so der Verbandschef Blatt. Jannik Böke aus dem News-Team, eine Einschätzung, die mit Blick auf die aktuellen Zahlen durchaus nachvollziehbar ist.
2: Absolut. Allein in der ersten Jahreshälfte haben die Kassen einen Fehlbetrag von 770 Millionen Euro angehäuft. Wenn die Kosten weiter so steigen, würden im Oktober die Einnahmen nicht mehr reichen, um die Pflegeleistungen voll zu finanzieren, meint der GKV-Spitzenverband. Unterm Strich heißt das, für 2026 liegt das Defizit voraussichtlich bei 1,2 Milliarden Euro und die Zahl ist wegen eines Kredits vom Bund de facto geschönt. Ohne dieses Darlehen würde das Minus bei 4,4 Milliarden Euro liegen.
1: Wie kann es denn überhaupt passieren, dass die Pflegekassen so enorme rote Zahlen erwirtschaften?
2: Naja, eines der Probleme ist schlicht und einfach, dass wir im Schnitt immer älter werden. Und je älter wir werden, desto mehr Erkrankungen treten auf. Bei den Pflegekassen gibt es aber noch ein weiteres Problem. Vor knapp 10 Jahren hat der Bund die Kriterien für eine Pflegebedürftigkeit angepasst. Und der Verband sagt, dadurch gibt es mehr Menschen, die Anspruch auf Pflegeleistungen haben. Kurzfristig fordert der Verband deshalb finanzielle Unterstützung. Für den Herbst plant die Bundesregierung zudem eine Reform der Pflegeversicherung.
1: Vielen Dank, Jannik. Und hier haben wir weitere Nachrichten in der Zusammenfassung. Das Leben in Deutschland ist im August wieder etwas teurer geworden. Nach vorläufigen Berechnungen des Statistischen Bundesamtes lag die Inflationsrate bei 2,9%. Grund sind demnach die hohen und steigenden Energiepreise. Bei den Lebensmitteln hat sich im Vergleich zum Vormonat allerdings so wenig getan. Nach der verheerenden Sturzflut im Himalaya ist die Zahl der Todesopfer weiter gestiegen. Laut Behördenangaben gibt es mittlerweile 955 Fälle, die Mehrheit davon in Nepal. Mittlerweile wurde dort auch die Zahl der Vermissten auf rund 3.925 nach unten korrigiert. Dazu kommen weitere knapp 550 Vermisste im benachbarten Tibet, das von China kontrolliert wird. Fußball-Superstar Lionel Messi hat seinen Rücktritt aus der argentinischen Nationalmannschaft erklärt. Der 39-Jährige verkündete seine Entscheidung via Social Media, 6 Wochen nach der 0:1-Niederlage im WM-Endspiel gegen Spanien. Keine 24 Stunden nach den tödlichen Schüssen bei einem Techno-Rave im schweizerischen Kanton Aargau hat die Polizei einen Tatverdächtigen festgenommen. Es handle sich um einen 43-jährigen Schweizer, heißt es. Was sich genau abgespielt hat und was den Tatverdächtigen zu der Tat getrieben haben soll, wird derzeit ermittelt. In der Nacht zu Sonntag soll der 43-Jährige das Gelände eines Rennvereins betreten haben, auf dem zuvor eine Techno-Party mit über 3000 Menschen gelaufen war. Bis auf etwa 100 waren die meisten aber bereits abgereist. Der Mann soll dann mit 2 Waffen um sich geschossen haben. Eine 22-jährige Frau aus Italien starb. 5 weitere Menschen wurden verletzt. Mittlerweile seien alle Verletzten außer Lebensgefahr, hieß es von der Polizei. Das waren die Nachrichten mit Christian Böder.
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3: Je später der Abend, desto ruhiger wird das Wetter wieder. Manchmal sind noch Gewitter, Schauer oder Sturmböen drin, die lassen aber nach. Abends und nachts dazu 15 bis 10 Grad. Morgen ist meteorologischer Herbstanfang, dazu gibt es 19 bis 23 Grad. Es ist mal mehr, mal weniger stark bewölkt und manchmal kann es regnen. Am Mittwoch geht es ähnlich weiter.
0: NRW Verkehr.
3: Hier kommen die Staus mit mindestens einer Viertelstunde Zeitverlust. A2 Dortmund Richtung Hannover zwischen Beckum und Herzebrock-Klarholz 7 Kilometer Stau. 1 Stunde dauert es hier länger. A4 Aachen-Köln zwischen dem Grenzübergang Fettschau und Aachen-Zentrum 5 Kilometer Stau. Ein Plus von einer halben Stunde. A44 Kassel-Dortmund zwischen Kreuzwerl und dem Kreuz Dortmund-Unna 5 Kilometer Stau. Viertelstunde kommt drauf. A59 Duisburg-Dienstlaken zwischen Duisburg-Zentrum und dem Kreuz Duisburg-Nord gibt es 4 Kilometer Stau. Ihr verliert fast 20 Minuten. Und auf der A559 Köln-Porz Richtung Köln-Gremberg, da dauert es zwischen Köln-Gremberghofen und dem Kreuz Köln-Gremberg eine halbe Stunde länger. Ihr steht da in einem 3 Kilometer Stau. Gute Fahrt! Geschafft. Der erste Arbeitstag der Woche ist rum. Jetzt geht's um die wirklich wichtigen Fragen. Wie verbringe ich den Abend? Was gibt's zu essen? Und um neue Musik kümmern wir uns gleich. Ray Dalton und Go That High. Ich bin Patrick Rickert. Schönen Montagabend euch.
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0: zweimal noch schlafen. Ja, dann geht's wieder in die Schule. Mittwoch wird's wieder ernst. Und heute, da haben wir schon den ganzen Tag über lustige Situationen in unserer Schulzeit gesprochen, an die wir uns noch sehr gut erinnern können. Ne? Vor der ganzen Klasse hinfallen, während der Prüfung den, weiß ich nicht, Hustenreiz bekommen oder so. Lachflash in der fünften Stunde. Hattet ihr schon mal so eine richtig katastrophal lustige Situation in der Schule? Oder eine, über die ihr zumindest heute lachen könnt?
1: Ich war Klassensprecherin und dann wurde ich herausgefordert, dass ich die Treppen einmal runterspucken soll. Ist auf der Glatze eines Lehrers gelandet, dann war ich nicht mehr Klassensprecherin.
2: Ein Freund von mir hat es geschafft, die Tür so fest zuzuschlagen, dass das Licht nicht mehr angegangen ist. Und er hat es nur repariert gekriegt, indem er noch ein weiteres Mal die Tür mit voller Kraft zugeschlagen hat.
3: Das Sexualkunde war halt immer richtig witzig.
1: Alle hatten extrem viele Fehlstunden und dann hat jemand das Klassenbuch einfach verschwinden lassen. Und dann hatten alle auf einmal keine mehr.
0: Ja, so einfach kann es gehen.

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1: Einen schönen guten Abend. Hier sind Lena Bauer und Judith Deussen. Es ist eine etwas strange Geschichte. Es ist jetzt zum zweiten Mal in Krefeld eine Boa Constrictor gefunden worden, also eine Würgeschlange. Und auch wieder am Nauenweg, wo Anfang August schon eine erste Würgeschlange gefunden wurde. Die jetzige Würgeschlange ist jetzt erstmal ins Tierheim Krefeld gebracht worden. Und man versucht natürlich weiterhin herauszufinden, woher diese Schlangen kommen.
2: In Krefeld und im Kreis Viersen sind im ersten Halbjahr weniger Wohnungen genehmigt worden als im Vorjahr. Besonders deutlich ist das Minus im Kreis Viersen. Das zeigen aktuelle Zahlen der Landesstatistiker. Der Rückgang ist demnach stärker als im NRW-Schnitt.
1: Die Gedächtnisambulanz der LVR-Klinik Viersen hat jetzt einen neuen Standort. Und zwar ist die jetzt mit auf dem Klinikgelände in Süchteln zu finden. Und da kann zum Beispiel abgeklärt werden, wie es dazu kommt, dass man vielleicht vergesslicher geworden ist. Das hat nämlich nicht unbedingt immer was mit Demenz oder Alzheimer zu tun, sondern auch zum Beispiel mit Durchblutungsstörungen oder auch Depressionen. Und wer dorthin möchte, der braucht einfach eine Überweisung vom Haus oder auch Facharzt.
2: Wie funktioniert in Zukunft das Heizen in Nettetal? Dazu hat die Stadt jetzt einen Entwurf fertiggestellt. Es geht darin laut Verwaltung um die kommunale Wärmeplanung. Interessierte können diesen demnach ab heute einsehen und ihr Feedback dazu geben. Und das war das News-Update für heute. 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
1: Dann schauen wir noch kurz aufs Wetter morgen am Niederrhein. Das wird wieder etwas stabiler. Auch hier bekommen wir dann nochmal Sonne und Wolken im Wechsel. Aber anders als heute ohne Regen und ohne Gewitter und mit bis zu 22 Grad.
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3: Und hier dauert es aktuell eine Viertelstunde mindestens länger. A2 Dortmund-Hannover zwischen Beckum und Herzebrock-Klarholz 7 Kilometer Stau plus eine Stunde. A3 Köln-Oberhausen zwischen Solingen und dem Kreuzhilden 3 Kilometer Stau, da verliert ihr eine halbe Stunde. A3 Oberhausen-Köln zwischen Kreuzratingen-Ost und Solingen 11 Kilometer Stau, eine Viertelstunde dauert es länger. Auf der A4 Aachen-Köln zwischen dem Grenzübergang Fettschau und dem Kreuz Aachen steht ihr in einem 4 Kilometer Stau, auch hier dauert es eine Viertelstunde länger, genau wie auf der A3 Aachen-Köln zwischen Kreuz Köln-West und Köln-Eiffeltor 4 Kilometer Stau, Viertelstunde drauf. Wenn ihr eure Sommer-Bucketlist immer noch nicht abgearbeitet habt, ja dann aber fix. Morgen ist schon der offizielle meteorologische Herbstanfang, also schmeißt den Grill an. Danach mit dem Fahrrad noch ab zum See, Zwischenstopp für ein Eis nicht vergessen, den Sonnenuntergang gleich noch angucken, durch den Sommerregen laufen, irgendwo zelten, alles heute noch machbar. Ihr merkt, Sommer geht auch in Highspeed. Und wir spielen euch passende Musik dazu von Topic und Becky G. Hier kommt Sorry Papi. Ich bin Patrick Rickert. Guten Abend.
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1: Morgen ist offizieller meteorologischer Herbstanfang. Das heißt, die Spinnen kommen wieder rein. Ja, die suchen jetzt wieder irgendwie langsam einen Platz zum Überwintern. Kevin Zimmer aus der Redaktion hatte schon die ein oder andere Spinne in seiner Wohnung. Und er sagt, also wer jetzt in seinem Wohnzimmer eine Riesenspinne sieht, sollte Ruhe bewahren. Und auf keinen Fall den Staubsauger. Nicht den Staubsauger!
2: Bitte, was sagst du? Ich war hier gerade abgelenkt. Also Spinnen, ja. Als der liebe Gott die Schönheit verteilt hat, waren die gerade dabei, Netze zu spannen. Was war da noch übrig? Ich habe noch Beine und Augen. Wie viel wollt ihr? Nämlich 8 Beine und 8 Augen, haben die sich gedacht. Dann waren alle Augen und Beine vergeben, nichts mehr da und der Regenwurm so...
3: Mist.
2: Ich bin nicht oberflächlich, aber Spinnen, also rein optisch gesehen, nicht meine Tiere. Und die Vorstellung, was die nachts in unserem Zimmer machen, wenn wir schlafen. Ich will jetzt keine Angst verbreiten, aber die krabbeln in unsere Nasenlöcher und legen ihre Eier in, Gott, meine Fantasie, Mensch. Ich erinnere mich noch an Onkel Gustav, ja, und dem schwarzen Zehennagel. Ne? Er dachte, es ist ein schwarzer Bluterguss, aber nachher im Tropeninstitut. Na, vielleicht muss ich Spinnen einfach mal näher kennenlernen. Ich meine, ich habe sie schon oft gesehen, aber sie haben sich nie vorgestellt. Die größte heimische Spinne, die Winkelspinne, auch die habe ich schon oft gesehen. Pst, kein Wort von der. Wird übrigens bis zu 10 cm groß und kann stundenlang Sex haben. Was kann die? Hallo Schatz, falls du das hörst, das ist nicht normal. Krank, Mensch, die Tiere. Und was sie gar nicht mögen, sind Limetten und Minze. Also wer sich vor Spinnen schützen will, trinkt am besten Mojito. Einfach um safe zu sein. Ist eine Win-Win-Situation für mich und für die Spinne. So, ich hoffe, es ist deutlich geworden. Spinnen, super Tiere.
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1: Mit Christian Böder, guten Abend. Die Pommes bei uns könnten schon bald teurer und kürzer werden, denn die extreme Trockenheit in diesem Sommer macht den Bauern in NRW vor allem bei den Kartoffeln zu schaffen. Menge und teilweise auch die Qualität sind nicht so wie gewohnt. NRW-Landwirtschaftsministerin Gorissen und die Landwirtschaftskammer rechnen deshalb mit leicht steigenden Preisen. José Nasjandi für uns im Landtagsstudio hat die Erntebilanz der NRW-Bauern verfolgt. José, wie ist denn die Lage insgesamt?
2: Ja, beim Getreide sind die Landwirte in NRW tatsächlich noch mit einem blauen Auge davongekommen. Der Winterweizen liegt im Durchschnitt trotz Hitze und Trockenheit. Anders sieht es bei den Kartoffeln, beim Mais und den Zuckerrüben aus. Hier werden deutliche Ertragseinbußen erwartet. Bei den Kartoffeln kommt noch dazu, es wurden weniger Flächen angebaut und das dürfte den Preis für Kartoffeln zumindest weiter nach oben treiben. Landwirtschaftsministerin Gorissen sagte hier in Düsseldorf aber, dass sie nicht glaubt, dass das für uns Verbraucher zum großen Problem wird.
3: Da wird sich, glaube ich, kein Verbraucher überheben beim Kartoffelpreis. Das würde mich zumindest wundern. Aber ich bin auch dankbar dafür, wenn die Landwirte mit den Kartoffeln auch wieder Geld verdienen können.
2: Wie viel die Kartoffeln am Ende tatsächlich kosten werden, das hängt auch vom Weltmarkt ab. Und für die Bauern bleibt die Lage angespannt. Dünger, Energie und Diesel sind teurer geworden. Gleichzeitig können sie ihre gestiegenen Kosten oft nicht über die Verkaufspreise ausgleichen. Das Land will deshalb stärker auf Bewässerung, robustere Pflanzensorten und künstliche Intelligenz setzen, damit die Ernten auch bei den Wetterextremen in Zukunft gesichert werden können.
1: Vielen Dank, José. Und hier haben wir weitere Nachrichten in der Zusammenfassung. Ab Oktober könnten der Pflegeversicherung die Mittel ausgehen, um alle Leistungen voll zu erstatten. Bis Jahresende fehlten schätzungsweise 500 Millionen Euro. Das meldet der Spitzenverband der gesetzlichen Kranken- und Pflegeversicherung GKV. Die Ausgaben in der Pflege stiegen inzwischen fast dreimal stärker als die Einnahmen, heißt es. Wenn sich junge Menschen online radikalisieren lassen, hängt das auch mit den Internetplattformen zusammen, die sie nutzen. Nach Angaben des Bundesamtes für Verfassungsschutz spielen neben psychologischen Faktoren auch Algorithmen von Plattformbetreibern eine Rolle, die verstärkt auf kontroverse Inhalte setzen. Nutzer werden zunächst mit scheinbar harmlosen Inhalten gelockt und dann in eine digitale Echokammer geführt, in der radikale Inhalte wiederholt und bestätigt werden. Fußball-Superstar Lionel Messi beendet seine Länderspielkarriere. Der 39-Jährige hat seinen Rücktritt aus der argentinischen Nationalmannschaft angekündigt. Das entsprechende Statement hatte Messi bereits zwei Tage nach der 0:1-Niederlage im WM-Finale gegen Spanien verfasst. Messi kann auf eine außergewöhnliche Karriere als Spieler in der argentinischen Nationalelf zurückschauen. Über 20 Jahre war er dabei, nahm an 6 Weltmeisterschaften teil, wurde mit seinen Teamkameraden 2022 Weltmeister und zweimal Vize-Weltmeister. Dazu gewann er zweimal die Copa America. Der achtmalige Weltfußballer wird nun nur noch in der Major League Soccer in den USA aktiv sein. Sein Vertrag bei Inter Miami ist noch bis Ende 2028 gültig. Das waren die Nachrichten mit Christian Böder.
0: Das Wetter.
4: Heute Abend und heute Nacht kühlt es sich auf 15 bis 10 Grad ab. Dazu lassen die stürmischen Böen nach. Auch Schauer und Gewitter werden weniger. Die gibt es noch mancherorts. Morgen sind wieder bis zu 23 Grad drin. Mal mehr bewölkt, mal weniger. Manchmal örtlich auch ein Schauer. Und so geht es am Mittwoch auch weiter.
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4: Hier kommen die Staus mit den längsten Wartezeiten. A2 Dortmund-Hannover zwischen Hamm-Üntrop und Herzebrock-Klarholz. 8 Kilometer Stau. Eine Stunde dauert es länger. A3 Köln-Oberhausen zwischen Solingen und dem Kreuzhilden 2 Kilometer Stau, ein Plus von 10 Minuten. A3 Oberhausen-Köln zwischen Mettmann und Solingen 3 Kilometer Stau, 8 Minuten kommen on top. Dann die A4 Köln-Aachen zwischen dem Kreuz Köln-Gremberg und dem Kreuz Köln-Süd 5 Kilometer Stau, ebenfalls 8 Minuten Zeitverlust. Und auf der A59 Dienstlaken Richtung Duisburg, da gibt es zwischen Duisburg-Wannheimer Ort und Duisburg-Buchholz 1 Kilometer Stau, es dauert 10 Minuten länger. Jetzt machen Linkin Park nicht mehr nur Musik, es kommt auch ein Film. Aber keine Angst, die Bandmitglieder, Schauspieler nicht. Es wird eine Doku, weltweiter Filmstart, 30. September. Und dann wird er auch in NRW-Kinos zu sehen sein.
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4: Ich spiele uns Lost. Patrick Rickert hier, schönen Montag.

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0: 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Wenn man prominent ist und es interessiert sich gerade keiner für dich, was kann man dann machen? 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
4: Veronika Ferres und Carsten Maschmeyer haben sich getrennt. Es war doch alles gut so. Die Ferres war versorgt und glücklich in Hannover und ist uns wenig bis gar nicht mehr auf die Nerven gegangen. Ja, und der Maschmeyer hat ein bisschen in der Höhle des Löwen rumgemöpselt. Das konnte doch alles gerne so bleiben. Jetzt geht die ganze Ochsentour wieder los. Ja, was denn? Die Bunte und die Bild haben schon den Anfang gemacht. Lanz ist der Nächste, der die beiden in die Sendung zehrt. Dann Riverboat, Inas Nacht, Dschungelcamp. Und am Ende kann ich nicht mal mehr in Ruhe prominent getrennt gucken, ohne die beiden Grinsekatzen zu sehen. Unsere Oma hat immer gesagt, die Ferres, die habe ich immer gern gesehen. Ja, ich auch. Vor allem 1994 in Tom Gerhardts ersten Film, Voll normal. Da hat die mir gut gefallen, als Tommys Schwester, dat Kanen. Schön assi damals. Bah. Ja, der Löwe und das Supervibe. Ein Traumpaar. Ach nee, jetzt nicht mehr. Schade eigentlich.
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0: das Wetter.
1: Je später der Abend, desto ruhiger wird das Wetter wieder. Manchmal sind noch Gewitter, Schauer oder Sturmböen drin. Die lassen aber nach. Abends und nachts dazu 15 bis 10 Grad. Morgen ist meteorologischer Herbstanfang. Dazu gibt es 19 bis 23 Grad. Es ist mal mehr, mal weniger stark bewölkt und manchmal kann es regnen. Am Mittwoch geht es ähnlich weiter.
0: NRW Verkehr.
1: Drei Staus sind noch übrig geblieben. A2 Dortmund Richtung Hannover zwischen Beckum und Oelde 7 Kilometer Stau. Zeitverlust nach wie vor eine Stunde. A2 Dortmund-Hannover zwischen Reda-Wiedenbrück und Gütersloh 5 Minuten Zeitverlust. Und A3 Köln-Oberhausen zwischen Solingen und dem Kreuz Hilden 1 Kilometer Stau. Macht hier auch ein Plus von 5 Minuten. Der Tag wird langsamer, das Sofa wartet darauf, benutzt zu werden. Und wir passen die Musik an euren Mut an. Hier kommt aus den 80ern die Cutting Crew, Died in Your Arms. Ich bin Patrick Rickert, schönen Abend euch.
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2: Ja, zum einen verfolge ich die Hosen und die Hosen verfolgen mich seit meiner Kindheit. Also schon ganz viele Touren mitgemacht, durchs Fußball, durch Freundeskreise, echt ganz viel schon erlebt. Das heißt Clubkonzerte wie große Stadien, Abschlusskonzerte, wo auch immer. Und ja, genau. Und ich fand es mit der Aktion ganz cool. Unterstützt man natürlich gerne und ich freue mich jetzt auch riesig, dann dabei zu sein.
0: Ja, im Moment läuft ja generell die vermutliche Abschlusstour der Toten Hosen und deswegen wird das für alle Gewinner auch nochmal ein ganz besonderes Highlight. Unser Konzert Anfang Dezember, auch für Marcel.
2: Ja, das ist aber nicht mein letztes Konzert. Wir haben ja nächstes Jahr dann nochmal die Tour und nächste Woche geht's mal noch nach Wien. Und dann ist dieses Jahr zwar Schluss, aber nächstes Jahr dann habe ich schon die Karten für das letzte Konzert in Düsseldorf. Also da wird es dann wahrscheinlich das letzte Mal und richtig emotional. Aber mein Hosen ist eh immer emotional, von dem her passt es schon.
0: Marcel, also echter Hardcore-Fan. Glückwunsch!
2: Super, vielen Dank. Ja, und ich freue mich riesig. Nehme eine Freundin mit, die auch oftmals schon dabei war. Die freut sich auch schon riesig. Die ist leider gerade im Urlaub und konnte selber nicht teilnehmen. Aber ich habe sie jetzt gerade überrascht und die freut sich riesig.
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1: Ich bin Thomas Bleskin. Die Inflation in Deutschland ist im August auf 2,9% gestiegen. Nach vorläufigen Zahlen des Statistischen Bundesamts waren vor allem höhere Energiepreise dafür verantwortlich. Tanken und Heizen kosteten im Schnitt gut 10% mehr als ein Jahr zuvor. Lebensmittel verteuerten sich dagegen kaum. Die Bundesbank hält in den kommenden Monaten einen weiteren Anstieg der Teuerung für möglich. Die Finanznöte der Pflegeversicherung spitzen sich angesichts stark steigender Ausgaben weiter zu. In der ersten Hälfte des Jahres summierte sich das Defizit auf 770 Millionen Euro, wie der Spitzenverband der gesetzlichen Krankenkassen mitteilte, der auch die Pflegekassen vertritt.
2: Die Ausgaben seien im Moment dreimal so hoch wie die Einnahmen, sagt der GKV-Chef. Das könne und werde auf Dauer so nicht funktionieren. Schon für Oktober rechnen die Pflegekassen damit, dass das Geld nicht mehr reicht, um die Pflegeleistungen voll zu finanzieren. Das Ende der Fahnenstange ist erreicht, sagte Blatt. Hauptgrund sei die steigende Zahl an Menschen, die Leistungen zur Pflegeversicherung bekommen. Inzwischen seien das fast 6 Millionen Personen. Der Verband fordert die Politik auf, schnell zu handeln, damit die Pflege nicht selbst zum kompletten Pflegefall wird. Diana Kramer, Nachrichtenredaktion.
1: Je nach Alter und Region gibt es in Deutschland eine unterschiedliche Geschlechterverteilung. Das geht aus Daten des Statistischen Bundesamts in Wiesbaden hervor.
3: Insgesamt gesehen leben hierzulande etwas mehr Frauen. Laut Statistik kommen bundesweit 1027 Frauen auf 1000 Männer. Die sind wiederum in den jüngeren Altersgruppen in der Überzahl, während es bei den Älteren, also ab 50, mehr Frauen gibt. Laut Experten ist das auf eine höhere Lebenserwartung von Frauen zurückzuführen. Gleichzeitig gibt es bei älteren Männern eine höhere Abwanderung. Am größten ist der Unterschied in der Geschlechterverteilung übrigens in Schleswig-Holstein. Am ausgeglichensten ist das Verhältnis in Baden-Württemberg. Katrin Müller, Nachrichtenredaktion.
1: Der Sommer in diesem Jahr ist nach einer vorläufigen Auswertung der zweitwärmste, der in Deutschland jemals offiziell gemessen wurde. Das teilte der Deutsche Wetterdienst mit. Das voraussichtliche Temperaturmittel lag demnach bei 19,6 Grad. Beispiellos war 2026 die Häufigkeit der Hitze. Im Deutschlandmittel seien rund 22 heiße Tage mit mindestens 30 Grad und etwa 5 sehr heiße Tage mit mindestens 35 Grad ermittelt worden. Und das waren die Nachrichten mit Thomas Bleskin.
0: Das Wetter.
4: Heute Abend können noch einzelne Gewitter, Schauer oder Sturmböen drin sein. Die lassen aber Richtung Abend und Nacht nach. Es kühlt sich ab auf 15 bis 10 Grad. Morgen sind wieder teilweise viele Wolken unterwegs. Einzelne Schauer sind nicht ausgeschlossen. Dazu 19 bis 23 Grad.
0: NRW Verkehr.
4: Zwei Meldungen sind noch übrig geblieben. A2 Oberhausen Richtung Dortmund zwischen Essen-Gladbeck und Gelsenkirchen-Buhr. 1 Kilometer Stau, 8 Minuten Zeitverlust. Und auf der A555 Bonn Richtung Köln. Da gibt es zwischen Köln-Rodenkirchen und dem Kreisverkehr Köln-Weintal nochmal 5 Minuten Zeitverlust. Und das war's auch schon. Gute Fahrt euch! So ganz langsam können wir mal die berühmteste Jacke der Menschheitsgeschichte wieder rauskramen. Die Übergangsjacke. Abends, ja, ist doch schon durchaus mittlerweile ein bisschen kühler geworden. Oder einfach beim Abendessen vorbereiten, am Grill aufwärmen. Das geht natürlich auch. Und das hat noch einen Vorteil, bringt immerhin noch so einen rauchigen Touch ins Spiel.
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4: Und ich spiele uns Bibi Rexha dazu. Hier ist New Religion. Patrick Rickert im Radio. Einen schönen Montagabend euch.

0: Robin Schulz und Watermat mit Take It Slow. Neue Musik bei uns. Mittwoch geht die Schule wieder los und wenn Eltern ihre Kinder in die Schule bringen, dann hat wahrscheinlich der ein oder andere so das Gefühl, na, Schule ist heute doch irgendwie ein bisschen anders geworden im Gegensatz zu damals. Zumindest Kollege Kevin Zimmer hat dieses Gefühl, wenn er das mal von heute mit seiner Schulzeit von damals vergleicht.
1: Ja, wir hatten ja schon ganz andere Schulturnister, da ging es ja schon mit los. Ja, die sahen alle aus wie Schuhschränke und sie waren auch so schwer. Und sie waren entweder von Scout, Amigo oder McNeil. Und McNeil hatte einen Chihuahua im Logo. Da warst du schon Loser, bevor du das Klassenzimmer erreicht hast. Da muss man ja noch nicht mal Grafiker oder Werbefachmann sein. Dass sich ein Chihuahua nicht als Wappentier eignet, musst du doch merken. Ja, nimm einen Löwen, einen Bären oder einen Adler. Chihuahua.
2: Hä?
1: McNeil-Schulturnisterträger hatten keinen fairen Start in die Schulzeit. Heute sind die Schulturnister so leicht wie ein Chihuahua nach dem Kacken, dafür so teuer wie ein Goldbarren. Nicht nur das hat sich geändert, heute kriegen die Kinder ja auch Smartwatches mit in die Schule, damit Vati und Mutti zu Hause immer wissen, wo die sind. Ja, wo sollen die sein? Hoffentlich bei Frau Schlüter im Englischunterricht.
3: In dieser Klasse habe ich ein halbes Jahr Englischunterricht gegeben, obwohl ich gar kein Englisch kann.
1: Und da sind wir auch schon bei den Lehrkräften. Früher hatten die eine Tasche. Heute haben die alle ein Tablet oder ein Smartphone und sind in WhatsApp-Gruppen mit dem Schlimmsten der Schule vernetzt. Mit uns Eltern. Und da sind sie dann auch selbst schuld, wenn die besorgte Bettina mitten im Unterricht Frau Schlüter anruft, um zu fragen, ob Kaspar Friedrich auch seinen Apfelsaft getrunken hat, nachdem er die Banane gegessen hat. Ja, da müssen heutzutage Eltern und Lehrer an einem Strang ziehen, denn wenn Kaspar Friedrich den Apfelsaft nicht trinkt, bekommt er Verstopfung. Überhaupt wird viel mehr über Gefühle in der Schule heutzutage geredet als früher.
4: Chantal.
5: Ja?
4: Oh, leise.
5: Ja.
1: Und wo ist eigentlich von früher die Erdbeer- oder Vanillemilch oder der Kakao, der uns damals als gesundes Schulgetränk täglich in die Schule geliefert worden ist, ja? Meine Eltern mussten noch monatlich Kakaogeld abgeben. Und sie haben damit den besten Grundstein gelegt für einen tollen Start in die frühe Diabetes-Typ-2-Karriere. Naja, aber heute brauchen wir die Milchlieferung in der Schule nicht mehr. Heute wissen wir es besser. Jetzt hat jeder Apfelschorle mit. Jetzt muss sie Kaspar Friedrich nur eben trinken. Sonst landet das nämlich als Programmpunkt auf dem Elternabend. Direkt nach dem Punkt Schultoiletten. Aber das Thema, das gab's schon zu meiner Zeit.

0: das Wetter.
1: Heute Abend und heute Nacht kühlt es sich auf 15 bis 10 Grad ab. Dazu lassen die stürmischen Böen nach. Auch Schauer und Gewitter werden weniger. Die gibt es noch mancherorts. Morgen sind wieder bis zu 23 Grad drin. Mal mehr bewölkt, mal weniger. Manchmal örtlich auch ein Schauer. Und so geht es am Mittwoch auch weiter.
0: NRW Verkehr.
1: Auf der A2 Oberhausen Richtung Dortmund, da gibt es zwischen Essen-Gladbeck und Gelsenkirchen-Buhr 5 Minuten Zeitverlust. Und auf der A42 Kamp-Lindfort Richtung Dortmund, da braucht ihr zwischen Herne-Börnig und Castrop-Rauxel-Bladenhorst 10 Minuten länger. Gute Fahrt euch! Montagabend gleich zum Runterkommen eine wundervolle Ballade von Ronan Keating, When You Say Nothing At All. Wir starten aber mit J-Lo.
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1: Jennifer Lopez und David Guetta, Save Me Tonight. Ich bin Patrick Rickert. Einen schönen Abend euch. Schön, dass ihr dabei seid.

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0: ein oder andere hatte schon so unheimliche Begegnungen mit ihnen. Spinnen. Jetzt, wenn es kälter wird, kommen die auch gerne wieder durchs Fenster irgendwie reingeschlichen in die Wohnung. Da sind eben nicht nur wir häufiger drin, sondern auch die Spinnen. Tauchen in dieser Zeit vermehrt bei uns zu Hause auf. Also Zeit, dass wir sehr erwachsen auf dieses Thema reagieren.
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3: Wichtig ist erstmal, wir leben nicht in Australien, wo Spinnen von Geburt an eine Ausbildung zum Serienkiller machen können und Auto fahren. Welches Beinchen benutzen sie dann zum Bremsen? Egal. Hier in NRW sind die meisten Spinnen für uns Menschen jedenfalls ungefährlich. Frage, warum sind die dann alle so hässlich? Hätte man die dann nicht einfach so zusammenbasteln können, dass sie nicht aussehen wie ein Horrorfilm auf 8 Beinen? Man hätte zum Beispiel rosa Herzchen drauf machen können oder einfach in Großbuchstaben draufschreiben, hallo, ich bin der Joachim und ich hänge hier nur so rum. Stattdessen gab man ihnen 8 teils haarige Beine und 25.000 Augen. Stell mal vor, ich hätte das. Würde bei einem Tinder-Date vermutlich auch nicht so gut ankommen. Ich schau dir in die Augen, Kleines. Scheiße, in welche? Es sind so viele. Ich bin überfordert. Zurück zum Thema Spinnen. Wenn ich nachts auf Toilette gehe und da sitzt so ein Kollege mit gefühlten 3 Metern Durchmesser neben der Toilette, ja, dann werde ich halt unleidlich. Was also tun? Ich persönlich erfahre folgendermaßen immer sehr gut: Ruhe bewahren und die Spinne mit einem Glas raustragen. Entschuldigung, das war gelogen. Ruhe bewahren, genau. Und am Ende flechten die Spinne und ich uns gegenseitig die Haare und hören Bibi und Tina. Wisst ihr, wann ich das letzte Mal Ruhe bewahrt habe? Genau, noch nie. Und wisst ihr, was noch schlimmer ist als so eine Winkelspinne mit einem Körper so groß wie ein Kleinwagen? Eine Winkelspinne, die plötzlich verschwunden ist. Du weißt, sie ist da irgendwo. Du weißt aber nicht wo. Ganz ehrlich, da hilft dann nur noch eins: Ausziehen und nie wiederkommen. Super nützlicher Tipp. Gern geschehen.
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1: Ich bin Thomas Bleskin. Die Inflation in Deutschland ist im August auf 2,9% gestiegen. Nach vorläufigen Zahlen des Statistischen Bundesamts waren vor allem höhere Energiepreise dafür verantwortlich.
2: Benzin, Diesel und Heizöl sind nach wie vor die Preistreiber, sagt Inflationsexpertin Silke Tober. Denn nachdem der Tankrabatt Ende Juni ausgelaufen war, waren die Preise schon spürbar gestiegen. Und im August ging es dann weiter rauf. Noch stärker als jetzt hatten die Verbraucherpreise zuletzt im Dezember 2023 angezogen. Tanken und Heizen kosteten im August über 10% mehr als vor einem Jahr. Wenigstens sind aber die Lebensmittelpreise einigermaßen stabil geblieben. Thomas Thonfeld, Nachrichtenredaktion.
1: Bundeskanzler Friedrich Merz ist bei einem Wahlkampfbesuch in Kühlungsborn teils ausgepfiffen und beschimpft worden. Einige Menschen riefen unter anderem Rücktritt und bezeichneten den CDU-Politiker als Kriegstreiber. Aus dem Publikum gab es zugleich Widerspruch gegen die lautstarken Proteste. Knapp eine Woche vor der Landtagswahl in Sachsen-Anhalt unterstützt Merz heute auch den dortigen Wahlkampf von CDU-Ministerpräsident Sven Schulze.
3: Merz auf dem Marktplatz wird es nicht geben. Der Kanzler trifft stattdessen Politiker und natürlich Ministerpräsident Schulze. Der ist als Wahlkämpfer bisher auf Distanz gegangen zu Berlin, auch beim Thema Rente mit 63. Der Kanzler will sie abschaffen, Schulze dagegen nicht. Er signalisiert aber nun Kompromissbereitschaft, will sich aber nicht verbiegen. Laut Umfragen liegt die CDU in Sachsen-Anhalt klar hinter der AfD. Claudia Wächter, Nachrichtenredaktion.
1: Der diesjährige Sommer ist nach einer vorläufigen Auswertung der zweitwärmste, der in Deutschland jemals offiziell gemessen wurde. Das teilte der Deutsche Wetterdienst mit. Etwas wärmer war demnach nur der Jahrhundertsommer 2003. Für die KI-Anwendung ChatGPT, das Online-Forum Reddit und die Spieleplattform Roblox gelten künftig strengere Vorgaben der Europäischen Union. Alle drei Angebote haben die Schwelle von monatlich 45 Millionen Nutzern überschritten und fallen damit unter zusätzliche Regeln des Digital Services Act. Dabei geht es unter anderem um Kinder- und Jugendschutz sowie den Umgang mit rechtswidrigen Inhalten. Die Unternehmen haben 4 Monate Zeit, sich auf die Vorgaben einzustellen. Und das waren die Nachrichten mit Thomas Bleskin.
0: Das Wetter.
4: Wir gehen mit 15 bis 10 Grad durch die Nacht. Die Gewitter und stürmischen Böen, die werden weniger. Auch der Regen lässt nach. Morgen gibt es einen Mix aus vielen Wolken, aber auch etwas Sonne. Höchstwert 23 Grad. Hier und da kann trotzdem auch ein kurzer Regenschauer runterkommen. Für Mittwoch ist keine Wetteränderung in Sicht.
0: NRW Verkehr.
4: Aktuell gibt es 2 Autobahnsperrungen. A42 Kamp-Lindfort Richtung Dortmund zwischen Herne-Börnig und Kastrop-Rauxel-Bladenhorst ist ein Rettungshubschrauber im Einsatz. Da gibt es die erste Autobahnsperrung. Es gibt 1 Kilometer Stau und 10 Minuten Zeitverlust. Die zweite Sperrung ist auf der A44 Düsseldorf-Mönchengladbach zwischen dem Rastplatz Hoxhöfe und Krefeld-Forstwald. Und dann gibt es noch einen Stau auf der A4 Köln-Aachen zwischen Köln-Klettenberg und dem Kreuz Köln-West. Der ist 1 Kilometer lang. Zeitverlust hier 1/4 Stunde. Langsam war es das mit dem Sommer. Morgen ist meteorologischer Herbstanfang, aber was interessiert uns morgen? Wir freuen uns einfach, dass heute noch Sommer ist, offiziell jedenfalls. Patrick Rickert hier, schönen Abend.
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0: In der Messe Düsseldorf tummelt sich gerade alles und jeder, der gerne draußen Urlaub macht, der Caravansalon hat seit Freitag wieder auf.
1: Daily Hannes mit Hannes Höfer.
2: Also ich war jetzt auf der Caravan-Messe. Ich kann die allerdings nicht empfehlen. Ich musste mal, aber die Spülung in den ganzen Toilettenwagen, die hat gar nicht funktioniert. Es ist ja schon der Wahnsinn, weil irgendwie dachte ich zwischendurch, bin ich auf einem Boot und die haben einfach Räder an die ganzen Yachten dran gezimmert? Weil anders kann ich mir die Preise nicht erklären. Wohnwagen, das war doch mal Urlaub für den kleinen Mann. Aber der kleine Mann, der braucht heute dicke Taschen oder besser noch ein ganzes Bitcoin-Imperium, um sich das leisten zu können. Das sind mobile Luxusbungalows. Jede Wand ausziehbar, voll ausgestattete Küchen von Spülmaschinen bis Thermomix, alles drin. Porta Potti, das ist auch Geschichte. Wo du früher noch einen Eimer mit Deckel aus einer Klappe im Schrank gezogen hast, wenn es am Hinterausgang geklingelt hat, hast du jetzt gefließte Bäder mit Verschweißtoilette. Ja, die verpacken dein Geschäft noch hübsch mit Schleifchen drumrum. Ich frage mich, ob man die Weihnachtsgeschenke da auch reinlegen kann. Das wäre praktisch. Und immer dran denken, bei Camping ja brauchst du nicht viel. Weil du ja schon immer alles mitschleppst.
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0: das Wetter.
1: In den späten Abend- und frühen Nachtstunden, da beruhigt sich das Wetter wieder mehr. Die Schauer klingen ab, auch die Gewitter und Sturmböen lassen nach. Das Ganze bei 15 bis 10 Grad. Morgen gibt es mal mehr, mal weniger Wolken, örtlich auch mal einen Schauer und dazu 19 bis 23 Grad.
0: NRW Verkehr.
1: Es gibt eine Autobahnsperrung A44 Düsseldorf-Mönchengladbach. Zwischen dem Rastplatz Hoxhöfe und Krefeld-Forstwald ist die Autobahn nach einem Unfall gesperrt. Außerdem gibt es noch drei Staus. A4 Köln Richtung Aachen zwischen Köln-Klettenberg und dem Kreuz Köln-West. Der ist 1 Kilometer lang, Zeitverlust 25 Minuten. A42 Kamp-Lindfort Richtung Dortmund zwischen Herne-Börnig und Castrop-Rauxel 1 Kilometer Stau. Da seid ihr nach 5 Minuten aber durch. Und auf der A46 Hagen Richtung Hema, da dauert dort ist zwischen Iserlohn-Lettmate und Zentrum 6 Minuten länger. Wir machen uns einen lockeren Montagabend. Das Schlimmste ist ja geschafft. Ne? Erstmal den Wochenstart überstehen, dann geht's ja meistens. Und dazu spiele ich uns Glasperlenspiel. Geiles Leben.
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1: Patrick Rickert hier. Guten Abend.

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0: Die Zahl polizeilich erfasster Gewalttaten an den Schulen in Nordrhein-Westfalen ist gestiegen, dramatisch gestiegen. Seit 2022 nämlich um über 50%. Auch Lehrerinnen und Lehrer sind immer häufiger Ziel von gewalttätigen Attacken. Thorsten Ortmann über den Tatort Schule.
1: Die Zündschnur auf NRWs Schulhöfen ist mittlerweile ziemlich kurz. Auch Lehrkräfte sind zunehmend betroffen. Allein 2024 gab es 837 Angriffe gegen sie. Das sind 33% mehr als im Vorjahr. Andreas Bartsch, Präsident des NRW-Lehrerverbands.
2: 193 Messerattacken im letzten Jahr. Wir haben das Problem mit dem Islamismus, dass Islamschüler entsprechenden Druck auf die anderen Schüler ausüben. Wir haben mittlerweile Zahlen über ausgeuferten Rechtsextremismus an den Schulen.
1: Die Gründe sind vielfältig. Nachwirkungen der Pandemie, Gewalterfahrungen zu Hause, Sprachbarrieren, politische und ethnische Konflikte und immer weniger Wertevermittlung.
2: Wir erklären uns, dass auch damit, dass Werteerziehung in den Familien nicht mehr so stattfindet, wie wir uns das eigentlich vorstellen, auch weniger entwickelter oder ausgeprägter Respekt vor Lehrpersonen.
1: Wissenschaftler haben noch eine andere Tatwaffe entdeckt, das Smartphone. Immer häufiger teilen Schüler Gewaltvideos in sozialen Netzwerken und sorgen so für eine Eskalation auf den Schulhöfen, sagt der Psychologe Sebastian Bartoschek.
3: Alles, was starke Emotionen auslöst, das ist geeignet, Likes zu generieren. Und dementsprechend geben eben auch Gewaltvideos Klicks.
1: Aber wo ist der Ausweg? Die Landesregierung reagiert mit einem Leitfaden für Lehrkräfte. Es gibt mehr Geld für Sozialarbeiter in den Schulen und an 20 Projektschulen. In NRW schaut sogar die Polizei regelmäßig zum Gespräch vorbei. Für Innenminister Reul ein Versuch, den Tatort Schule zumindest etwas zu entschärfen.
4: Da traut sich vielleicht jemand mal zu sagen, dass er da im Netz von irgendjemandem immer angedickert wird. Der geht nicht zur Polizeiwache, sondern vielleicht dann, wenn er den Polizisten zufällig auf der Straße, auf dem Schulhof trifft, redet er. Und dann kann ihm geholfen werden.
0: Ja, aber das gibt es eben nur an 20 Schulen in Nordrhein-Westfalen. Ob dieses Projekt ausgeweitet wird, das soll bis Ende des Jahres entschieden werden.
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1: Ich bin Ursula Winkler. Bei seinem ersten Wahlkampfauftritt in Ostdeutschland ist Bundeskanzler Merz teils ausgepfiffen und beschimpft worden. Auf der Strandpromenade des Ostseebads Kühlungsborn in Mecklenburg-Vorpommern bezeichneten einige Passanten Merz als Kriegstreiber, Pinocchio oder skandierten Rücktritt. Dabei erhielten sie aber auch Widerspruch aus dem Publikum.
2: Der Widerspruch gegen die Schreienden kam von Menschen, die an den Anstand der lautstarken Merz-Gegner appellierten. Angesichts der schlechten Wahlumfragen aus Sicht der CDU und auch seiner persönlichen schlechten Beliebtheitswerte kommen die Pfiffe und Beleidigungen für Kanzler Merz nicht überraschend. Merz absolviert bisher auch eher kleinere Auftritte im Osten. Wohl auch, weil größere Auftritte den Spitzenkandidaten seiner Partei gar nicht so recht wären. Die CDU-Kandidaten distanzieren sich in ihrem Wahlkampf teilweise demonstrativ von der Berliner Regierungspolitik. Ronny Tochau, Berlin.
1: Die Inflation in Deutschland ist im August auf 2,9% gestiegen. Nach vorläufigen Zahlen des Statistischen Bundesamts waren vor allem höhere Energiepreise dafür verantwortlich. Tanken und Heizen kosteten im Schnitt gut 10% mehr als ein Jahr zuvor. Lebensmittel verteuerten sich dagegen kaum. Die Bundesbank hält in den kommenden Monaten einen weiteren Anstieg der Teuerung für möglich. Backofentemperaturen, brennende Wälder und ausgetrocknete Flüsse. Der diesjährige Sommer ist nach einer vorläufigen Auswertung der zweitwärmste, der in Deutschland jemals offiziell gemessen wurde. Das teilte der Deutsche Wetterdienst mit. Etwas wärmer war nur der Jahrhundertsommer 2003.
3: So viele heiße Sommertage bei uns gab's noch nie, also Tage mit 30 Grad und mehr. Selbst viele Nächte waren tropisch. Am wärmsten war's im Saarland. Es war ein Extremsommer mit tausenden Hitzetoten. Wälder brannten, Flüsse und Böden trockneten aus. Und das ist nicht nur Wetter. Solch eine Hitzewelle, sagen die Experten, wäre ohne den Klimawandel statistisch unmöglich gewesen. Claudia Wächter, Nachrichtenredaktion.
1: Fußballstar Lionel Messi beendet seine Karriere in der argentinischen Nationalmannschaft. Er erklärte, die Entscheidung falle ihm sehr schwer, aber die Zeit dafür sei gekommen. Messi bestritt insgesamt 207 Länderspiele und erzielte dabei 125 Tore. Sein größter Erfolg mit Argentinien war der Gewinn der Weltmeisterschaft 2022. Und das waren die Nachrichten mit Ursula Winkler.
0: Das Wetter.
4: Heute Abend und heute Nacht gehen die Temperaturen runter auf 15 bis 10 Grad. Die Nacht ist dann auch meistens trocken. Morgen halten sich die Wolken hartnäckig. Manchmal lockert es zwar auf, trotzdem sind einzelne Regenschauer nicht ausgeschlossen. Dazu bis 23 Grad. Mittwoch bleibt es dabei, keine Wetteränderung.
0: NRW Verkehr.
4: Es gibt eine Autobahnsperrung auf der A44 Düsseldorf Richtung Mönchengladbach zwischen dem Rastplatz Hoxhöfe und Krefeld-Forstwald. Da gibt es 10 Minuten Zeitverlust aktuell nach einem Unfall. Und es gibt noch einen Stau auf der A4 Köln Richtung Aachen zwischen Köln-Klettenberg und dem Kreuz Köln-West. 1 Kilometer ist er lang. Zeitverlust hier 20 Minuten. Morgen meteorologischer Herbstanfang, aber eben erst morgen. Das ist uns heute völlig egal. Da feiern wir die letzten Sommerstunden. Wobei Stunden sind es ja nicht mal mehr. Ist ja schon 22 Uhr durch. Knappe 2 Stündchen noch Sommer. Und da spiele ich uns gleich Loi mit David Pinti Puentes, Golden Summer. Ich bin Patrick Rickert. Schönen Abend.
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0: Holly Humberstone und To Love Somebody. Willkommen im noch Sommer. Ja, aber nur noch heute. Morgen, da stellen die Meteorologen offiziell auf Herbst um. Und bei den Temperaturen, ja, da fühlt sich eine Tierart ganz besonders wohl bei uns. Vor allem bei uns in der Wohnung. Die Spinne. Zwischen August und Oktober ist ihre Hochsaison. Annabelle Giesbert aus der Redaktion. Warum haben so viele Menschen eigentlich Angst vor Spinnen?
1: Ja, lange gab es darauf keine Antwort. Inzwischen gilt aber als bewiesen, die Angst vor Spinnen ist tatsächlich angeboren. Also schon 6 Monate alte Babys nehmen Spinnen quasi als Objekte wahr und reagieren dann mit einer Stressreaktion darauf. Also die Pupillen werden ganz groß. Und dabei gibt es in Deutschland eigentlich kaum Spinnen, die für uns wirklich gefährlich werden können.
0: Also die Angst ist meistens unbegründet. Aber Spinnen haben ja auch Vorteile.
1: Auf jeden Fall. Also Spinnen sind wichtig für die Natur und unser Ökosystem. Sie verhindern zum Beispiel, dass sich Insekten endlos vermehren. Fressen beispielsweise Mücken, Fliegen und Blattläuse. Und wenn Spinnen verschwinden, dann ist das immer ein schlechtes Zeichen. Dann stimmt wirklich was mit der Umwelt nicht. Und ihre Fäden sind sehr nützlich. Seit vergangenem Jahr gibt es sogar eine spezielle Outdoor-Jacke. Sie ist das erste serienmäßig hergestellte Kleidungsstück aus synthetischer Spinnenseide. Der Stoff ist eben sehr leicht und trotzdem robust.
0: Aber was wäre denn jetzt der richtige Umgang mit Spinnen, wenn ich eine oder auch ein paar im Haus habe?
1: Wer keine Angst hat, kann die Spinne einfach im Keller lassen. Da hält sie dann andere Mücken und Insekten in Schach. Weggesaugt werden sollte sie aber auf gar keinen Fall, weil im Staubsauger prallt sie natürlich mit hoher Geschwindigkeit dann gegen die Wände. Und das überlebt die Spinne meistens nicht. Also wer Angst hat und sich wirklich unwohl fühlt, kann einfach einen Becher und ein Stück Papier nehmen, den Becher vorsichtig über die Spinne stülpen, dann das Papier langsam zwischen Becher und Wand schieben. Und sobald die Spinne dann vollständig im Becher ist, kann man sie nach draußen bringen und im Grünen aussetzen.
0: Annabelle, danke schön. Ich bin ja einfach nur froh, dass wir jetzt nicht Eye of the Spider spielen.
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0: Wetter.
1: Wir gehen mit 15 bis 10 Grad durch die Nacht. Die Gewitter und stürmischen Böen, die werden weniger, auch der Regen lässt nach. Morgen gibt es einen Mix aus vielen Wolken, aber auch etwas Sonne, Höchstwert 23 Grad. Hier und da kann trotzdem auch ein kurzer Regenschauer runterkommen. Für Mittwoch ist keine Wetteränderung in Sicht.
0: NRW Verkehr.
1: Auf der A44 gibt es eine Autobahnsperrung Düsseldorf Richtung Mönchengladbach zwischen dem Rastplatz Hoxhöfe und Krefeld-Forstwald. Da gab es nämlich einen Unfall. Im Moment gibt es da 10 Minuten Zeitverlust. Dann steht ihr noch auf der A4 Köln Richtung Aachen zwischen Köln-Klettenberg und dem Kreuz Köln-West. Es gibt dort einen 1-Kilometer-Stau, da seid ihr nach 5 Minuten aber durch. Und Stau auch noch auf der A46 Hagen-Hemer zwischen Hagen-Elsei und Iserlohn-Östrich. 5 Minuten Zeitverlust auch da. Gute Fahrt euch! Der Wochenstart ist geschafft, den Montag können wir abhaken und den lassen wir ganz entspannt ausklingen, gleich mit einem 80er von Foreigner, I Wanna Know What Love Is. Wir starten aber mit Leonie und Don't Worry, schönen Abend euch.
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1: Ich bin Patrick Rickert. Schön, dass ihr dabei seid.

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0: Ja, kleiner Hinweis für alle Schüler in Nordrhein-Westfalen. Am besten geht ihr langsam mal ins Bett. Morgen könnt ihr zwar noch ausschlafen, Mittwoch geht die Schule aber wieder los. Das heißt, ab dann könnt ihr wieder richtig schöne Erinnerungen sammeln. Ne, vor der ganzen Klasse hinfallen zum Beispiel oder irgendwo so großen Hustenreiz bekommen vor anderen, was so richtig peinlich wird. Oder vielleicht kennt ihr auch den Lachflash, den es auf einmal irgendwo in der fünften Stunde gibt. Hattet ihr schon mal richtig, so eine richtig lustige Situation in der Schule oder eine, über die ihr zumindest heute lachen könnt?
1: Ich habe mir in der dritten Klasse bei den Bundesjugendspielen vor der ganzen Schule den Arm gebrochen.
2: Ja, ich hatte mal meinen Fuß gebrochen, da konnte man Aufzug fahren bei uns in der Schule. Und da sind wir mit ein paar Freunden Aufzug gefahren und dann sind wir stecken geblieben.
3: Das Sexualkunde war halt immer richtig witzig.
0: Ja, und das wird für immer witzig bleiben.
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1: Ich bin Ursula Winkler. Bundeskanzler Merz hat im Wahlkampf in Sachsen-Anhalt erneut vor einer möglichen AfD-Regierung gewarnt. Das Land dürfe kein Experimentierfeld für Wutbürger werden, sagte er. Eine absolute Mehrheit der AfD könne nach seiner Einschätzung internationale Investoren abschrecken. Zugleich zeigte sich Merz zuversichtlich, dass die CDU bis zur Landtagswahl am Sonntag noch aufholen kann. Das Leben in Deutschland hat sich im August weiter verteuert. Die Verbraucherpreise lagen um 2,9% über dem Niveau des Vorjahresmonats, nach 2,8% Inflation im Juli. Das hat das Statistische Bundesamt auf Basis vorläufiger Zahlen mitgeteilt.
2: Benzin, Diesel und Heizöl sind nach wie vor die Preistreiber, sagt Inflationsexpertin Silke Tober. Denn nachdem der Tankrabatt Ende Juni ausgelaufen war, waren die Preise schon spürbar gestiegen. Und im August ging es dann weiter rauf. Noch stärker als jetzt hatten die Verbraucherpreise zuletzt im Dezember 2023 angezogen. Tanken und Heizen kosteten im August über 10% mehr als vor einem Jahr. Wenigstens sind aber die Lebensmittelpreise einigermaßen stabil geblieben. Thomas Thonfeld, Nachrichtenredaktion.
1: Nach den Schüssen bei einem Techno-Rave im Kanton Aargau hat die Schweizer Polizei einen Verdächtigen festgenommen. Es handle sich um einen 43 Jahre alten Schweizer, hieß es.
3: Es waren lange, bange Stunden im Schweizer Kanton Aargau nach den tödlichen Schüssen bei einer Rave am frühen Sonntag. Die Polizei spricht inzwischen von einem Einzeltäter. Die Bewohner der Region unweit der deutschen Grenze können also aufatmen. Es sind keine bewaffneten Täter mehr auf freiem Fuß. Über ein Motiv des mutmaßlichen Täters hat die Polizei aber bislang nichts gesagt. Aus Genf, Christiane Ulrich.
1: Der Sommer in diesem Jahr ist nach einer vorläufigen Auswertung der zweitwärmste, der in Deutschland jemals offiziell gemessen wurde. Das teilte der Deutsche Wetterdienst mit. Das voraussichtliche Temperaturmittel lag demnach bei 19,6 Grad. Beispiellos war 2026 die Häufigkeit der Hitze. Im Deutschlandmittel seien rund 22 heiße Tage mit mindestens 30 Grad und etwa 5 sehr heiße Tage mit mindestens 35 Grad ermittelt worden. Und das waren die Nachrichten mit Ursula Winkler.
0: Das Wetter.
4: In den späten Abend- und frühen Nachtstunden, da beruhigt sich das Wetter wieder mehr. Die Schauer klingen ab, auch die Gewitter und Sturmböen lassen nach. Das Ganze bei 15 bis 10 Grad. Morgen gibt es mal mehr, mal weniger Wolken. Örtlich auch mal einen Schauer und dazu 19 bis 23 Grad.
0: NRW Verkehr.
4: Es gibt eine Autobahnsperrung A44 Düsseldorf Richtung Mönchengladbach. Zwischen dem Rastplatz Hoxhöfe und Krefeld-Forstwald gab es einen Unfall. Ihr könnt dann nicht vorbeifahren. Es gibt eine Viertelstunde Zeitverlust vor dem Unfall. Gleich die neue Single von Nico Santos, Why Don't You Stay? Die hat er sogar schon mal in Berlin an einer Ampel bei der Siegessäule performt.
5: Okay. Danke sehr. Danke, peace.
6: Ich mach das nie wieder.
4: Kann ich verstehen. Einen ganzen Song in eine Rotphase quetschen, das wäre mir auch zu stressig.
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4: Vorher gibt's aber Robbie Williams. Hier kommt Angels. Ich bin Patrick Rickert. Guten Abend. As

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2: 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Ich bin auch der Einzige, so ich kann das sagen.
1: Was sollten wir auf gar keinen Fall über dich erzählen?
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2: Bleibt hinter in eine kleinere Welt wie die Leute, die ein Ticket kaufen.

0: Das Wetter.
1: Heute Abend und heute Nacht gehen die Temperaturen runter auf 15 bis 10 Grad. Die Nacht ist dann auch meistens trocken. Morgen halten sich die Wolken hartnäckig. Manchmal lockert es zwar auf, trotzdem sind einzelne Regenschauer nicht ausgeschlossen. Dazu bis 23 Grad. Mittwoch bleibt es dabei, keine Wetteränderung.
0: NRW Verkehr.
1: Auf der A44 Düsseldorf Richtung Mönchengladbach gab es einen Unfall zwischen dem Rastplatz Hoxhöfe und Krefeld-Forstwald. Die Autobahn ist dort gesperrt. Zeitverlust im Moment eine Viertelstunde. Ich bin ein bisschen traurig, aber wirklich nur so ein kleines bisschen. Wir haben nur noch eine halbe Stunde lang Sommer. Gleich ab Mitternacht ist offiziell meteorologischer Herbstanfang, 1. September. Komm, wir sehen es positiv. Keine Tropennächte mehr, wieder Regen für die Natur, Sport macht wieder mehr Spaß, weil kühler. Und die Mücken, ach klar, die Mücken, die werden träge.
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1: Jetzt freue ich mich auf den Herbst. Teddy Swims für uns, Mr. Know-It-All. Ich bin Patrick Rickert. Schönen Abend.

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0: Martinik, Schut.
1: Hallo, schönen Abend euch. Leute, habe ich euch mal erzählt, dass ich schon mal einem Menschen das Leben gerettet habe mit einer Herzdruckmassage? Ich war in dem Moment total überfordert. Ich wusste gar nicht, was ich machen muss. Hatte aber einen sehr ruhigen Menschen aus der Kreisleitstelle am Telefon und der sagte nur, mach dies, mach das. Ganz ruhig, du machst das super. In der Situation habe ich festgestellt, man funktioniert einfach. Man macht das natürlich. Hat auch super geklappt, bis der Rettungswagen kam. Und genau das, Reanimation, sollen Schüler in Nordrhein-Westfalen lernen. Jetzt ab dem neuen Schuljahr, ab Mittwoch also, gibt es in weiterführenden Schulen verpflichtend den Reanimationsunterricht. Und darüber haben wir mit Doc Caro gesprochen. Die Ärztin, die ihr vielleicht aus dem Fernsehen kennt, sie ist praktizierende Notfallmedizinerin, Buchautorin ist sie auch. Und wir haben ja gefragt, kann man einem Kind zum Beispiel von 11 Jahren überhaupt zumuten, erste Hilfe leisten zu müssen? Für Doc Caro stellt sich die Frage aber gar nicht.
2: Der Punkt ist, dass wir Kindern das beibringen müssen, weil keiner von uns ist gefeit, mal bei einem Notfall helfen zu müssen. Und dann ist es gut, wenn man das mal gelernt hat. Das kann man im Zweifel auch unter Stress anwenden.
1: In NRW wird Erste-Hilfe-Unterricht ab diesem Jahr verpflichtend.
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1: Ich bin Ursula Winkler. Bundeskanzler Merz ist bei einem Wahlkampfbesuch in Mecklenburg-Vorpommern teils ausgepfiffen und beschimpft worden. Einige Menschen riefen in Kühlungsborn unter anderem Rücktritt und bezeichneten Merz als Kriegstreiber. Aus dem Publikum gab es aber auch Widerspruch gegen die lautstarken Proteste. Ein zuvor angekündigtes Pressestatement des Kanzlers fand nicht statt. Die Bahn setzt ab heute das neue Alkoholverbot stufenweise an ihren Bahnhöfen um. Der Konzern erhofft sich dadurch unter anderem mehr Sicherheit für Fahrgäste und Beschäftigte. Aber es gibt auch Kritik an dem Verbot.
2: Deutlich weniger Müll und Gewalt. Diese Bilanz zieht die Bahn nach einem Modellprojekt. An 30 Bahnhöfen gilt das Verbot nämlich schon. Ab heute kommen 4 dazu, unter anderem der Berliner Hauptbahnhof. Bis Mitte Oktober soll das Verbot dann an allen 5.400 Bahnhöfen gelten. Es ist dann verboten, Alkohol im Bahnhofsgebäude und an den Gleisen zu trinken. Der Konsum in Bahnhofskneipen und in Fernzügen bleibt aber erlaubt. Kritiker sagen, dieses Verbot könne gar nicht kontrolliert werden. Dafür fehlt schlicht das Personal. Thomas Bremser, Nachrichtenredaktion.
1: Die Geschlechterverteilung ist in Deutschland sehr unterschiedlich. Je nach Alter und Region unterscheidet sich die Anzahl der Frauen und Männer teils deutlich. Das zeigen Daten des Statistischen Bundesamts.
3: Insgesamt gesehen leben hierzulande etwas mehr Frauen. Laut Statistik kommen bundesweit 1027 Frauen auf 1000 Männer. Die sind wiederum in den jüngeren Altersgruppen in der Überzahl, während es bei den Älteren, also ab 50, mehr Frauen gibt. Laut Experten ist das auf eine höhere Lebenserwartung von Frauen zurückzuführen. Gleichzeitig gibt es bei älteren Männern eine höhere Abwanderung. Am größten ist der Unterschied in der Geschlechterverteilung übrigens in Schleswig-Holstein. Am ausgeglichensten ist das Verhältnis in Baden-Württemberg. Katrin Müller, Nachrichtenredaktion.
1: Ein großflächiger Ausfall bei Microsoft hat am Abend den E-Mail-Verkehr von Millionen Nutzern weltweit beeinträchtigt. Betroffen sind sowohl Unternehmenskunden als auch private Nutzer des E-Mail-Dienstes Outlook. Wie der Konzern auf seinen offiziellen Seiten bestätigte, kommt es zu erheblichen Problemen beim Login sowie beim Empfang und Versand von E-Mails. Die Microsoft-Techniker rollen aktuell ein Update auf den betroffenen Servern aus, um die Dienste wiederherzustellen.
4: Das Wetter.
5: So, die meisten Regenschauer ziehen jetzt in der Nacht meistens aus NRW raus und es bleibt bewölkt. Hier und da vielleicht nochmal ein kleiner Regenschauer, das war's dann aber auch. Temperaturen in dieser Nacht zwischen 10 und 15 Grad. Nachher bleibt es dann erstmal bewölkt, nachher lockert es aber dann zunehmend auf und wir bekommen Temperaturen bis 23 Grad und ein paar Sonnenstrahlen auch. Also es wird ganz ordentlich und der Mittwoch wird dann ähnlich.
4: NRW Verkehr.
6: A30 Osnabrück-Rheine. Zwischen Rheine, Kanalhafen und Rheine 1 Kilometer Stau. Und A57 Krefeld-Nimwegen. Zwischen Krefeld-Gartenstadt und Kreuz-Moers 1 Kilometer stockender Verkehr. 9 Minuten Verzögerung. Wir wünschen allen unterwegs gute Fahrt.
5: Und damit sind wir auch schon angekommen im September. 1. September, wie sich das anfühlt. Ne? Ich wünsche euch eine schöne Nacht.
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0: aus den 80ern. Tina Turner und We Don't Need Another Hero. Wir brauchen wirklich keinen neuen Helden, denn wir haben ja schon einen. Zumindest einen Held der Comedy.
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4: Veronika Ferres und Carsten Maschmeyer haben sich getrennt. Es war doch alles gut so. Die Ferris war versorgt und glücklich in Hannover und ist uns wenig bis gar nicht mehr auf die Nerven gegangen. Ja, und der Maschmeyer hat ein bisschen in der Höhle des Löwen rumgemöpselt. Das konnte doch alles gerne so bleiben. Jetzt geht die ganze Ochsentour wieder los. Ja, wat denn? Die Bunte und die Bild haben schon den Anfang gemacht. Lanz ist der Nächste, der die beiden in die Sendung zehrt. Dann Riverboat, Inas Nacht, Dschungelcamp. Und am Ende kann ich nicht mal mehr in Ruhe prominent getrennt gucken, ohne die beiden Grinsekatzen zu sehen. Unsere Oma hat immer gesagt, die Ferris, die habe ich immer gern gesehen. Ja, ich auch. Vor allem 1994 in Tom Gerhards ersten Film, Voll normal. Da hat die mir gut gefallen, als Tommys Schwester, dat Kahnen. Schön assi damals. Bah. Ja, der Löwe und das Supervibe. Ein Traumpaar. Ach nee, jetzt nicht mehr. Schade eigentlich.
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0: das Wetter.
1: Die Regenschauer ziehen jetzt in dieser Nacht so langsam raus, so dass wir Temperaturen zwischen 10 und 15 Grad bekommen. Meistens ist es also jetzt trocken und auch nachher am Tag stark bewölkt zwar. Hier und da vielleicht noch so ein paar Tropfen, aber dann lockert es im Tagesverlauf nachher umso mehr auf. Ein bisschen Sonne kommt raus und Temperaturen bis 23 Grad. Und ein ähnliches Wetter kriegen wir dann auch morgen.
0: NRW Verkehr.
2: A40 Dortmund-Essen zwischen Dortmund-Hombruch und Dortmund-Barob. 1 Kilometer Stau. Wir wünschen allen unterwegs gute Fahrt.
1: Eine schöne Nacht mit uns. Gleich Musik von Malik Harris, Dreamer. Der hatte den großen Traum, Fußballer zu werden. Der wurde ja sogar von seinem Papa trainiert. Das hat er uns alles erzählt bei unserer großen WM-Sendung während der Fußball-Weltmeisterschaft aus dem Deutschen Fußballmuseum in Dortmund. Da war Malik Harris nämlich zu Gast, hat sogar dann für unsere Zuschauerinnen und Zuschauer da gesungen und für die Besucher des Museums. Es war ein toller Tag. Malik Harris, Dreamer, hat er gesungen. Damals. Und wir erinnern uns gleich dran, indem wir den Song hören. One Direction gibt's vorher noch und ich habe noch einen Klassiker für euch. Queen, I Want It All. All diese drei Hits jetzt für euch.
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Das ist Tiffany Harris und Vertigo für eure Nacht. Einen schönen Dienstag und damit sind wir schon drin. Im September. August ist Vergangenheit und somit können wir auch ganz klar sagen, wir sind auch im Herbst angekommen, zumindest für die Meteorologen. Heute meteorologischer Herbstanfang und so ein bisschen fühlt sich das Wetter

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1: Ich bin Ursula Winkler. Bundeskanzler Merz ist bei einem Wahlkampfbesuch in Kühlungsborn in Mecklenburg-Vorpommern teils ausgepfiffen und beschimpft worden. Einige Menschen riefen unter anderem Rücktritt und bezeichneten Merz als Kriegstreiber. Aus dem Publikum gab es aber auch Widerspruch gegen die lautstarken Proteste.
2: Der Widerspruch gegen die Schreienden kam von Menschen, die an den Anstand der lautstarken Merz-Gegner appellierten. Angesichts der schlechten Wahlumfragen aus Sicht der CDU und auch seiner persönlichen schlechten Beliebtheitswerte kommen die Pfiffe und Beleidigungen für Kanzler Merz nicht überraschend. Merz absolviert bisher auch eher kleinere Auftritte im Osten. Wohl auch, weil größere Auftritte den Spitzenkandidaten seiner Partei gar nicht so recht wären. Die CDU-Kandidaten distanzieren sich in ihrem Wahlkampf teilweise demonstrativ von der Berliner Regierungspolitik. Ronny Tochau, Berlin.
1: Abnehmspritzen wie Ozempic oder Wegovy gibt es bei uns in Deutschland schon länger. Ab heute bieten Apotheken nun das Medikament als Pille an. Für die einen schlicht revolutionär, andere dagegen warnen schon vor dubiosen Anbietern.
3: Schlucken ist für viele angenehmer als Spritzen und manche Apotheken rechnen offenbar schon mit einem wahren Ansturm auf die Abnehmpille. Die gibt's allerdings nur auf Rezept. Man muss sie täglich nehmen und aus eigener Tasche zahlen. Aber sie habe vergleichbare Effekte wie die Spritze, sagen Fachleute. Allerdings betonen sie, die Pille ist kein Lifestyle-Produkt und sie warnen auch vor unseriösen Online-Anbietern oder auch Online-Ärzten. Claudia Wächter, Nachrichtenredaktion.
1: Bei der Deutschen Bahn gilt ab heute an 4 weiteren Bahnhöfen ein Alkoholkonsumverbot. Am Berliner Hauptbahnhof, Berlin-Gesundbrunnen sowie in Kiel und Braunschweig. An mehr als 30 Stationen deutschlandweit gibt es bereits ein Alkoholverbot und ab Mitte Oktober soll es dann an allen Bahnhöfen gelten. Der Konzern erhofft sich von der Ausweitung unter anderem mehr Sicherheit für Fahrgäste und Beschäftigte und sauberere Bahnhöfe. Dicke Panne bei Microsoft. Ein großflächiger Ausfall hat am Abend den E-Mail-Dienst Outlook lahmgelegt. Weltweit für Millionen Nutzer. Betroffen sind sowohl Unternehmenskunden als auch private Nutzer. Wie der Konzern bestätigte, kommt es zu erheblichen Problemen beim Login sowie beim Empfang und Versand von E-Mails. Die Techniker rollen aktuell ein Update auf den betroffenen Servern aus.
4: Das Wetter. So, wir verabschieden uns langsam von den Regenwolken. Die ziehen aus NRW langsam raus. Temperaturen in dieser Nacht so zwischen 10 und 15 Grad. Nachher starten wir dann auch erst nochmal relativ bewölkt in den Tag. Es gibt allerdings auch Auflockerungen. Das bedeutet also, wir bekommen was von der Sonne zu sehen. Das ist sehr schön und es wird relativ warm, also angenehm warm mit 23 Grad. Und der Mittwoch wird dann ähnlich.
0: NRW Verkehr.
5: A40 Dortmund-Essen zwischen Dortmund-Hombruch und Dortmund-Barup. 1 Kilometer Stau. Wir wünschen allen unterwegs gute Fahrt.
4: Und damit herzlich willkommen im September. Wir begleiten euch durch die Nacht, egal was ihr machen müsst. Ob ihr gerade noch in einem Auto unterwegs seid oder arbeiten müsst. Dermot Kennedy jetzt für euch mit Kiss Me.
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0: Morgen noch und dann beginnt die Schule wieder. Unterricht, Hausaufgaben, Klassenarbeiten, daran denkt man vielleicht zuerst, wenn man an Schule denkt, aber vielleicht erinnert ihr euch auch noch an so Peinlichkeiten, an so lustige Geschichten. Habt ihr Geschichten, worüber ihr heute noch lacht, wenn ihr euch mit den Klassenkameraden von damals trefft und ihr euch dann diese Geschichten erzählt?
1: Ich habe mir in der dritten Klasse bei den Bundesjugendspielen vor der ganzen Schule den Arm gebrochen.
2: Ja, ich hatte mal meinen Fuß gebrochen, da konnte man Aufzug fahren bei uns in der Schule und da sind wir mit ein paar Freunden Aufzug gefahren und dann sind wir stecken geblieben.
3: Das Sexualkunde war halt immer richtig witzig.
0: Wenn ein peinlich berührter Biolehrer nuschelt, weil es ihm unangenehm ist.

0: das Wetter.
1: So, die meisten Regenschauer ziehen jetzt in der Nacht meistens aus NRW raus und es bleibt bewölkt. Hier und da vielleicht noch mal ein kleiner Regenschauer, das war's dann aber auch. Temperaturen in dieser Nacht zwischen 10 und 15 Grad. Nachher bleibt es dann erstmal bewölkt, nachher lockert es aber dann zunehmend auf und wir bekommen Temperaturen bis 23 Grad und ein paar Sonnenstrahlen auch. Also es wird ganz ordentlich und der Mittwoch wird dann ähnlich.
0: NRW Verkehr.
2: A40 Dortmund-Essen zwischen Dortmund-Hombruch und Dortmund-Barup. 1 Kilometer Stau. Wir wünschen allen unterwegs gute Fahrt.
1: Sie hat damals das allererste American Idol gewonnen. Ja, das Deutschland sucht den Superstar der Amerikaner, nur mit besserem Gesang und ohne Dieter Bohlen. Und Kelly Clarkson ist der beste Beweis dafür, dass man international Karriere machen kann, wenn man bei sowas wie Idol mitgemacht hat. Since You've Been Gone, jetzt für euch und damit begleiten wir euch durch diese Nacht. Und danach übrigens auch coole Nummer von Martin Garrix und Ed Sheeran, Repeat It.
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0: Kato featuring John und Turn the Lights Off. Brauchst du gar nicht ausmachen, ist eh schon dunkel draußen. Also von daher alles gut. Wir sind mitten in der Nacht. Das Gute ist, ihr seid ja quasi die Ersten, die diesen September jungfräulich erleben. Ja? Der September ist ja jetzt gerade mal so anderthalb Stunden, ein bisschen länger, ist der alt. Ihr seid mittendrin jetzt quasi. Toll, oder? So einen neuen Monat so ganz frisch zu erleben. Und deswegen habe ich mir gedacht, wenn ihr schon so einen neuen Monat frisch erlebt, dann solltet ihr auch neue Musik von mir bekommen, die ihr auch als allererste hier wirklich erlebt.
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1: Ich bin Ursula Winkler. Bei der Deutschen Bahn gilt ab heute an 4 weiteren Bahnhöfen ein Alkoholkonsumverbot. Am Berliner Hauptbahnhof, Berlin-Gesundbrunnen sowie in Kiel und Braunschweig. An mehr als 30 Stationen deutschlandweit gibt es bereits ein Alkoholverbot. Ab Mitte Oktober soll es dann an allen Bahnhöfen gelten. Der Konzern erhofft sich von der Ausweitung unter anderem mehr Sicherheit für Fahrgäste und Beschäftigte und sauberere Bahnhöfe. Für den KI-Bot ChatGPT, das riesige Online-Forum Reddit und die Spieleplattform Roblox gelten bald deutlich strengere EU-Regeln. Wie die EU-Kommission mitteilte, werden die 3 Plattformen künftig genauer beim Kinder- und Jugendschutz und der Bekämpfung rechtswidriger Inhalte überprüft.
2: Für diese Plattform gelten künftig die Vorschriften des EU Digital Services Act. Die haben schon TikTok, Facebook oder Instagram einigen Ärger bereitet. ChatGPT, Reddit und Roblox müssen also künftig darauf achten, dass dort keine Hassbotschaften oder Falschinformationen geteilt werden. Vor allem dürfen sie nichts tun, was eine Abhängigkeit junger Menschen, also eine Art Sucht, fördert. Die Regeln gelten für Plattformen mit mehr als 45 Millionen Nutzern pro Monat. Bei Verstößen drohen Millionen Geldstrafen. Dieter Ebeling-Bussel.
1: Nach dem Tod von König Harald legt der neue norwegische König Hakon VIII. Am Mittag im Parlament seinen Eid ab. Anschließend kann die Öffentlichkeit am geschlossenen Sarg von König Harald Abschied nehmen.
3: Nach dem Tod seines Vaters am Freitag war Håkon sofort neuer König geworden. Der Eid auf die Verfassung ist aber nun ein Teil der Zeremonien rund um den Thronwechsel. Dem gestorbenen König Harald können die Norweger bis kurz vor dessen Begräbnis persönlich die letzte Ehre erweisen. Ab dem Nachmittag wird die Schlosskapelle in Oslo geöffnet, in der der Sarg des Monarchen aufgestellt ist. Besucher dürfen dann langsam daran vorbeigehen. Julia Weschenbach, Skandinavien.
1: Dicke Panne bei Microsoft. Ein großflächiger Ausfall hat am Abend den E-Mail-Dienst Outlook lahmgelegt, weltweit und für Millionen Nutzer. Betroffen sind sowohl Unternehmenskunden als auch Privatnutzer. Wie der Konzern auf seinen offiziellen Seiten bestätigte, kommt es zu erheblichen Problemen beim Login sowie beim Empfang und Versand von E-Mails. Die Microsoft-Techniker rollen aktuell ein Update.